Schwert und zog es heraus und schlug nach des hohen Priesters Knecht und hieb ihm sein rechtes Ohr ab. Und der Knecht hieß Malchus. Da sprach Jesus zu Petrus, stecke dein Schwert in die Scheide, soll ich den Kelch nicht trinken, den mir mein Vater gegeben hat? Die Schar aber und der Oberhauptmann und die Diener der Juden nahmen Jesus und banden ihn und führten ihn zuerst zu Hannas, der war der Schwiegervater des Kaiphas, welcher des Jahres hoher Priester war. Es war aber Kaiphas, der den Juden geraten hatte, es wäre gut, dass ein Mensch stürbe für das Volk. Simon Petrus aber folgte Jesus nach und ein anderer Jünger. Dieser Jünger war dem hohen Priester bekannt und ging mit Jesus hinein in des hohen Priesters Palast. Petrus aber stand draußen vor der Tür. Da ging der andere Jünger, der dem hohen Priester bekannt war, hinaus und redete mit der Türhüterin und führte Petrus hinein. Da sprach die Magd, die Türhüterin, zu Petrus, bist du nicht auch einer von den Jüngern dieses Menschen? Er sprach, ich bin's nicht. Es standen aber die Knechte und Diener und hatten ein Kohlenfeuer gemacht, denn es war kalt und wärmten sich. Petrus aber stand bei ihnen und wärmte sich. Aber der hohe Priester fragte Jesus über seine Jünger und über seine Lehre. Jesus antwortete ihm, ich habe frei öffentlich geredet vor der Welt. Ich habe allezeit gelehrt in der Synagoge und in dem Tempel, wo alle Juden zusammenkommen, und habe nichts im Verborgenen geredet. Was fragst du mich? Frage die, die gehört haben, was ich zu ihnen geredet habe. Siehe, diese wissen, was ich gesagt habe. Als er aber solches redete, gab der Diener einer, der dabei stand, Jesus einen Backenstreich und sprach, antwortest du so dem hohen Priester? Jesus antwortete, habe ich übel geredet, so beweise, dass es Böses sei. Habe ich aber recht geredet, was schlägst du mich? Und Hannas sandte ihn gebunden zu dem hohen Priester Kaiphas. Simon Petrus aber stand und wärmte sich. Da sprachen sie zu ihm, bist du nicht seiner Jünger einer? Er leugnete aber und sprach, ich bin's nicht. Spricht einer von des hohen Priesters Knechten, ein Verwandter des, dem Petrus das Ohr abgehauen hatte, sah ich dich nicht im Garten bei ihm? Da leugnete Petrus abermals, und alsbald krähte der Hahn. Da führten sie Jesus von Kaiphas vor das Richthaus. Und es war frühe, und sie gingen nicht in das Richthaus, damit sie nicht unrein würden, sondern Ostern essen könnten. Da ging Pilatus zu ihnen heraus und sprach, was bringet ihr für Klage wider diesen Menschen? Sie antworteten und sprachen zu ihm, wäre dieser nicht ein Übeltäter, wir hätten dir ihn nicht überantwortet. Da sprach Pilatus zu ihnen, so nehmet ihr ihn hin und richtet ihn nach eurem Gesetz. Da sprachen die Juden zu ihm, wir dürfen niemand töten, auf das erfüllt würde das Wort Jesu, das er sagte, um zu zeigen, welches Todes er sterben würde. Da ging Pilatus wieder hinein ins Richthaus und rief Jesus und sprach zu ihm, bist du der Judenkönig? Jesus antwortete, redest du das von dir selbst oder haben's dir andere von mir gesagt? Pilatus antwortete, bin ich ein Jude? Dein Volk und die hohen Priester haben dich mir überantwortet. Was hast du getan? Jesus antwortete, mein Reich ist nicht von dieser Welt. Wäre mein Reich von dieser Welt, meine Diener würden darum kämpfen, dass ich den Juden nicht überantwortet würde, aber nun ist mein Reich nicht von dieser Welt. Da sprach Pilatus zu ihm, so bist du dennoch ein König? Jesus antwortete, du sagst es. Ich bin ein König, ich bin dazu geboren und in die Welt gekommen, dass ich für die Wahrheit zeugen soll. Wer aus der Wahrheit ist, der hört meine Stimme. Spricht Pilatus zu ihm, was ist Wahrheit? Und da er das gesagt, ging er wieder hinaus zu den Juden und spricht zu ihnen, ich finde keine Schuld an ihm.
Ihr habt aber eine Gewohnheit, dass ich euch einen Gefangenen zum Osterfest losgebe. Wollt ihr nun, dass ich euch der Judenkönig losgebe? Da schrien sie wieder und sprachen, nicht diesen, sondern Barabbas. Barabbas aber war ein Räuber. Da nahm Pilatus Jesus und ließ ihn geißeln. Und die Kriegsknechte flochten eine Krone von Dornen und setzten sie auf sein Haupt und legten ihm ein Purpurkleid an, traten zu ihm und sprachen, sei gegrüßt, lieber Judenkönig, und gaben ihm Backenstreiche. Da ging Pilatus wieder heraus und sprach zu ihnen, seht, ich führe ihn heraus zu euch, damit ihr erkennet, dass ich keine Schuld an ihm finde. Da ging Jesus heraus und trug eine Dornenkrone und ein Purpurkleid. Und Pilatus spricht zu ihnen, seht, welch ein Mensch! Da ihn die hohen Priester und die Diener sahen, schrien sie und sprachen, kreuzige, kreuzige! Pilatus spricht zu ihnen, nehmt ihr ihn hin und kreuzigt ihn, denn ich finde keine Schuld an ihm. Die Juden antworteten ihm, wir haben ein Gesetz, und nach dem Gesetz muss er sterben, denn er hat sich selbst zu Gottes Sohn gemacht. Da Pilatus das Wort hörte, fürchtete er sich noch mehr und ging wieder hinein in das Richthaus und spricht zu Jesus, woher bist du? Aber Jesus gab ihm keine Antwort. Da sprach Pilatus zu ihm, redest du nicht mit mir? Weißt du nicht, dass ich Macht habe, dich loszugeben und Macht habe, dich zu kreuzigen? Jesus antwortete, du hättest keine Macht über mich, wenn sie dir nicht wäre von oben her gegeben. Darum, der mich dir überantwortet hat, der hat größere Sünde. Von da an trachtete Pilatus, wie er ihn losließe. Die Juden aber schrien und sprachen, lässt du diesen los, so bist du des Kaisers Freund nicht, denn wer sich zum König macht, der ist wieder den Kaiser. Da Pilatus das Wort hörte, führte er Jesus heraus und setzte sich auf den Richterstuhl an der Stätte, die da heißt Steinpflaster, auf Hebräisch Gabbata. Es war aber der Rüsttag auf Ostern um die sechste Stunde, und er spricht zu den Juden, sehet, das ist euer König. Sie schrien aber, weg, weg mit dem! Kreuzige ihn, spricht Pilatus zu ihnen, soll ich euren König kreuzigen? Die hohen Priester antworteten, wir haben keinen König, denn den Kaiser. Da überantwortete er ihnen Jesus, dass er gekreuzigt würde. Sie nahmen ihn aber, und er trug sein Kreuz und ging hinaus zur Stätte, die da heißt Schädelstätte, welche heißt auf Hebräisch Golgatha. Allda kreuzigten sie ihn und mit ihm zwei andere zu beiden Seiten, Jesus aber mitten inne. Pilatus aber schrieb eine Überschrift und setzte sie auf das Kreuz und war geschrieben, Jesus von Nazareth, der Judenkönig. Diese Überschrift lasen viele Juden, denn die Stätte, da Jesus gekreuzigt ward, war nahe bei der Stadt. Und es war geschrieben in hebräischer, lateinischer und griechischer Sprache. Da sprachen die hohen Priester der Juden zu Pilatus, schreibe nicht, der Judenkönig, sondern dass er gesagt habe, ich bin der Judenkönig. Pilatus antwortete, was ich geschrieben habe, das habe ich geschrieben. Die Kriegsknechte aber, da sie Jesus gekreuzigt hatten, nahmen sie seine Kleider und machten vier Teile, einem jeglichen Kriegsknecht einen Teil, dazu auch den Rock. Der Rock aber war ungenäht, von oben an gewebt, durch und durch. Da sprachen sie untereinander, lasset uns den nicht zerteilen, sondern darum losen, wes er sein soll, auf das erfüllt würde die Schrift, sie haben meine Kleider unter sich geteilt und haben über meinen Rock das Los geworfen. Solches taten die Kriegsknechte. Es stand aber bei dem Kreuze Jesu seine Mutter und seiner Mutter Schwester Maria, des Kleopas Frau, und Maria Magdalena. Da nun Jesus seine Mutter sah und den Jünger dabei stehen, den er lieb hatte, spricht er zu seiner Mutter, Weib, siehe, das ist dein Sohn. Danach spricht er zu dem Jünger, siehe, das ist deine Mutter.
Und von der Stunde an nahm sie der Jünger zu sich. Danach, da Jesus wusste, dass schon alles vollbracht war, auf das die Schrift erfüllt würde, spricht er: Mich dürstet. Da stand ein Gefäß voll Essig. Sie aber füllten einen Schwamm mit Essig und steckten ihn auf einen Isop und hielten es ihm dar zum Munde. Da nun Jesus den Essig genommen hatte, sprach er: Es ist vollbracht, und neigte das Haupt und verschied. Die Juden aber, weil es Rüsttag war, damit nicht die Leichname am Kreuze blieben den Sabbat über, denn es war ein großer Sabbat, baten sie den Pilatus, dass ihnen die Beine gebrochen und sie abgenommen würden. Da kamen die Kriegsknechte und brachen dem ersten die Beine und dem andern, der mit ihm gekreuzigt war. Als sie aber zu Jesus kamen und sahen, dass er schon gestorben war, brachen sie ihm die Beine nicht, sondern der Kriegsknechte einer öffnete seine Seite mit einem Speer, und alsbald ging Blut und Wasser heraus. Und der das gesehen hat, der hat es bezeugt, und sein Zeugnis ist wahr, und er weiß, dass er die Wahrheit sagt, damit auch ihr glaubet. Denn solches ist geschehen, dass die Schrift erfüllt würde: Ihr sollt ihm kein Bein zerbrechen. Und abermals spricht die Schrift: Sie werden sehen auf den, in welchen sie gestochen haben. Danach bat den Pilatus Josef von Arimathia, der ein Jünger Jesu war, doch heimlich aus Furcht vor den Juden, dass er den Leichnam Jesu dürfte abnehmen, und Pilatus erlaubte es. Da kam er und nahm den Leichnam Jesu herab. Es kam aber auch Nikodemus, der vormals bei der Nacht zu Jesus gekommen war, und brachte Myrrhe und Aloe untereinander gemengt bei 100 Pfunden. Da nahmen sie den Leichnam Jesu und banden ihn in leinene Tücher mit den Spezereien, wie die Juden pflegen zu begraben. Es war aber an der Stätte, da er gekreuzigt ward, ein Garten, und im Garten ein neues Grab, in welches niemand je gelegt war. Dahin legten sie Jesus um des Rüsttages willen der Juden, weil das Grab nahe war.

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Und es wird gepredigt werden, das Evangelium vom Reich in der ganzen Welt zu einem Zeugnis über alle Völker, und dann wird das Ende kommen.

0: 12 Monate waren ins Land gezogen. Daniel kam es vor wie eine Ewigkeit. Er musste hart arbeiten und bekam nur wenig zu essen und zu trinken. Eines Morgens...
1: So, da hinein mit Ihnen.
2: Haben Sie sich verletzt?
3: Das wird schon wieder. Außer eine Wunde an der Stirn und der rechten Seite ist mir nichts passiert.
2: Darf ich Sie fragen, was passiert ist?
3: Ich war auf dem Markt, als eine Schlägerei zwischen den Schwarzen und den Weißen entstand. Ich wurde mit hineingezogen und als der Sheriff kam, musste ich mitgehen. Ich habe nichts damit zu tun. Aber wenn die Menschen das nicht glauben, Gott weiß es. Und das ist das Wichtigste.
2: Sind Sie ein Christ?
3: Ja, ich kenne den Sohn Gottes als meinen persönlichen Herrn und Heiland. Haben Sie schon von ihm gehört?
2: Als ich klein war, hat meine Mutter immer mit mir zusammen gebetet und mir viel aus der Bibel erzählt.
3: Da wird sich Ihre Mutter aber freuen, wenn sie weiß, dass Sie sich noch so gut an dies erinnern können.
2: Ich habe keine Mutter mehr. Sie ist tot. Meine Mutter war immer so gut zu mir. Sie hat mir immer das Beste gegeben, was sie besaß. Und der Mann, der nun mein Vater sein will, der ist ein Trinker und Schurke. Er hat das ganze Geld gestohlen und vertrunken. Und als ich 16 Jahre alt war, da bekam ich mit, wie er mit einer Kaffeetasse nach meiner Mutter...

0: Du hast viel Schweres in deinem Leben erlebt, mein Junge. Doch an manchen Dingen bist du selber schuld.
1: Wie können Sie so etwas behaupten?
0: Du sagtest, dass deine Mutter dir geraten hatte, deinen Vater zu vergeben, ehe die Sünde dich einholen würde. Hättest du ihren Rat befolgt, würdest du jetzt hier nicht sitzen.
1: Wie meinen Sie das?
0: Du wärst dich von zu Hause ausgerissen und einfach in die Stadt gezogen. Nun hat dich die Sünde eingeholt und das Unglück mit sich gebracht.
1: Ja. Und ich kann nichts daran ändern.
0: Du kannst zwar nichts daran ändern, dass du nun unschuldig deine Jahre absitzen musst, aber du kannst etwas anderes tun. Bitte Gott um Vergebung, vergib deinen Vater und mach einen völlig neuen Anfang. Du brauchst nicht freudlos sein zu leben und der Hölle entgegenzueilen. Gott hat doch für dich Vergebung. Und er bietet sie dir mit Freuden an. Greif zu, Daniel, solange er noch die Gnade offen hat.
2: Der Herr mit der Nummer 63 darf herauskommen. Sie sind frei.
3: Frei! Frei! Gott sei Dank, ich bin frei. Daniel, du kannst auch frei werden.
2: Reden Sie den Jungen doch nicht so einen Unsinn ein. Der hat noch ein paar Jahre vor sich.
1: Frei werden. Ja, ich habe verstanden, was du meinst, George. Ich kann nicht. Es geht einfach nicht.

0: 6 Jahre waren inzwischen vergangen und Daniel wurde entlassen. Ein Rancher nahm sich seiner an und gab ihm Arbeit. Wenn er sich in der Zeit seiner Gefangenschaft Gedanken über Gott gemacht hatte, so tat er es jetzt nicht mehr.
1: Beinahe hätte ich vergessen, dass heute mein 24. Geburtstag ist. Eigenartig. Auf dem Rücken meines Pferdes verfliegt die Zeit so schnell. Ja, ich habe auch schon anderes kennengelernt. Wenn ich dann nur an die engen Gefängniswände denke. Aber was mache ich mir hier für trübe Gedanken? Ich bin ja noch jung. Jetzt werde ich das Leben erst richtig genießen.
0: Ein Geier kreist über der einsamen Steppe. Die Sonne ging blutrot unter. Plötzlich scheute Daniels schwarzer Hengst und wurde ganz unruhig. Das war überhaupt nicht seine Art. Mit seinen Augen suchte Daniel ängstlich die Gegend ab.

sah er auf einmal die gefährlichen Schatten der Viehdiebe auf sich zureiten. Einer von ihnen schoss. Daniel feuerte einen Hilfeschuss in die Luft ab. Es vergingen einige Minuten, die Daniel wie eine Ewigkeit erschienen. Wo blieben nur die anderen Cowboys? Da hörte er schon das laute Pferdegetrampel. Endlich kam Verstärkung. Daniel sah, wie ein Viehdieb sein Lasso nach den besten Bullen warf. Er wollte dies verhindern. Da schoss Feuer aus der Mündung seines Gegners. Daniel griff sich an die Brust. Der zweite Schuss flog direkt über seinen Kopf hinweg. Daniel kämpfte mühsam weiter. Als er den Siegesruf seiner Truppe hörte, da ließ er sich erschöpft ins Gras fallen. Dann wurde es dunkel um ihn.

0: Wird er es schaffen, Lydia?
1: Ich weiß es nicht. Er hat ziemlich viel Blut verloren.
0: Warum hat er auch weitergekämpft, als er angeschossen wurde? Er hätte sich zurückziehen sollen. Er hat sich wie ein Dummkopf benommen.
1: Mein lieber Mann, er hat dir den besten und größten Zuchtbullen gerettet. Und du sagst, dass er ein Dummkopf ist? Er hat sein Leben riskiert, um dir deine Herde zu erhalten.
0: Das ist es ja, das mich so wütend macht. Das Stück Vieh ist ersetzbar. Aber er ist nicht ersetzbar.
1: Du hast ihn gern, habe ich recht?
0: Ich liebe ihn wie meinen eigenen Sohn. Sein Leben ist mir viel mehr wert als das beste Stück Vieh. Deshalb werde ich auch alles darum geben, dass er wieder zu Kräften kommt. Ich wollte ihn doch so gern adoptieren. Und nach meinem Tod sollte er der Herr über meinen Besitz werden. Er hat ja keine Eltern mehr.
1: Hat er dir dies alles erzählt?
0: Er sagte, seine Eltern wären bei einem Unfall umgekommen, als er noch klein war.
1: Armer Kerl.
0: Und heute ist sein Geburtstag, an dem ich ihm alles sagen wollte. Und jetzt? Doch er wird wieder gesund werden. Er ist ein starker Mann. Er wird es schaffen. Er muss...

0: Mutter, Vater, lasst mich rein.
1: Daniel, Daniel, du bist bei Bewusstsein, dann wird alles wieder
0: Nein.
1: gut.
0: Gar nichts wird gut. Meine Augen, ich kann meine Augen nicht öffnen. Und außerdem...
1: Das wird schon wieder, Daniel.
0: Nein, es wird nicht wieder. Sie lassen mich hier nicht mehr rein.
1: Wer, Daniel? Du hast bestimmt schlecht geträumt.
0: Ja, das war es. Ein Traum. Ein schrecklicher Traum.
1: Willst du mir vielleicht davon erzählen?
0: Ich sah einen Weg, der bis zum Himmel reichte. Ich ging ihm nach und kam zu einem Tor. Eine goldene Stadt glitzerte in der Sonne. Rosen, Tulpen und Nelken und alle Blumen blühten dort. Ein klarer Fluss schimmerte in vielen schönen Farben. Die Menschen, die durch das Tor eingingen, sahen aus wie die Engel. Ich sah Mutters Gestalt, die auch im Torbogen stand und einem Mann die Hand reichte, meinem Vater. Ich wollte auch zu ihr hingehen, sie berühren, doch sie schüttelte den Kopf. Da schloss ich das Tor und ein Engel mit einem Schwert erschien. Er zeigte mir seine Waffe und darauf stand in großen Buchstaben: zu spät. Mutter ist schon in dieser herrlichen Stadt und mein Vater, er kommt auch dorthin, wenn er noch nicht dort ist. Aber ich bin zu spät.

0: Was ist mit dir, Liebes? Du weinst und zitterst am ganzen Leibe. Geht es Daniel etwas schlechter?
1: Willst du dem Jungen etwas Gutes tun?
0: Wenn ich nur kann.
1: Dann versuche alles über seine Vergangenheit herauszufinden und suche seinen Vater. Bring ihn hierher. Das ist das Einzige, was wir noch für ihn tun können.
0: Er hat keine Eltern mehr, Lydia.
1: Ich verstehe auch noch nicht alles. Doch jedenfalls weiß ich, dass sein Vater nicht durch einen Unfall gestorben ist. Wenn du Daniel einen Gefallen tun willst, er stirbt, dann...
0: Ich werde mein Bestes geben, Lydia.

Daniels Gesundheitszustand verschlechterte sich tagtäglich. Er war nur noch ein Häufchen Elend, welches hin und wieder vor Schmerzen stöhnte. Ratlos stand Lydia nächtelang an seinem Bett und wachte, ohne ihm helfen zu können. Ihr Mann hatte sich auf den Weg begeben, um Daniels Vater ausfindig zu machen. Würde er Erfolg haben? Eine geraume Zeit war schon verstrichen, ohne dass das erhoffte Telegramm eingetroffen war. Wird Daniel sterben müssen, ohne Frieden mit Gott und den Menschen geschlossen zu haben? War es für ihn wirklich zu spät?

0: Wo bin ich? Es ist so dunkel um mich herum.
1: Daniel, du bist wach? Ach, ich bin ja so froh.
0: Lydia, es ist stockfinster. Ich kann nichts sehen.
1: Daniel, die erste Kugel hat deine Brust getroffen und die zweite deinen Kopf gestreift. Ich denke, dass deine Augen daher die Sehenskraft für einige Zeit verloren haben.
0: Für einige Zeit was soll das heißen?
1: Ich denke, dass du später wieder sehen können wirst, mein Junge.
0: Und wenn nicht, was ist, wenn ich niemals mehr sehen werde?
1: Daniel, du darfst dich jetzt nicht aufregen. Du musst ruhig liegen bleiben. Ansonsten fängt deine Wunde wieder an zu bluten. Komm, leg dich zurück und entspann dich. Ich bring dir gleich einen Tee.

nichts sehen. Ich bin blind. Blind. Schicksal, Schreckliches. Ich werde niemals mehr die Sonne sehen können. Die grünen Wiesen und Hügel. Die Blumen und die Tiere. Ich werde niemals mehr so frei sein können, wie ein Adler, der über die Steppe kreist. Ich bin hilflos und meinen Gegnern ausgeliefert. Kann ich das überhaupt ertragen? Nein. Nein, Gott. Diese Strafe ist so schwer. Die Strafe ist viel zu schwer, als dass ich sie ertragen könnte. Ich will sterben. Gott, hörst du mich? Ich will nicht mehr weiterleben.

0: Wochen vergingen. Daniels Wunden heilten langsam, doch er war auf dem Weg der Besserung. Lydias größte Sorge galt nun seinem Augenlicht. In den Stunden, wo Daniel beim Bewusstsein war, warf er sich unruhig umher und grübelte.
1: Wie soll ein Mann in meinem Alter noch einen Sinn im Leben finden, wenn er auf die Hilfe der anderen bis ins Lebensende angewiesen ist? Ich will das nicht. Es wäre besser gewesen, wenn die Kugel mich umgebracht hätte. Gott, ich verstehe dich nicht. Warum lässt du dies alles zu? Bin ich dir ganz egal?
0: Da hörte Daniel im Inneren eine Stimme.
2: Wenn du mir egal wärst, dann wärst du schon tot.
1: Dann lass mich doch sterben. Warum quälst du mich?
2: Ich quäle dich nicht, mein liebes Kind. Dies sind alles Liebesabsichten.
1: Liebesabsichten? Blindsein und Liebesabsichten? Wie soll ich, armer, elender Mensch, das verstehen können?
2: Meine Gedanken sind nicht eure Gedanken. Und eure Wege sind nicht meine Wege, spricht der Herr. Sondern so viel der Himmel höher ist als die Erde, so sind auch meine Wege höher als eure Wege und meine Gedanken höher als eure Gedanken.
1: Deine Wege, Gott, sind mir völlig unbegreiflich. Aber habe ich jemals versucht, sie zu verstehen?

0: großer Kampf entbrannte in Daniels Herzen. Satan wollte auf keinen Fall die gebundene Seele freigeben. Er malte Daniel das Leben nun von der schlimmsten Seite. Ruhelos warf sich der junge Mann nun hin und her. Dann erhob er sich mühsam und tastete nach seiner Satteltasche, die immer auf demselben Platz lag. Langsam zog er seine Waffe heraus. Er fühlte den kühlen Elfenbeingriff und hob seine Hand. Schweißperlen standen ihm auf der Stirn. Es vergingen einige Sekunden.
1: Wer glaubt, der hat das ewige Leben.
2: Du kannst nicht an Gott glauben. Denk an deine Blindheit.
1: Also hat Gott dich geliebt.
2: So einen großen Sünder wie dich kann Gott nicht lieben.
0: Und er drückte ab. Daniel zitterte am ganzen Leib. Seine Hände waren eiskalt und der Schweiß lief ihm wie Wasserbäche herunter. Die Munition war leer. Konnte das ein Zufall sein?
1: Rufet den Herrn, solange er nahe ist. Suchet ihn, solange er zu finden ist.
0: Nun begann der Albtraum wieder. In Gedanken konnte Daniel sehen, wie eine Hand sich ihm entgegenstreckte. Als er zögerte, erblickte er den Engel mit einem Schwert. Immer näher trat er an Daniel heran.
3: Oh Gott, dies ist meine letzte Chance, die du mir gibst. Was soll ich tun?
1: Wer an den Sohn glaubt, der hat das ewige Leben. Wer aber dem Sohn nicht gehorsam ist, der wird das Leben nicht sehen, sondern der Zorn Gottes.

0: Himmel sein, dann lass Jesus in dein Herz hinein und fange an, Gott hoch zu preisen. Dann wirst du ein Kind Gottes heißen.
1: König, so wird unser Gott genannt. Und damit liegt es auf der Hand, dass all die Mädchen, die sein Kind, somit Prinzessinnen noch sind. Doch musst du dann auch danach streben, so wie eine Prinzessin ja zu leben, zumal den Sünden, Schmutz und solcherlei, denn dieses schickt sich nicht dabei.
2: Ja, unser Gott ist Herr der Herren. Ihn soll die ganze Welt verehren. Er schenkt uns wunderbare Gaben und möchte uns als Kinder haben. Ist das nicht wunderbar und fein, ein richtiges Königskind zu sein? Drum danke Gott und freue dich,

0: Prinzessin sein, dann lass Jesus in dein Herz hinein und fange an, Gott hoch zu preisen. Dann wirst du ein Kind Gottes heißen.
1: König, so wird unser Gott genannt. Und damit liegt es auf der Hand, dass all die Mädchen, die sein Kind, somit Prinzessinnen noch sind. Doch musst du dann auch danach streben, so wie eine Prinzessin ja zu leben, zumal den Sünden, Schmutz und solcherlei, denn dieses schickt sich nicht dabei.
2: Ja, unser Gott ist Herr der Herren, ihn soll die ganze Welt verehren. Er schenkt uns wunderbare Gaben und möchte uns als Kinder haben. Ist das nicht wunderbar und fein, ein richtiges Königskind zu sein? Drum danke Gott und freue dich.
3: Gott!

In meiner Bibel habe ich ja gelesen, euch im Joel, in den letzten Tagen, da wird es Prügel dick kommen. In den letzten Tagen wird eine Zeit sein, die uns gar nicht mehr gefällt. Aber in den letzten Tagen will ich meinen Geist ausgießen. Hier den Heiligen Geist. Und das ist, was den Unterschied macht. Wir brauchen nicht mehr Geld, Geschwister. Wisst ihr, was wir brauchen? Mehr Gnade und den Heiligen Geist. Und je mehr wir vom Heiligen Geist haben, desto gebildeter, desto intelligenter, desto inspirierter werden wir. Plötzlich wirst du inspiriert. Oder es kann passieren, dass du gar keinen Hunger hast. Das kann auch kommen, verstehst du? Wir brauchen mehr Öl, mehr Geist. Geist der Offenbarung, Geist der Erkenntnis, Geist der Geisterunterscheidung. Dass wir nicht alles annehmen, nicht alles akzeptieren. Und Kinder Gottes, hört mir zu, die leben aus der Fülle und die sind sehr wählerisch. Das verstehst du nicht vielleicht. Und sagst, bitte, nein, wir schlucken nicht alles. Kinder Gottes sind wählerisch. Denk an die vier Jungs in Babylon. Daniel, Sadrach, Mesach und Abednego und wie die Burschen alle hießen. Versteht? Sie sagt, König kann sein Gefräß selber behalten. Habe ich nicht gesagt, aber so ähnlich gedacht. Wir leben lieber vom Wasser und vom Salat. Und dann heißt es, und sie nach 10 Tagen, sie waren schöner, intelligenter und gebildeter als all diese anderen Studenten in Babylon, verstehst? Weil am Segen Gottes liegt es, am Heiligen Geist. Sie waren geistig, geistlich. So. Wir brauchen mehr Öl. Das gibt uns Leben und gibt uns Kraft. Das ist das, was das Unbewusste sichtbar macht. Der Heilige Geist. Der Mensch gebraucht nur 10% von seinem Intellekt. Und so weiter. Alles andere ist irgendwie verschüttet, unbrauchbar. Und erst durch den Heiligen Geist wirst du geöffnet und geöffnet und geöffnet. Da kommt immer mehr raus aus dir. So. Der Heilige Geist ist etwas für das Innere, für das Herz und die Seele. Dafür ist der Heilige Geist das Öl, das Bild, was wir hier haben. Was hast du zu Hause? Nur ein bisschen Öl, nur ein bisschen Salbung, noch ein bisschen Segen, noch ein bisschen Glauben, noch ein bisschen Hoffnung, noch ein bisschen Wort Gottes. Und der Heilige Geist wird vermehrt. Und nur so können wir unsere Schulden bezahlen. Was das auch immer heißt. Unseren Auftrag erfüllen. Erst wenn der Heilige Geist in uns ist, können wir uns selber dienen. Aber ich sage dir noch ein anderes Geheimnis, wie Gott uns gebraucht. Bevor Gott uns gebraucht, dass er uns dient oder dass wir das Wunder erleben, müssen wir zuerst mal weggeben. Zuerst mal aufgeben.

nur an die Frau in, beim Elia, bring mir den Kuchen zuerst. Verrückt. Und nachdem diese Frau das gegeben hat, hat Gott ihren Glauben gestärkt. Gott prüft uns zuerst mal, bist du bereit? Denk an auch Isaac. Isaac ist nicht nach Ägypten gelaufen. Alle anderen sind nach Ägypten gerannt in der Dürre und der Trockenheit. Und nur Isaac blieb zu Hause. Und sagt, nein, ich werde hier in diesem dürren Lande bleiben und ich werde hier Brunnen graben. Und die Philister haben die Brunnen ständig zugeschüttet. Ein Brunnen nach dem anderen. Lies mal seine Lebensgeschichte. Ein Brunnen nach dem anderen. Aber dieser Isaac gab es nicht auf. Und das ist nämlich Leben in der Fülle. Gib nicht auf. Grab weiter, auch wenn deine Feinde die Brunnen zuschütten, die Philister, die Ungläubigen, der Teufel. Grab weiter. Und dann, als er dann noch einmal den Brunnen ausgrab, hat er gesagt, ich werde es nicht aufgeben, ich werde weitergraben. Dann fand er den Brunnen des lebendigen Wassers, also eine Quelle, und die konnten es nicht mehr verstopfen. Die haben es aufgegeben. Wir müssen so lange kämpfen und so lange arbeiten, bis der Teufel aufgibt. Bis das Fleisch aufgibt, bis die Ungläubigen aufgibt. Einfach weitermachen. Lebe in der Fülle. Gib nicht auf, resigniere nicht, werd nicht mutlos, denn wir müssen unsere Schulden bezahlen. Wir sind Schuldner. Weißt du was? Wir sind Schulden der Welt Liebe. Weißt du, eigentlich kriegen wir einen Watschen nach dem anderen. Wir werden beleidigt, gekränkt, wir werden alles möglich, aber Gott schenkt uns so viel Liebe, dass wir sogar unsere Feinde lieben können. Und wir sammeln feurige Kohlen auf ihr Haupt. Ja? Nur so können wir weiterleben. Und dann sagt der Prophet, und von dem Rest wirst du und deine Söhne gut leben. Das Öl hat nicht aufgehört. Du weißt, es hat die leeren Gefäße gesammelt und das nicht wenige von den Nachbarn und von den Nachbarinnen. Immer wenn Gott etwas tut und versorgen will, kommt zuerst mal als erstes eine große Not. Eine große Not. Das ist das Erste, was passiert, bevor der liebe Gott eingreift. Bevor ein Wunder passiert. Und er arbeitet vor. Weißt du, der liebe Gott sorgt vor. Sorgt vor. Von langer Hand. Er sitzt am längeren Hebel. Er leitet schon in den Weg. Ich denke nur, der Herr wusste, dass eine Hungersnot kommt. 20 Jahre davor. Er wusste, da wird eine Katastrophe sein. Ein Meteorit vielleicht einschlagen oder was auch immer gewesen ist. Und er wusste, dass das kommt. Und dann ist dieser Josef nach Ägypten verkauft worden, saß im Gefängnis, wurde vergessen und liegen gelassen. Und dann kommt die Zeit, wo diese fetten, sieben fetten Jahre kommen und dann die sieben mageren Jahre. Gott hat den Josef am richtigen Platz, im richtigen Augenblick gebracht, nach Jahrzehnten. Und du wunderst dich, warum bin ich hier in der Gemeinde? Warum diene ich Gott? Warum bin ich gläubig? Da passiert nichts. Du weißt gar nicht, wofür du hier bist. Für den Tag X. Für den Tag X. Und auch die Dürre und die Hungersnot, die war göttlich. Gott hat hier seinen Plan gehabt. Hier hat er weitergewirkt, hier hat er an die Familie Jakobs gearbeitet. Weißt du, Gott arbeitet an so vielen Ecken und Kanten. Und wir müssen nur auf Gott hören, was er uns sagt. Und uns vom Heiligen Geist leiten lassen, um ein Leben der Fülle zu leben. Und nicht gleich rebellieren. Ach, mein armer Josef, was macht er? Ein wildes Tier hat ihn gefressen. Das ist alles Lüge. Das ist alles Lüge. Glaub nicht den Lügen, was dir deine Brüder, deine Freunde erzählen. Die haben gar keine Ahnung. Die plappern nur. Die plappern nur. Ich denke nur an die Freunde Hiobs. Die erzählen, Hiob, das ist, du glaubst nicht richtig, du betest nicht richtig. Und da gibt es keine, da ist kein Gerechter, nicht ein einziger. Und da muss nachher am Schluss für diese Freunde beten. Der arme Hiob. Hör nicht auf das Gequatsch der Leute. Gott hat seinen Plan. Und du weißt gar nicht, wer dahinter steht und was da alles so passiert. Du kennst die ganzen Zusammenhänge nicht. Lebe ein Leben der Fülle. Und Hiob geht weiter. Er lässt sich nicht unterkriegen. Er nimmt alles aus der Hand Gottes. Und dankt Gott. Und Gott versorgt seine Kinder, sein Volk. Wir müssen uns nur vom Heiligen Geist leiten lassen. Das ist alles. Und wir werden plötzlich verborgene Schätze finden. Wir werden plötzlich zu den Schatzkammern Gottes vorstoßen. Und wir bekommen den Schlüssel für die oberen Quellen und die unteren Quellen, wie das alles so passiert. Und wir bekommen Zugang zu seinem ganzen Reichtum. Und plötzlich erschließt sich die ganze Fülle. Und er wird euren Mangel
ausfüllen durch seine Herrlichkeit, aus seiner Herrlichkeit, was das immer heißt. Und Gott bringt den Segen mit uns zusammen. Weißt du, Gott bringt Himmel und Erde zusammen. Gott bringt Himmel und Erde zusammen. Das ist Gottes Geschichte. Das ist sein Werk. Dein Wille geschehe im Himmel und auf Erden. Er bringt Himmel und Erde zusammen. Und genau das ist, was in unserem Leben der liebe Gott passiert. Er bringt Himmel und Erde zusammen. Das ist der Wille Gottes, wie es geschieht, wie Gott arbeitet. Gott hat uns für die Welt geschaffen. Jetzt hör zu, pass mir gut auf. Gott hat uns für die Erde geschaffen, aus der Erde, aus dem ganzen Dreck dieser Welt. Gott hat uns auf diese Erde gestellt, damit uns hier auf diese Erde gut geht. Wir sind eigentlich nicht geschaffen für den Himmel. Hör mir gut zu. Der Mensch ist geschaffen für die Erde. Er soll im Paradies sein, sich die Erde untertan sein, die Erde füllen und so weiter. Es hat alles nur mit der Erde zu tun. Du bist da und ich bin da nur für die Erde. Und das ist, was Gott mit uns vorhat. Die Erde. Aber Gott ist dabei, die Fenster des Himmels zu öffnen und uns in den Himmel zu holen, aber auf seine Art und Weise. Auf seine Art und Weise. Übrigens, so wie wir hier sind, so wie wir jetzt gerade im Fleisch sind, so sind wir nicht für den Himmel geschaffen. Ich kann nicht fliegen, ich kann mich nicht auflösen, ich kann doch nicht in einer anderen Dimension leben, ich kann mir denken und mir was einbilden und einreden, aber ich bin für die Erde geschaffen. Höchstens bis zum Mond komme ich und vielleicht noch bis zu Mars und Merkur und Venus, aber dann weiter aus unser Planetensystem werden wir Menschen nie rauskommen. Und wir können im Weltraum ohne Raumanzug gar nicht leben. Wir sind also nicht für die Luft und den Himmel geschaffen. Lass uns ganz ehrlich und realistisch sein. Weißt du, wir sind für den Himmel untauglich. Komplett. Gott schuf uns nur für die Erde und aus der Erde. Und so auch die Erlösung, jetzt pass mir gut auf, auch die Erlösung bezieht sich nur auf diese Erde, auf diese Welt, auf dieses Leben, das sichtbare Leben, auf die weltlichen Dinge, auf die Welt, auf das weltliche Leben, auf die weltliche Situation. Gott wird unser Mangel ausfüllen mit seiner oder aus seiner Herrlichkeit. Alles, was Gott den Menschen gab, war nur für dieses Leben hier auf dieser Erde. Das mag dich schockieren vielleicht, was ich sage, aber du bist nur für diese Erde geschaffen. Füllt die Erde, mehrt euch und so weiter, macht euch die Erde untertan. Du, und das sollst du machen. Wir dürfen nicht abheben und woanders leben und so weiter oder leben wollen. Oh, im Himmel beim Heiland. Nein, dazu bist du nicht geschaffen, du bist für die Erde geschaffen. Das ist dein Platz und das musst du ausfüllen. Und Gott sagte, herrsche darüber, kontrolliere die Erde, mach dir das Irdische untertan, beherrsche die Erde, beherrsche dein Gefängnis und komm raus aus diesem Gefängnis. Wie du das auch immer machen willst. Die Erde ist nicht mein Heim. Die Welt ist nicht meine Heimat. Und Jesus kam und hat diese Gewalten, diese Elemente entmachtet. Nicht nur den Teufel, auch die Elemente, diese Erde, das Feuer, das Wasser, die Winde und so weiter. All das hat er entmachtet. Der Tod kann nicht mehr über uns herrschen. Jesus hat dem Tod die Macht genommen, der Materie. Die Macht genommen. Und alles auf dieser Welt ist programmiert zu sterben. Das Weizenkorn muss in die Erde fallen, damit es leben kann. Und solange wir auf Gott hören, geht es uns gut und immer besser und am besten. Ja, aber wir müssen auf Gott hören. Jesus hat dem Tod die Macht genommen. Er ist auferstanden und er ist durch verschlossene Türen hindurchgegangen. Er ist bei den Jüngern ständig erschienen, permanent, 40 Tage. Ist ständig, alles, was wir eigentlich im Evangelium haben, ist nicht aus den Tagen, als Jesus noch lebte. Nein, ist es aus der Zeit, als er auferstanden war und den Jüngern erschienen ist. Und der Thomas sieht seine Wunden und er wird gläubig. Im Garten Eden hatten die Menschen ein offenes Fenster. Sie hatten gute Gesundheit, sie hatten Kraft, sie hatten in allem Erfolg, sie hatten Weisheit. Ich muss vorstellen, der Mensch hat so eine große Weisheit gehabt, er konnte all den Tieren Namen geben. Nicht nur den Tieren, wahrscheinlich auch den Pflanzen. Und sie waren insgesamt gesegnet. Das Fenster war offen. Und abends kam der liebe Gott spazieren. Pum, pum, pum, pum. Und dann war der Herr da. Adam, meine Eva, wie geht's dir? Was macht ihr? Wie ging's euch heute? Im Garten Eden lebten die Menschen problemlos. Und solange sie mit Gott lebten, hatten sie die Fülle. Sie hatten keinen Mangel. Und die sind nackt rumgesprungen. Die haben sich auch nicht geschämt voreinander. Sie hatten keine Probleme. Sie hatten keinen Streit, keinen Krach.
Es waren alles okay und sie vermissen auch gar nichts. Warum? Weil der Himmel offen war über sie. Und jetzt komme ich zu meiner Botschaft, was mir der Herr aufs Herz gelegt hat für heute Abend. Solange sie mit Gott lebten, hatten sie in allem die Fülle. Solange sie mit Gott lebten, solange das Fenster offen war, solange der Himmel über ihnen offen war, hatten sie alles, was sie brauchten. Und ihnen hat nichts gefehlt. Dort lebten sie ein übernatürliches Leben. Sie mussten nur in die Hände klatschen und der Apfel fiel dann in die Hände. So kann ich mir vorstellen, wie ein Schlaraffenland. In aller Liebe. Das war Paradies. Und sie lebten ein fantastisches Leben, ein herrliches Leben. Und wir sehen uns immer wieder. Weißt du, deshalb gehen die Leute in Urlaub, Bahamas oder irgendwo, wo sie sich entspannen können, wo sie ruhig leben können, wo sie bedient werden, wo alles da ist, verstehst du? Urlaub. Sie lebten wie im Urlaub. Das waren die Menschen, als der Himmel noch offen war. Und dann kam ein schwarzer Tag, der Sündenfall. Es war der schwärzeste Tag in der Menschheitsgeschichte. Und sie gingen die Lichter aus. Blackout. Gott hat das Fenster verschlossen. Und sie mussten raus aus dem Paradies. Dornen und Disteln fingen an, auf ihrem Lebensweg zu wachsen. Schmerzen kamen. Im Schweiß ihres Angesichtes mussten sie ihr Brot essen. Es gab keine Verbindung mit oben mehr. Es gab keine Geistesleitung mehr. Nur das, was sie noch wussten, so ein Rest, ein Überbleibsel. Sie hatten keine übernatürliche Versorgung mehr, kein höheres Leben. Sie hatten keinen direkten Kontakt mehr zum Himmel, zu den Segnungen des Himmels. Dornen und Disteln, Unkraut und Mist, all das liegt auf eurem Weg. Und seitdem muss der Mensch um seine Existenz kämpfen. Seitdem, seit diesem schwarzen Tag, diesen schwarzen Freitag oder was weiß ich, wie schwarz der auch war. Seitdem ist der Mensch ein Kämpfer, kämpft ums Überleben. Seitdem. Seit diesem Sündenfall. Und seitdem kann er das Leben auch gar nicht mehr richtig genießen. Es schmeckt sowieso nichts mehr. Seitdem geht der Mensch mehr rückwärts, rückwärts, rückwärts bis ins dunkle Mittelalter. Bis die Sintflut kam. Seitdem baut der Mensch auch mehr und mehr ab. Und das ist auch unsere Situation als Menschen. Wir bauen immer mehr ab. Wir fangen so jung an, verstehst du, und sterben als gebrechliche Menschen, wenn du genau anguckst. Seitdem wird der Mensch mit unzähligen Nöten konfrontiert. Ich sage jetzt, meine Botschaft ist, lebe in der Fülle des Lebens, genieße das Leben, aber zuerst muss ich mal wissen, woher das alles kam und wie das alles entstand. So vieles kann der Mensch zwar ohne Gott jetzt bewerkstelligen, weil er noch alles weiß von früher, von der Offenbarung im Garten Eden, aber jetzt ist er auf sich selbst gestellt. Jetzt muss er alles selber machen. Da kommt nicht ein Engel, der dir hilft, der dich bedient. Der Mensch muss seine Nahrung selbst aus der Erde nehmen, selbst die Erde kultivieren. Kain und Abel, der Hirte und der Bauer, im Schweiße ihres Angesichts mussten sie jetzt bitter ihr Brot essen, selbst Brot backen, das gab es kein Manna mehr. Eigentlich waren sie für ein anderes Leben geschaffen als dieses Bettlerleben. Bisher war der Mensch vom Himmel abhängig. Und der Herr hat die Fenster des Himmels geöffnet und der Segen kam herab. Aber jetzt gab es keinen Himmel mehr in ihrem Leben. Dornen und Disteln, Unkraut und so weiter vermehren sich. Probleme, Nöte, Sorgen und so weiter fangen an sich zu vermehren. Und sein Wissen wurde nicht mehr von Gott ergänzt, erneuert, erfrischt. Er fing alles zu vergessen. Das musste sich aufschreiben, sich was merken. Die Engel dienten ihnen nicht mehr. Und sie hatten keine, und der Mensch hatte keine Bedienungsanleitung mehr für sein Leben. Wie geht es jetzt weiter mit uns? Das Leben hat keinen Sinn. Und wenn du das Leben dieser Welt betrachtest, das menschliche Leben, es hat keinen Sinn. Es hat keinen Sinn. Der Mensch hat keine Lösung für seine Probleme. Er kann Gott nicht mehr fragen, weil die Fenster des Himmels sind zu. Herr, wie ist es? Niemand kann ihm mehr etwas erklären, ihn belehren, ihn korrigieren. Er wurde ratlos. Mein Gott, mein Herr. Hilflos, mittellos. Und es begann die Steinzeit. Die Eiszeit kam. Es wurde immer dicker und fester alles. Jeder Tag wurde schwerer und schwerer und schwerer, dunkler und trüber. In der Welt begann eine schwierige, komplizierte Zeiten. Da schlugen die Kometen, die Asteroiden ein. Der Mensch hatte keinen Schutz mehr. Er fürchtete sich, verkroch sich in Höhlen.
Adam lebt nicht in Höhlen, Adam lebt in einem Garten. In einem wunderbaren Garten. Aber jetzt plötzlich stand die ganze Natur, alles stand gegen ihn. Auch die Tiere, er musste sich vor allem fürchten. Die ganzen Naturkräfte, jetzt ringt und kämpft der Mensch. Wenn der Himmel sich verschließt, fangen die Probleme an, meine Lieben. Wenn der Himmel sich verschließt, deshalb wir brauchen einen offenen Himmel, damit die Fülle Gottes da ist. Der offene Himmel. Und er musste jetzt seine eigenen Kleider nähen. Denk nur an diese Feigenblätter oder was es auch immer war. Er wurde immer leerer, immer ärmer, immer dünner, immer primitiver. In der Steinzeit. So fing alles an. Wurde immer böser, immer aggressiver, immer bestialischer. Das wurde der Mensch. Er begann alle und alles anzugreifen. In jedem sah er den Feind. Denk nur Kain und Abel. Und so begann er begann die Schöpfung zu zerstören. Die Natur betreibt Raubbau auf seinen Lebensraum, zerstört alles. Was wir heute haben an Katastrophen, ist nur Menschen verschuldet. Wenn ich daran denke, die ganzen Schweizer Berge, verstehst du, mit den Seilbahnen und künstlichem Schnee und was weiß ich. Von daher kommen auch die ganzen Umweltkatastrophen, sie brachen los, weil die Fenster des Himmels zu waren. Und es kam keine Liebe, keine Wärme, kein Licht, kein Leben mehr rüber von der anderen Welt aus dem Jenseits. Nichts befruchtete den Menschen mehr, nichts inspirierte ihn mehr, denn der Mensch braucht göttliche Befruchtung, göttliche Ergänzung, er braucht göttliche Inspiration, er ist davon abhängig, wir sind auf Gott angelegt, ihr Lieben, jeder Einzelne. Und nur in Gott ist das Leben, er ist die Quelle meines Lebens und alle meine Quellen, sagte David, sind in dir, oh Gott. Stattdessen schlagen die Kometen ein, die Erde schwankt, der Mensch hat eine gestörte Beziehung zum Himmel, seitdem, dann beginnt er die Götter, die Sterne anzubeten, die Elemente und bei der Sintflut, da tut sich sogar der Abgrund auf, das Wasser kam nicht nur von oben, sondern auch von unten, der Abgrund tat sich auf, also die ganzen Gravitationskräfte spielten verrückt. Der Himmel schließt sich. Und wenn der Himmel sich schließt, tut sich der Abgrund auf. Das ist ein Fakt. Da kommt niemand vorbei. Das vernichtet alles. Wenn der Abgrund sich auftut, wird alles vernichtet. Und solange der Himmel offen ist, meine Lieben, und solange der Himmel offen ist, kann uns niemand und nichts schaden. Halleluja. Wenn der Himmel offen ist, wenn du ein Fenster, ein offenes Fenster zum Himmel hast, weißt du, kann dir nichts und niemand auf dieser Welt zerstören. Engel bewachen, Engel beschützen dich und wohl dem, der unter dem Schirm des Höchsten sitzt, wohl dem, der lebt ein total anderes Leben. Und weißt du, wo wieder das neue Leben begann? Das Leben aus Gott, das Leben der Fülle in der Arche. In der Arche begann das Leben, denken Sie darüber nach. Und die Arche hatte nur ein offenes Fenster, nur ein Fenster. Und Gott hat die Tür zugeklappt und zugeschlossen, aus war vorbei. Und der Mensch hatte ein offenes Fenster. Und jetzt pass auf, die Arche war eine Konstruktion Gottes. Weißt du, wenn wir wieder in der Konstruktion, in der Ordnung Gottes leben und das offene Fenster haben, da kann die Welt untergehen von mir aus, nach mir die Sintflut, sagen wir oft. Und die Arche wurde auf Anweisung Gottes gebaut, aus den Materialien dieser Erde. Gott hat nicht vom Himmel Holz dem Noah geliefert, nein. Nur die Berechnung kam von oben, wie er die Arche bauen soll. Und mein Thema ist heute wieder, und ich komme morgen wieder auf dieses Thema nochmals zurück, lebe unter der Regie Gottes, nach der Ordnung Gottes, unter dem Segen Gottes, das offene Fenster. Hab ein offenes Fenster zum Himmel, lebe unter der Zustimmung Gottes, unter der Bejahung Gottes. Und erst mit dem offenen Fenster fing wieder Gott Wunder zu wirken. Erst unter diesem offenen Fenster begann Gott Wunder zu wirken. Weißt du, hier hatte die Erde und Himmel wieder eine Beziehung, Kontakt, Verbindung. Noah hatte in der Arche alles, was er brauchte. Und solange er in der Arche war, und solange das Fenster offen war, und solange er unter diesem offenen Fenster lebte, hatten die Tiere Futter und Nahrung und so weiter. Du kannst nicht für ein ganzes Jahr fast die Tiere versorgen, verstehst du, und glücklich leben. Aber die waren in der Arche so glücklich,
das verstehst du gar nicht. Weißt du, wenn man diese Geschichte richtig begreift und erfasst, solange sie in der Arche waren, waren sie alle gesund. Normalerweise, wenn man schon von hier bis nach Amerika fährt, kriegt man Skorput und dann fallen einem die Zähne aus. Verstehst du, aber die hatten alles, was sie brauchten. Sie waren gesund. Da war kein Kranker. Also lest nicht, dass die Kinder nur so die Schwiegertöchter krank waren. Durch das offene Fenster sind sie vom Himmel aus versorgt worden. Begreife das, was das ist. Durch das offene Fenster bekamen sie frisches Wasser, frisches Gemüse, frisches Fleisch. Ja, und so lange hätten sie ja gar nicht ohne Wasser aushalten können. Verstehst du, aber sie haben gut überlebt. Sie lebten aus der Hand Gottes. Und musst du dir vorstellen, die Sintflut war so hoch, dass sogar die höchsten Berge von damals bedeckt waren. Leb mal in 3000 Meter Höhe, da ist eiskalt, da erfrierst du. Da erfrierst du. Und sie sind nicht erstickt. Und sie sind nicht verdurstet, weil das Fenster offen war. Verstehst du mich? Diese Botschaft ist mit dem offenen Fenster. Das offene Fenster war ihre Rettung. Dadurch haben sie überlebt. Und nur, auch wir werden nur in dieser Welt überleben, wenn wir das offene Fenster haben, auch als Gemeinde. Gemeinde ist auch so eine Arche. Über das Fenster wurde nur gesegnet. Er hat dort bekommen alles, was er braucht, die ganzen Informationen. Ich kann mir vorstellen, dass Gott reingeguckt hat, Bruder Noah, mach das und was, das und so, verhalte dich so und so. Er hat alles von Gott bekommen, angewiesen bekommen. Nicht nur, wie er die Arche bauen soll, auch nachher, wie man in der Arche lebt. Über ein Jahr lang wurde nur übernatürlich versorgt. Auch die Tiere wurden übernatürlich versorgt. Und da wurde durch das Fenster wurde auch der Mist entsorgt. Ja, ich fantasiere, ich denke da, versuche mal zu meditieren, drüber nachzudenken. Und die Wunder Gottes kamen über das Fenster. Niemand in der Arche wurde schwach, brach zusammen. Da heißt es nicht, dass irgendwas passierte. Kein Tier musste notgeschlachtet werden. Weißt du, das offene Fenster sorgte für Gesundheit. Und ich bin überzeugt, wenn du ein offenes Fenster hast, wird Gott durch das alles, um die ganze Erde, weißt du, ja, was heute die Raumfahrer machen, um die Erde zu kreisen, das hat Noah erlebt, einmal rund um die Erde. Und jetzt kommt noch etwas. In der Arche wurden keine Kinder geboren. Also, es gab keine Antibabypille und keine Geburtenkontrolle. Gott hat diese Sachen kontrolliert. In der Arche. Es war Gottes Wille. Und so weiter. Und erst nachdem Noah aus der Arche rauskam, wurden nämlich Engel geboren. Und so weiter. Die Arche ist so ein Beispiel für die Vorsorge Gottes, wie Gott uns versorgt. Und derselbe Gott ist gestern, heute und in alle Ewigkeit derselbe. Halleluja. Nicht nur Jesus Christus, der Vater im Himmel. Viele gehorchen Gott nicht, deshalb verschließt sich das Fenster. Fangen an zu gehorchen, auch wenn die Leute dich auslachen. Noah wurde verspottet, dieser Blöde, da baute ein Schiff mitten im trockenen Land. Es hat noch nie geregnet. Und da sollte Wasser kommen. Was bildete sich da ein? Weil er tat, was Gott gesagt hat. Die Noah-Familie hatte Gottes Herrlichkeit in der Arche. Die waren so gesegnet dort. Durch das offene Fenster hatten sie Freude. Ich kann mir vorstellen, die haben gesungen und geklatscht und was weiß ich, dass die Arche gewackelt hat, meines Erachtens. Sie hatten göttliches Glück und sie hatten keine Depression. Obwohl es nur ein Fenster war und dunkel wahrscheinlich in der Arche. Insgesamt, es gab kein elektrisches Licht oder Laternen oder was weiß ich. Sie hatten sich nicht gesehen. Als die Arche landete, hat der Noah sich so viel Zeit gelassen, da wollte er gar nicht aussteigen. Verstehst du? So gut versorgt zu werden. Und jetzt pass auf, und Gott lenkte die Arche so, dass es so anfuhr, so auflaufte, dass da nichts passierte. Dass es nicht ramponiert wurde, dass es nicht umkippte. Es landete ganz sanft und Noah sitzt da drin. Er hat kein Verlangen gehabt, die Arche zu verlassen. Und erst als er sagte, jetzt endlich müssen wir rausgehen. Weißt du, irgendwie wir können da nicht hier ewig bleiben. Diese Schaukelei ist vorbei. In der Arche hatten sie keine Angst, keine Panik, keine Sorge. Überleg einmal, das ist Leben unter einem offenen Fenster. In der Arche hatten sie auch keinen Stress, keinen Ärger, keinen Zweifel, keine Langeweile. Also überleg einmal, auf dem engsten Raum, die Familie, verstehst du, da geht man einander auf die Nerven.
Und hatten kein Fernseher und kein Smartphone und so weiter, keine Unterhaltung, aber sie sind glücklich gewesen.

Ette der Arche hier. Weißt du, hier ist, verbinden sich Himmel und Erde. Himmel und Erde, dein Wille geschieht. Im Himmel und auf Erde. Auf dieser Erde. Nur hat er dieses offene Fenster, hat die Gunst Gottes gehabt. Die Gnade Gottes. In der Bibel heißt es, Noah fand Gnade vor Gott. Am Ende der Reise. So wie es Joel gesagt hat, in den letzten Tagen, am Ende, da will er gar nicht aussteigen, schickt den Raben, der fliegt weg. Und dann schickt er erst die Taube und die Taube kommt wieder zurück. Und erst als die Taube einen Ölzweig bringt, weiß er, aha, jetzt ist wieder die neue Erde da. Gott steuerte die Arche. Und sie landet so exakt. Die ganze Aufmerksamkeit Gottes, seine ganze Sympathie und sein Wohlgefallen galt der Arche. Und nur von Gnade vor Gott. Himmel ist die Anwesenheit Gottes für mich. Und die Hölle ist die Abwesenheit Gottes. Nur einfach. Das ist eine ganz einfache Faustregel. Und der Himmel war der Lebensentwurf Gottes für uns. Aber wie kommt man dahin? Wie kommt man dahin? Der offene Himmel übersteigt unsere ganze menschliche Vorstellungskraft. Weißt du, und plötzlich sagst du wie Paulus, durch den Herrn, ich vermag alles. Und wir reifen und wir entwickeln uns positiv. Plötzlich merkst du, ich kann. Nur konnte es. Weißt du, in allen Grenzsituationen, weißt du, da gibt es nichts unmöglich mehr. Sollte was unmöglich sein? Nein, ich vermag alles durch den, der mich mächtig macht, Christus. Viele Menschen, ja, sie verzweifeln. Die Konflikte des Lebens wachsen ihnen über den Kopf. Mach wieder dein Fenster auf wie Daniel. Und sag Halleluja, Vater, ich preise dich, Vater, ich bete dich und du bist bei uns und du wirst bei uns bleiben bis alle, in alle Tage bis am Ende dieser Welt. Der offene Himmel ist der Ausweg aus der Sackgasse, in der wir stecken, wo wir nicht mehr weiterkommen, ist der Ausweg aus jeder Verzweiflung. Reiß ein Fenster auf und sag, oh Gott, und er hört dich. Weißt du, wenn du den Segen Gottes hast, dann ist es vollkommen egal, was nachher passiert, du kommst durch. Am Segen Gottes ist alles gelegen. Gottes Gunst verändert alles, nimmt uns die Furcht weg. Was kommt jetzt? Was passiert jetzt? Du sagst, da rumpelst. Nein, Gott sorgt dafür, dass du über die Berge hinweg, über die höchsten Berge, über die höchsten Probleme hinweg schwimmst, hinweggetragen wirst von der Gnade Gottes. Malachi Kapitel 3, Vers 10, da heißt es, ich will die Fenster des Himmels öffnen und den Segen herabschütten. Das ist, was Gott tun will. Ich will den Segen herabschütten. Es ist die Rede zwar über den Zehnten, aber es gibt, einfach wenn du Gott gibst, wenn du dich Gott hingibst, Gott sagt, ich will die Fenster des Himmels auftun. Nicht nur ein Fenster, hier in meiner Bibel heißt es in Plural, die Fenster des Himmels, das sind Mehrzahl, die Fenster des Himmels will ich öffnen. Nicht nur ein Fensterchen, sondern eine kleine Luke. Nein, die Fenster. Gott will uns auf verschiedenste Art und Weise berühren, begegnen, segnen, beschützen, bewahren, hindurchtragen, segnen. Durch das alles. Jesus fuhr in den Himmel und er hat uns ein Fenster geöffnet. Weißt du, er hat den Vorhang zerrissen. Und durch Jesus hat Gott uns den Himmel ganz weit offen gelassen. Und jetzt kannst du nur rausgucken. Jesus Christus derselbe, gestern, heute und in alle Ewigkeit. Bei der Taufe Jesu, da heißt es, und der Himmel öffnete sich. Der Himmel öffnete sich. Und so fing die Geschichte der Bibel an. Und die Bibel erzählt uns immer wieder, und der Himmel öffnete sich auf dem Berg der Verklärung. Und der Himmel öffnete sich. Das ist, was wir brauchen. Und jetzt komme ich zu dem Punkt und mache auch gleich Schluss. Und überall, wo die Bibel ist, vor allem das Neue Testament, da haben wir ein offenes Fenster. Überall, wo du die Bibel aufschlägst und liest. Weißt du, die Bibel ist so ein offenes Buch. Du kannst aufschlagen, wo du willst. Vorne und hinten. Aber du kommst immer zu dem, was du brauchst. Es ist ein offenes Fenster. So, da liest du, wie Gott gewirkt hat, was Gott getan hat. Und ich sage immer wieder, lieber Gott, was du damals konntest, kannst du heute immer noch. Du bist immer noch derselbe. Du hast den Noah durchgebracht. Du hast den Josua durchgebracht. Du hast ihn nicht fallen lassen. Und ich sage dir eine Botschaft. Gott lässt dich nicht fallen. Das ist, wie Gott uns versorgt. Dass er uns durchbringt. Dass uns die Könige der Kanaaniter in unsere Hand gibt, wie auch immer. Und dass wir mit Gott das Unmögliche schaffen. Wer Gott gehorcht und an Gott glaubt und Gott vertraut, der lebt in einer anderen Welt. Der lebt aus der Fülle Gottes. Der nimmt und der sieht nicht, ah, da ist wieder was. Und schöpft wieder. Weißt du, der schöpft Unerschöpfliches.

0: Die Welt sagt, wie machen die das? Du kannst es auch nicht erklären und versuch es auch denen nicht zu erklären. Die werden sowieso nicht verstehen. Die werden sowieso nicht verstehen. Weißt du, wer Gott gehorcht und Gott vertraut und mit Gott lebt, der ist versetzt an himmlische Örter. Der lebt schon dort in der Herrlichkeit. Der sieht sich schon, wie er mit Christus regiert. Wie er vor dem Vater im Himmel steht. Es ist vielleicht gotteslästerlich, was ich sage. Dem lieben Gott auf dem Schoß springt und sagt, Daddy, verstehst du? Aber ich kann mir vorstellen, das ist mein Vater. Aber, lieber Vater, das ist ein Kosename, aber, Daddy. Wer ein offenes Fenster hat, der sitzt an himmlischen Orten. Epheser Kapitel 2, Vers 6. Wenn du mir nicht glaubst, glaubst wenigstens der Bibel. Weißt du, von dort aus siehst du die Welt mit ganz anderen Augen. Wenn du Gott siehst, siehst du die Welt mit ganz anderen Augen. Von dort aus siehst du die Lösungen. Von dort aus siehst du, ja, die Wege, wo es gar keinen Weg mehr gibt. Von dort aus siehst du und du sagst, aha, so macht man das. Aha, so reagiert man. Aha, dann hast du plötzlich ein Aha. Du siehst Gott und weil du Gott siehst, siehst du die Lösungen deiner Schwierigkeiten, deiner Anliegen, deiner Bedürfnisse. Du siehst plötzlich, ja, das ist der Weg. Wir werden von oben geleitet durch das offene Fenster. Hast du eine Antenne nach oben? Gott möge uns segnen. Himmlischer Vater, ich danke dir, dass du uns in diese Arche eingeladen hast und wir sind jetzt in der Arche und du hast die Tür fest verschlossen für die Welt. Da kommt nichts von der Sintflut, nichts von den bösen Menschen, diesen gottlosen Menschen, von diesen Riesen, die sich so imponierend, groß sich angeben und stolz sind. Herr, ich danke dir, dass wir dich haben. Du bist unser Stolz, du bist unsere Kraft, du bist unser Leben, du bist unser Führer und Leiter und wir schauen zu dir. Und Herr Jesus, wenn heute Abend irgendjemand hier ist, der in Not ist, in Schwierigkeit ist, oh, hilf, dass er seinen Blick nach oben errichtet. Richte den Blick nur auf Jesus, schau auf in sein Antlitz so schön und die Dinge dieser Welt werden blass und klein in seinem Lichte gesehen. Halleluja, Halleluja, ich segne dein Volk und deine Gemeinde in Jesu Namen. Amen.
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Und es wird gepredigt werden, das Evangelium vom Reich in der ganzen Welt zu einem Zeugnis über alle Völker, und dann wird das Ende kommen.

Sechs Tage vor Ostern kam Jesus nach Bethanien, wo Lazarus war, welchen Jesus auferweckt hatte von den Toten. Daselbst machten sie ihm ein Mahl und Martha diente. Lazarus aber war deren einer, die mit ihm zu Tische lagen. Da nahm Maria ein Pfund Salbe von unverfälschter köstlicher Narde und salbte die Füße Jesu und trocknete mit ihrem Haar seine Füße, das Haus aber ward voll vom Geruch der Salbe. Da sprach seiner Jünger einer, Judas Ischariot, der ihn hernach verriet: Warum ist diese Salbe nicht verkauft um 300 Silbergroschen und den Armen gegeben? Das sagte er aber nicht, weil er nach den Armen fragte, sondern er war ein Dieb und hatte den Beutel und nahm an sich, was gegeben ward. Da sprach Jesus: Lass sie mit Frieden. Mag es gelten für den Tag meines Begräbnisses, denn Arme habt ihr allezeit bei euch, mich aber habt ihr nicht allezeit. Da erfuhr viel Volks der Juden, dass er daselbst war, und kamen nicht allein um Jesu willen, sondern damit sie auch Lazarus sähen, welchen er von den Toten erweckt hatte. Aber die hohen Priester beschlossen, dass sie auch Lazarus töteten. Denn um seinetwillen gingen viele Juden hin und glaubten an Jesus. Des andern Tages, da viel Volks, das aufs Fest gekommen war, hörte, dass Jesus käme nach Jerusalem, nahmen sie Palmenzweige und gingen hinaus ihm entgegen und schrien: Hosianna, gelobt sei der da kommt in dem Namen des Herrn, der König von Israel. Jesus aber fand ein Eselsfüllen und ritt darauf, wie denn geschrieben steht: Fürchte dich nicht, du Tochter Zion, siehe, dein König kommt, reitend auf einem Eselsfüllen. Solches aber verstanden seine Jünger zuerst nicht, aber als Jesus verherrlicht ward, da dachten sie daran, dass solches von ihm geschrieben war und man solches ihm getan hatte. Das Volk aber, das mit ihm war, als er Lazarus aus dem Grabe rief und von den Toten auferweckte, rühmte die Tat. Darum ging ihm auch das Volk entgegen, da sie hörten, er hätte solches Zeichen getan. Die Pharisäer aber sprachen untereinander: Ihr sehet, dass ihr nichts ausrichtet, siehe, alle Welt läuft ihm nach. Es waren aber etliche Griechen unter denen, die hinaufgekommen waren, dass sie anbeteten auf dem Fest. Die traten zu Philippus, der von Bethsaida aus Galiläa war, baten ihn und sprachen: Herr, wir wollten Jesus gerne sehen. Philippus kommt und sagt's Andreas, und Philippus und Andreas sagten's Jesus weiter. Jesus aber antwortete ihnen und sprach: Die Zeit ist gekommen, dass des Menschen Sohn verherrlicht werde. Wahrlich, wahrlich, ich sage euch, wenn das Weizenkorn nicht in die Erde fällt und erstirbt, so bleibt's allein. Wenn es aber erstirbt, so bringt es viel Frucht. Wer sein Leben lieb hat, der wird's verlieren. Und wer sein Leben auf dieser Welt hasset, der wird's erhalten zum ewigen Leben. Wer mir dienen will, der folge mir nach. Und wo ich bin, da soll mein Diener auch sein. Und wer mir dienen wird, den wird mein Vater ehren. Jetzt ist meine Seele betrübt. Und was soll ich sagen? Vater, hilf mir aus dieser Stunde? Nein, darum bin ich in diese Stunde gekommen. Vater, verherrliche deinen Namen. Da kam eine Stimme vom Himmel: Ich habe ihn verherrlicht und will ihn abermals verherrlichen. Da sprach das Volk, das dabei stand und zuhörte: Es donnerte. Die anderen sprachen: Es redete ein Engel mit ihm. Jesus antwortete und sprach: Diese Stimme ist nicht um meinetwillen geschehen, sondern um euretwillen. Jetzt geht das Gericht über die Welt. Nun wird der Fürst dieser Welt ausgestoßen werden, und ich, wenn ich erhöht werde von der Erde, so will ich alle zu mir ziehen. Das sagte er aber, zu zeigen, welches Todes er sterben würde. Da antwortete ihm das Volk: Wir haben gehört im Gesetz, dass der Christus ewiglich bleibe. Und wie sagst du denn, des Menschensohn muss erhöht werden? Wer ist dieser Menschensohn? Da sprach Jesus zu ihnen: Es ist das Licht noch eine kleine Zeit bei euch. Wandelt, solange ihr das Licht habt, damit euch die Finsternis nicht überfalle. Wer in der Finsternis wandelt, der weiß nicht, wo er hingeht.
Glaubet an das Licht, solange ihr es habt, auf dass ihr des Lichtes Kinder werdet. Solches redete Jesus und ging weg und verbarg sich vor ihnen. Und ob er wohl solche Zeichen vor ihnen getan hatte, glaubten sie doch nicht an ihn, auf dass erfüllt würde der Spruch des Propheten Jesaja, den er sagte: Herr, wer glaubt unserem Predigen? Und wem ist der Arm des Herrn offenbart? Darum konnten sie nicht glauben, denn Jesaja sagte abermals: Er hat ihre Augen verblendet und ihr Herz verstockt, dass sie mit den Augen nicht sehen, noch mit dem Herzen vernehmen und sich bekehren, und ich ihnen hülfe. Solches sagte Jesaja, da er seine Herrlichkeit sah, und redete von ihm. Doch auch der Obersten glaubten viele an ihn. Aber um der Pharisäer willen bekannten sie es nicht, auf dass sie nicht in den Bann getan würden. Denn sie hatten lieber die Ehre bei den Menschen als die Ehre bei Gott. Jesus aber rief und sprach: Wer an mich glaubt, der glaubt nicht an mich, sondern an den, der mich gesandt hat. Und wer mich sieht, der sieht den, der mich gesandt hat. Ich bin gekommen in die Welt ein Licht, damit wer an mich glaubt, nicht in der Finsternis bleibe. Und wer meine Worte hört und bewahrt sie nicht, den werde ich nicht richten. Denn ich bin nicht gekommen, dass ich die Welt richte, sondern dass ich die Welt rette. Wer mich verachtet und nimmt meine Worte nicht auf, der hat schon seinen Richter. Das Wort, welches ich geredet habe, das wird ihn richten am jüngsten Tage. Denn ich habe nicht von mir selber geredet, sondern der Vater, der mich gesandt hat, der hat mir ein Gebot gegeben, was ich sagen und reden soll. Und ich weiß, sein Gebot ist das ewige Leben. Darum, was ich rede, das rede ich so, wie mir der Vater gesagt hat. Vor dem Osterfest aber erkannte Jesus, dass seine Stunde gekommen war, dass er aus dieser Welt ginge zum Vater, und wie er hatte geliebt die Seinen, die in der Welt waren, so liebte er sie bis ans Ende. Und bei dem Abendessen, da schon der Teufel hatte dem Judas, Simons Sohn, dem Ischariot, ins Herz gegeben, dass er ihn verriete, und Jesus wusste, dass ihm der Vater hatte alles in seine Hände gegeben und dass er von Gott gekommen war und zu Gott ging, stand er vom Abendmahl auf, legte seine Kleider ab und nahm einen Schurz und umgürtete sich. Danach goss er Wasser in ein Becken, hob an, den Jüngern die Füße zu waschen und trocknete sie mit dem Schurz, mit dem er umgürtet war. Da kam er zu Simon Petrus, der sprach zu ihm: Herr, solltest du mir meine Füße waschen? Jesus antwortete und sprach zu ihm: Was ich tue, das weißt du jetzt nicht. Du wirst es aber hernach erfahren. Da sprach Petrus zu ihm: Nimmermehr sollst du mir die Füße waschen. Jesus antwortete ihm: Werde ich dich nicht waschen, so hast du kein Teil an mir. Spricht zu ihm Simon Petrus: Herr, nicht die Füße allein, sondern auch die Hände und das Haupt. Spricht Jesus zu ihm: Wer gewaschen ist, der bedarf nichts als noch die Füße waschen, denn er ist ganz rein, und ihr seid rein, aber nicht alle. Denn er wusste seinen Verräter wohl. Darum sprach er: Ihr seid nicht alle rein. Da er nun ihre Füße gewaschen hatte, nahm er seine Kleider und setzte sich wieder nieder und sprach abermals zu ihnen: Wisset ihr, was ich euch getan habe? Ihr heißet mich Meister und Herr und saget recht daran, denn ich bin's auch. Wenn nun ich, euer Herr und Meister, euch die Füße gewaschen habe, so sollt ihr auch euch untereinander die Füße waschen. Ein Beispiel habe ich euch gegeben, dass ihr tut, wie ich euch getan habe. Wahrlich, wahrlich, ich sage euch, der Knecht ist nicht größer als sein Herr, noch der Apostel größer als der, der ihn gesandt hat. Wenn ihr solches wisset, selig seid ihr, wenn ihr es tut. Nicht rede ich von euch allen, ich weiß, welche ich erwählt habe. Aber es muss die Schrift erfüllt werden: Der mein Brot isset, der tritt mich mit Füßen. Jetzt sage ich's euch, ehe denn es geschieht, damit, wenn es geschehen ist, ihr glaubet, dass ich es bin.
Wahrlich, wahrlich, ich sage euch, wer aufnimmt, wenn ich jemand senden werde, der nimmt mich auf. Wer aber mich aufnimmt, er nimmt den auf, der mich gesandt hat. Da Jesus solches gesagt hatte, ward er betrübt im Geist und bezeugte und sprach, Wahrlich, wahrlich, ich sage euch, einer unter euch wird mich verraten. Da sahen sich die Jünger untereinander an und ward ihnen bange, von welchem er redete. Es war aber einer unter seinen Jüngern, welchen Jesus lieb hatte. Er lag bei Tische an der Brust Jesu. Dem winkte Simon Petrus und sprach zu ihm, Sag, wer ist's, von dem er redet? Er lehnte sich an die Brust Jesu und sprach zu ihm, Herr, wer ist's? Jesus antwortete, Der ist's, dem ich den Bissen eintauche und gebe. Und er tauchte den Bissen ein, nahm ihn und gab ihn dem Judas, des Simon Ischariots Sohn. Und nach dem Bissen fuhr der Satan in ihn. Da sprach Jesus zu ihm, Was du tust, das tue bald. Es wusste aber niemand am Tische, wozu er es ihm sagte. Etliche meinten, weil Judas den Beutel hatte, Jesus spreche zu ihm, Kaufe, was uns Not ist zum Fest, oder dass er den Armen etwas gäbe. Da er nun den Bissen genommen hatte, ging er alsbald hinaus, und es war Nacht. Da Judas aber hinausgegangen war, spricht Jesus, Nun ist des Menschensohn verherrlicht, und Gott ist verherrlicht in ihm. Ist Gott verherrlicht in ihm, so wird ihn Gott auch verherrlichen in sich und wird ihn alsbald verherrlichen. Liebe Kinder, ich bin noch eine kleine Weile bei euch. Ihr werdet mich suchen, und wie ich zu den Juden sagte, wo ich hingehe, da könnt ihr nicht hinkommen, so sage ich jetzt auch euch. Ein Neugebot gebe ich euch, dass ihr euch untereinander liebet, wie ich euch geliebt habe, damit auch ihr einander lieb habet. Daran wird jedermann erkennen, dass ihr meine Jünger seid, so ihr Liebe untereinander habt. Spricht Simon Petrus zu ihm, Herr, wo gehst du hin? Jesus antwortete ihm, Wo ich hingehe, kannst du mir diesmal nicht folgen, aber du wirst mir nachmals folgen. Petrus spricht zu ihm, Herr, warum kann ich dir diesmal nicht folgen? Ich will mein Leben für dich lassen. Jesus antwortete ihm, Solltest du dein Leben für mich lassen? Wahrlich, wahrlich, ich sage dir, der Hahn wird nicht krähen, bis du mich dreimal habest verleugnet. Euer Herz erschrecke nicht, glaubet an Gott und glaubet an mich. In meines Vaters Hause sind viele Wohnungen. Wenn's nicht so wäre, würde ich dann zu euch gesagt haben, ich gehe hin, euch die Stätte zu bereiten? Und wenn ich hingehe, euch die Stätte zu bereiten, so will ich wiederkommen und euch zu mir nehmen, damit ihr seid, wo ich bin. Und wo ich hingehe, den Weg wisset ihr. Spricht zu ihm Thomas, Herr, wir wissen nicht, wo du hingehst, und wie können wir den Weg wissen? Jesus spricht zu ihm, Ich bin der Weg und die Wahrheit und das Leben. Niemand kommt zum Vater, denn durch mich. Wenn ihr mich kenntet, so kenntet ihr auch meinen Vater. Und von nun an kennet ihr ihn und habt ihn gesehen. Spricht zu ihm Philippus, Herr, zeige uns den Vater, so ist's uns genug. Jesus spricht zu ihm, So lange bin ich bei euch und du kennst mich nicht, Philippus? Wer mich sieht, der sieht den Vater. Wie sprichst du denn, zeige uns den Vater? Glaubst du nicht, dass ich im Vater und der Vater in mir ist? Die Worte, die ich zu euch rede, die rede ich nicht von mir selbst. Der Vater aber, der in mir wohnt, der tut seine Werke. Glaubet mir, dass ich im Vater und der Vater in mir ist, wo nicht, so glaubet mir doch um der Werke willen. Wahrlich, wahrlich, ich sage euch, wer an mich glaubt, der wird die Werke auch tun, die ich tue, und wird größere als diese tun, denn ich gehe zum Vater. Und was ihr bitten werdet in meinem Namen, das will ich tun, auf dass der Vater verherrlicht werde in dem Sohne.
Was ihr mich bitten werdet in meinem Namen, das will ich tun. Liebet ihr mich, so werdet ihr meine Gebote halten. Und ich will den Vater bitten, und er wird euch einen anderen Tröster geben, dass er bei euch sei ewiglich. Den Geist der Wahrheit, welchen die Welt nicht kann empfangen, denn sie sieht ihn nicht und kennt ihn nicht. Ihr aber kennet ihn, denn er bleibt bei euch und wird in euch sein. Ich will euch nicht als Waisen zurücklassen, ich komme zu euch. Es ist noch um ein kleines, dann wird mich die Welt nicht mehr sehen. Ihr aber sollt mich sehen, denn ich lebe und ihr sollt auch leben. An demselben Tage werdet ihr erkennen, dass ich in meinem Vater bin und ihr in mir und ich in euch. Wer meine Gebote hat und hält sie, der ist's, der mich liebt. Wer mich aber liebt, der wird von meinem Vater geliebt werden, und ich werde ihn lieben und mich ihm offenbaren. Spricht zu ihm Judas, nicht der Ischariot: Herr, was ist's, dass du dich uns willst offenbaren und nicht der Welt? Jesus antwortete und sprach zu ihm: Wer mich liebt, der wird mein Wort halten, und mein Vater wird ihn lieben, und wir werden zu ihm kommen und Wohnung bei ihm machen. Wer aber mich nicht liebt, der hält meine Worte nicht, und das Wort, das ihr höret, ist nicht mein, sondern des Vaters, der mich gesandt hat. Solches habe ich zu euch geredet, während ich bei euch gewesen bin. Aber der Tröster, der Heilige Geist, welchen mein Vater senden wird in meinem Namen, der wird euch alles lehren und euch erinnern alles des, was ich euch gesagt habe. Den Frieden lasse ich euch, meinen Frieden gebe ich euch. Nicht gebe ich euch, wie die Welt gibt. Euer Herz erschrecke nicht und fürchte sich nicht. Ihr habt gehört, dass ich euch gesagt habe, ich gehe hin und komme wieder zu euch. Hättet ihr mich lieb, so würdet ihr euch freuen, dass ich zum Vater gehe, denn der Vater ist größer als ich. Und nun habe ich's euch gesagt, ehe es geschieht, auf dass ihr glaubet, wenn es nun geschehen wird. Ich werde nicht mehr viel mit euch reden, denn es kommt der Fürst der Welt. Er hat keine Macht über mich. Aber die Welt soll erkennen, dass ich den Vater liebe und tue, wie mir der Vater geboten hat. Steht auf, Kapitel 15, und lasset uns von hinnen gehen. Ich bin der rechte Weinstock und mein Vater der Weingärtner. Eine jegliche Rebe an mir, die nicht Frucht bringt, wird er wegnehmen, und eine jegliche, die da Frucht bringt, wird er reinigen, dass sie mehr Frucht bringe. Ihr seid schon rein um des Wortes willen, das ich zu euch geredet habe. Bleibet in mir und ich in euch. Gleich wie die Rebe kann keine Frucht bringen von sich selber, sie bleibe denn am Weinstock, so auch ihr nicht, ihr bleibet denn in mir. Ich bin der Weinstock, ihr seid die Reben.

meiner Liebe. Wenn ihr meine Gebote haltet, so bleibet ihr in meiner Liebe, gleich wie ich meines Vaters Gebote halte und bleibe in seiner Liebe. Solches rede ich zu euch, damit meine Freude in euch bleibe und eure Freude vollkommen werde. Das ist mein Gebot, dass ihr euch untereinander liebet, gleich wie ich euch liebe. Niemand hat größere Liebe, denn die, dass er sein Leben lässt für seine Freunde. Ihr seid meine Freunde, wenn ihr tut, was ich euch gebiete. Ich sage hinfort nicht, dass ihr Knechte seid, denn ein Knecht weiß nicht, was sein Herr tut. Euch aber habe ich gesagt, dass ihr Freunde seid, denn alles, was ich habe von meinem Vater gehört, habe ich euch kundgetan. Ihr habt mich nicht erwählt, sondern ich habe euch erwählt und gesetzt, dass ihr hingehet und Frucht bringet und eure Frucht bleibe, damit, wenn ihr den Vater bittet in meinem Namen, er's euch gebe. Das gebiete ich euch, dass ihr euch untereinander liebet. Wenn euch die Welt hasset, so wisset, dass sie mich vor euch gehasst hat. Wäret ihr von der Welt, so hätte die Welt das ihre lieb. Weil ihr aber nicht von der Welt seid, sondern ich euch aus der Welt erwählt habe, darum hasset euch die Welt. Gedenket an mein Wort, das ich euch gesagt habe, der Knecht ist nicht größer als sein Herr. Haben sie mich verfolgt, so werden sie euch auch verfolgen. Haben sie mein Wort gehalten, so werden sie eures auch halten. Aber das alles werden sie euch tun um meines Namens willen, denn sie kennen den nicht, der mich gesandt hat. Wenn ich nicht gekommen wäre und hätte es ihnen gesagt, so hätten sie keine Sünde. Nun aber können sie nichts vorwenden, ihre Sünde zu entschuldigen. Wer mich hasset, der hasset auch meinen Vater. Hätte ich nicht die Werke getan unter ihnen, die kein anderer getan hat, so hätten sie keine Sünde. Nun aber haben sie es gesehen und hassen doch beide, mich und meinen Vater. Doch muss erfüllt werden der Spruch in ihrem Gesetz geschrieben, sie hassen mich ohne Ursache. Wenn aber der Tröster kommen wird, welchen ich euch senden werde vom Vater, der Geist der Wahrheit, der vom Vater ausgeht, der wird Zeugen von mir. Und auch ihr werdet meine Zeugen sein, denn ihr seid von Anfang bei mir gewesen.

0: An dem ersten Tage der Woche kommt Maria Magdalena frühe, da es noch finster war, zum Grabe und sieht, dass der Stein vom Grabe hinweg war. Da läuft sie und kommt zu Simon Petrus und zu dem anderen Jünger, welchen Jesus lieb hatte, und spricht zu ihnen: Sie haben den Herrn weggenommen aus dem Grabe, und wir wissen nicht, wo sie ihn hingelegt haben. Da ging Petrus und der andere Jünger hinaus und kamen zum Grabe. Es liefen aber die zwei miteinander, und der andere Jünger lief voraus, schneller als Petrus, und kam zuerst zum Grabe, schaut hinein und sieht die leinenen Binden gelegt, er ging aber nicht hinein. Da kam Simon Petrus ihm nach und ging hinein in das Grab und sieht die Binden gelegt und das Schweißtuch, das Jesus um das Haupt gebunden war, nicht zu den Binden gelegt, sondern beiseits, zusammengewickelt an einen besonderen Ort. Da ging auch der andere Jünger hinein, der zuerst zum Grabe gekommen war, und sah und glaubte. Denn sie verstanden die Schrift noch nicht, dass er von den Toten auferstehen müsste. Da gingen die Jünger wieder heim. Maria aber stand vor dem Grabe und weinte draußen. Als sie nun weinte, schaute sie in das Grab und sieht zwei Engel in weißen Kleidern sitzen, einen zu den Häupten und den anderen zu den Füßen, da sie den Leichnam Jesu hingelegt hatten. Und dieselben sprachen zu ihr: Weib, was weinest du? Sie spricht zu ihnen: Sie haben meinen Herrn weggenommen, und ich weiß nicht, wo sie ihn hingelegt haben. Und als sie das sagte, wandte sie sich zurück und sieht Jesus stehen und weiß nicht, dass es Jesus ist. Spricht Jesus zu ihr: Weib, was weinest du? Wen suchest du? Sie meint, es sei der Gärtner, und spricht zu ihm: Herr, hast du ihn weggetragen, so sage mir, wo hast du ihn hingelegt, so will ich ihn holen. Spricht Jesus zu ihr: Maria. Da wandte sie sich um und spricht zu ihm auf Hebräisch: Rabuni, das heißt Meister. Spricht Jesus zu ihr: Rühre mich nicht an, denn ich bin noch nicht aufgefahren zum Vater. Geh aber hin zu meinen Brüdern und sage ihnen: Ich fahre auf zu meinem Vater und zu eurem Vater, zu meinem Gott und zu eurem Gott. Maria Magdalena kommt und verkündigt den Jüngern: Ich habe den Herrn gesehen, und solches hat er zu mir gesagt. Am Abend aber desselben ersten Tages der Woche, da die Jünger versammelt und die Türen verschlossen waren aus Furcht vor den Juden, kam Jesus und trat mitten ein und spricht zu ihnen: Friede sei mit euch. Und als er das gesagt hatte, zeigte er ihnen die Hände und seine Seite. Da wurden die Jünger froh, dass sie den Herrn sahen. Da sprach Jesus abermals zu ihnen: Friede sei mit euch. Gleich wie mich der Vater gesandt hat, so sende ich euch. Und da er das gesagt hatte, blies er sie an und spricht zu ihnen: Nehmet hin den Heiligen Geist. Welchen ihr die Sünden erlasset, denen sind sie erlassen. Und welchen ihr sie behaltet, denen sind sie behalten. Thomas aber, der Zwölfe einer, der da heißt Zwilling, war nicht bei ihnen, als Jesus kam. Da sagten die anderen Jünger zu ihm: Wir haben den Herrn gesehen. Er aber sprach zu ihnen: Wenn ich nicht in seinen Händen sehe die Nägelmale und lege meinen Finger in die Nägelmale und lege meine Hand in seine Seite, kann ich's nicht glauben. Und über acht Tage waren abermals seine Jünger drinnen und Thomas mit ihnen. Kommt Jesus, da die Türen verschlossen waren, und tritt mitten ein und spricht: Friede sei mit euch. Danach spricht er zu Thomas: Reiche deinen Finger her und siehe meine Hände, und reiche deine Hand her und lege sie in meine Seite, und sei nicht ungläubig, sondern gläubig. Thomas antwortete und sprach zu ihm: Mein Herr und mein Gott. Spricht Jesus zu ihm: Weil du mich gesehen hast, Thomas, so glaubst du. Selig sind, die nicht sehen und doch glauben. Noch viele andere Zeichen tat Jesus vor den Jüngern, die nicht geschrieben sind in diesem Buch. Diese aber sind geschrieben, dass ihr glaubet, Jesus sei der Christus, der Sohn Gottes, und dass ihr durch den Glauben das Leben habt in seinem Namen. Danach offenbarte sich Jesus abermals den Jüngern am See Tiberias. Er offenbarte sich aber so. Es waren beieinander Simon Petrus und Thomas, der da heißt Zwilling, und Nathanael von Kana in Galiläa und die Söhne des Zebedäus und andere zwei seiner Jünger. Spricht Simon Petrus zu ihnen, ich will fischen gehen. Sie sprechen zu ihm, so wollen wir mit dir gehen. Sie gingen hinaus und traten in das Schiff, und in derselben Nacht fingen sie nichts. Als es aber schon Morgen wurde, stand Jesus am Ufer, aber die Jünger wussten nicht, dass es Jesus war. Spricht Jesus zu ihnen, Kinder, habt ihr nichts zu essen? Sie antworteten ihm, nein. Er aber sprach zu ihnen, werfet das Netz zur Rechten des Schiffs, so werdet ihr finden. Da warfen sie und konnten's nicht mehr ziehen vor der Menge der Fische. Da spricht der Jünger, welchen Jesus lieb hatte, zu Petrus, es ist der Herr. Da Simon Petrus hörte, dass es der Herr war, gürtete er den Rock um, denn er war nackt, und warf sich ins Meer. Die anderen Jünger aber kamen mit dem Schiff, denn sie waren nicht ferne vom Lande, sondern bei 200 Ellen, und zogen das Netz mit den Fischen. Als sie nun ausstiegen auf das Land, sahen sie Kohlen gelegt und Fische darauf und Brot. Spricht Jesus zu ihnen, bringet her von den Fischen, die ihr jetzt gefangen habt. Simon Petrus stieg hinein und zog das Netz auf das Land voll großer Fische, 153. Und wiewohl ihrer so viel waren, zerriss doch das Netz nicht. Spricht Jesus zu ihnen, kommt und haltet das Mahl. Niemand aber unter den Jüngern wagte ihn zu fragen, wer bist du? Denn sie wussten, dass es der Herr war. Da kommt Jesus und nimmt das Brot und gibt's ihnen desgleichen auch die Fische. Das ist nun das dritte Mal, dass Jesus offenbart war den Jüngern, nachdem er von den Toten auferstanden war. Als sie nun das Mahl gehalten hatten, spricht Jesus zu Simon Petrus, Simon des Johannes Sohn, hast du mich lieber, als mich diese haben? Er spricht zu ihm, ja, Herr, du weißt, dass ich dich lieb habe. Spricht Jesus zu ihm, weide meine Lämmer, spricht er zum zweiten Mal zu ihm, Simon, des Johannes Sohn, hast du mich lieb? Er spricht zu ihm, ja, Herr, du weißt, dass ich dich lieb habe. Spricht Jesus zu ihm, weide meine Schafe. Spricht er zum dritten Mal zu ihm, Simon, des Johannes Sohn, hast du mich lieb? Petrus ward traurig, dass er zum dritten Mal zu ihm sagte, hast du mich lieb, und sprach zu ihm, Herr, du weißt alle Dinge, du weißt, dass ich dich lieb habe. Spricht Jesus zu ihm, weide meine Schafe. Wahrlich, wahrlich, ich sage dir, als du jünger warst, gürtetest du dich selbst und wandeltest, wo du hin wolltest. Wenn du aber alt wirst, wirst du deine Hände ausstrecken, und ein anderer wird dich gürten und führen, wo du nicht hin willst. Das sagte er aber, zu zeigen, mit welchem Tode er Gott preisen würde. Und als er das gesagt, spricht er zu ihm, folge mir nach. Petrus aber wandte sich um und sah den Jünger folgen, welchen Jesus lieb hatte, der auch an seiner Brust beim Abendessen gelegen hatte, und gesagt, Herr, wer ist's, der dich verrät? Da Petrus diesen sah, spricht er zu Jesus, Herr, was wird aber mit diesem? Jesus spricht zu ihm, wenn ich will, dass er bleibe, bis ich komme, was geht es dich an? Folge du mir nach. Da ging die Rede aus unter den Brüdern, dieser Jünger stirbt nicht. Aber Jesus sprach nicht zu ihm, er stirbt nicht, sondern wenn ich will, dass er bleibe, bis ich komme, was geht es dich an? Dies ist der Jünger, der von diesen Dingen zeugt und dies geschrieben hat, und wir wissen, dass sein Zeugnis wahrhaftig ist. Es sind auch viele andere Dinge, die Jesus getan hat. Wenn sie aber sollten eins nach dem anderen geschrieben werden, achte ich, die Welt würde die Bücher nicht fassen, die zu schreiben wären.
1: Den ersten Bericht habe ich gegeben, liebe Theophilus, von all dem, was Jesus anfing zu tun und zu lehren. bis an den Tag, da er aufgenommen ward, nachdem er den Aposteln, welche er hatte erwählt, durch den Heiligen Geist Weisung gegeben hatte. Ihnen hat er sich auch als der Lebendige erzeigt nach seinem Leiden in mancherlei Erweisungen und ließ sich sehen unter ihnen 40 Tage lang und redete mit ihnen vom Reich Gottes. Und als er sie versammelt hatte, befahl er ihnen, dass sie nicht von Jerusalem wichen, sondern warteten auf die Verheißung des Vaters, welche ihr, so sprach er, gehört habt von mir, denn Johannes hat mit Wasser getauft, ihr aber sollt mit dem Heiligen Geist getauft werden, nicht lange nach diesen Tagen. Die aber zusammengekommen waren, fragten ihn und sprachen, Herr, wirst du in dieser Zeit wieder aufrichten das Reich für Israel? Er sprach aber zu ihnen, es gebührt euch nicht zu wissen Zeit oder Stunde, welche der Vater in seiner Macht bestimmt hat. Ihr werdet aber die Kraft des Heiligen Geistes empfangen, welche auf euch kommen wird, und werdet meine Zeugen sein zu Jerusalem und in ganz Judäa und Samarien und bis an das Ende der Erde. Und da er solches gesagt, ward er aufgehoben zusehends, und eine Wolke nahm ihn auf vor ihren Augen weg. Und als sie ihm nachsahen, wie er gen Himmel fuhr, siehe, da standen bei ihnen zwei Männer in weißen Kleidern, welche auch sagten, ihr Männer von Galiläa, was steht ihr und seht gen Himmel? Dieser Jesus, welcher von euch ist aufgenommen gen Himmel, wird so kommen, wie ihr ihn habt gen Himmel fahren sehen. Da wandten sie sich um nach Jerusalem von dem Berge, der da heißt der Ölberg, welcher ist nahe bei Jerusalem und liegt einen Sabbatweg davon. Und als sie hineinkamen, stiegen sie hinauf in das Obergemach des Hauses, wo sie sich aufzuhalten pflegten, Petrus, Johannes, Jakobus und Andreas, Philippus und Thomas, Bartholomäus und Matthäus, Jakobus des Alphaeus Sohn und Simon Zelotes und Judas des Jakobus Sohn. Diese alle waren stets beieinander, einmütig im Gebet, samt den Frauen und Maria, der Mutter Jesu, und seinen Brüdern. Und in den Tagen trat Petrus auf unter den Brüdern und sprach, Es war aber eine Schar zusammen bei 120, ihr Männer und Brüder, es musste das Wort der Schrift erfüllt werden, welches zuvor gesagt hat der Heilige Geist durch den Mund Davids über Judas, der den Weg zeigte denen, die Jesus fingen. Denn er war zwar zu uns gezählt und hat dies Amt mit uns empfangen. Dieser hat erworben einen Acker um den Lohn für seine Ungerechtigkeit und stürzte vornüber und ist mitten entzwei geborsten und all sein Eingeweide ausgeschüttet. Und es ist kund geworden allen, die zu Jerusalem wohnen, so dass dieser Acker genannt wird auf ihre Sprache Akeldamach, das heißt Blutacker. Denn es steht geschrieben im Psalmbuch, Seine Behausung müsse Wüste werden und sei niemand, der darin wohne, und sein Amt empfange ein anderer. So muss nun einer von diesen Männern, die bei uns gewesen sind, die ganze Zeit über welche der Herr Jesus unter uns ein- und ausgegangen ist, von der Taufe des Johannes an bis auf den Tag, da er von uns genommen ist, ein Zeuge seiner Auferstehung mit uns werden. Und sie stellten zwei auf, Josef, genannt Barsabas, mit dem Zunamen Justus, und Matthias. Beteten und sprachen, Herr, der du alle Herzen kennst, zeige an, welchen du erwählt hast unter diesen Zweien, dass einer träte an seinen Platz in diesem Dienst und Apostelamt, von dem Judas gewichen ist, dass er hinging an seinen Ort. Und sie warfen das Los über sie, und das Los fiel auf Matthias. Und er ward zugeordnet zu den 11 Aposteln. Und als der Tag der Pfingsten erfüllt war, waren sie alle beieinander an einem Ort. Und es geschah plötzlich ein Brausen vom Himmel wie eines gewaltigen Windes und erfüllte das ganze Haus, da sie saßen. Und es erschienen ihnen Zungen, zerteilt wie von Feuer, und er setzte sich auf einen jeglichen unter ihnen, und sie wurden alle voll des Heiligen Geistes. Und fingen an zu predigen in anderen Zungen, wie der Geist ihnen gab, auszusprechen. Es waren aber Juden zu Jerusalem wohnend, die waren gottesfürchtige Männer aus allerlei Volk, das unter dem Himmel ist. Da nun diese Stimme geschah, kam die Menge zusammen und wurde bestürzt, denn ein jeder hörte sie in seiner eigenen Sprache reden. Sie entsetzten sich aber, verwunderten sich und sprachen, siehe, sind nicht diese alle, die da reden aus Galiläa? Wie hören wir denn ein jeglicher seine Sprache, darin wir geboren sind? Parther und Meder und Elamiter und die wir wohnen in Mesopotamien und in Judäa und Kappadokien, in Pontus und der Landschaft Asien, Phrygien und Pamphylien in Ägypten und der Gegend von Libyen bei Kyrene und Ausländer von Rom, Juden und Judengenossen, Kreter und Araber. Wir hören sie in unseren Zungen die großen Taten Gottes reden. Sie entsetzten sich aber alle und wurden bestürzt und sprachen einer zu dem anderen, was will das werden? Die anderen aber hatten ihren Spott und sprachen, sie sind voll süßen Weines. Da trat Petrus auf mit den elf, erhob seine Stimme und redete zu ihnen, ihr Juden, liebe Männer und alle, die ihr zu Jerusalem seid, das sei euch kundgetan, und lasset meine Worte zu euren Ohren eingehen. Denn diese sind nicht trunken, wie ihr wähnet, ist es doch erst die dritte Stunde am Tage, sondern das ist's, was durch den Propheten Joel zuvor gesagt ist. Und es soll geschehen in den letzten Tagen, spricht Gott, da will ich ausgießen von meinem Geist auf alles Fleisch, und eure Söhne und eure Töchter sollen weissagen, und eure Jünglinge sollen Gesichte sehen, und eure Alten sollen Träume haben, und auf meine Knechte und auf meine Mägde will ich in jenen Tagen von meinem Geist ausgießen, und sie sollen weissagen. Und ich will Wunder tun oben am Himmel, und Zeichen unten auf Erden, Blut und Feuer und Rauchdampf. Die Sonne soll sich verkehren in Finsternis und der Mond in Blut, ehe denn der große Tag der Offenbarung des Herrn kommt. Und soll geschehen, wer den Namen des Herrn anrufen wird, soll gerettet werden. Ihr Männer von Israel, hört diese Worte. Jesus von Nazareth, den Mann von Gott unter euch erwiesen mit Taten und Wundern und Zeichen, welche Gott durch ihn tat unter euch, wie ihr selbst wisset, ihn, der durch Ratschluss und Vorsehung Gottes dahingegeben war, habt ihr durch die Hand der Heiden ans Kreuz geschlagen und getötet. Den hat Gott auferweckt und aufgelöst die Schmerzen des Todes, wie es denn unmöglich war, dass er sollte von ihm gehalten werden. Denn David spricht von ihm, ich habe den Herrn allezeit vor Augen, denn er ist an meiner Rechten, auf dass ich nicht wanke. Darum ist mein Herz fröhlich und meine Zunge frohlocket, auch mein Fleisch wird ruhen in der Hoffnung. Denn du wirst meine Seele nicht bei den Toten lassen, auch nicht zugeben, dass dein Heiliger die Verwesung sehe. Du hast mir kundgetan die Wege des Lebens, du wirst mich erfüllen mit Freuden vor deinem Angesicht. Ihr Männer, liebe Brüder, lasset mich frei reden zu euch von dem Erzvater David. Er ist gestorben und begraben, und sein Grab ist bei uns bis auf diesen Tag. Da er nun ein Prophet war und wusste, dass ihm Gott verheißen hatte mit einem Eide, dass sein Nachkomme sollte auf seinem Thron sitzen, hat er es vorausgesehen und geredet von der Auferstehung des Christus, dass er nicht bei den Toten gelassen ist und sein Fleisch die Verwesung nicht gesehen hat. Diesen Jesus hat Gott auferweckt, dessen wir alle Zeugen. Nun er durch die Rechte Gottes erhöht ist und empfangen hat den verheißenen Heiligen Geist vom Vater, hat er ausgegossen, was ihr hier sehet und höret. Denn David ist nicht gen Himmel gefahren. Er spricht aber, der Herr hat gesagt zu meinem Herrn, setze dich zu meiner Rechten, bis dass ich deine Feinde lege zum Schemel deiner Füße. So wisse nun das ganze Haus Israel gewiss, dass Gott diesen Jesus, den ihr gekreuzigt habt, zum Herrn und Christus gemacht hat. Als sie aber das hörten, ging es ihnen durchs Herz und sprachen zu Petrus und zu den anderen Aposteln, ihr Männer, liebe Brüder, was sollen wir tun? Petrus sprach zu ihnen, tut Buße und lasse sich ein jeglicher taufen auf den Namen Jesu Christi zur Vergebung eurer Sünden. So werdet ihr empfangen die Gabe des Heiligen Geistes. Denn euer und eure Kinder ist diese Verheißung und alle, die ferne sind, so viele der Herr unser Gott herzurufen wird. Auch mit vielen anderen Worten bezeugte er und ermahnte und sprach, lasset euch retten aus diesem verkehrten Geschlecht. Die nun sein Wort annahmen, ließen sich taufen und wurden hinzugetan an dem Tage bei 3000 Seelen. Sie blieben aber beständig in der Apostellehre und in der Gemeinschaft und im Brotbrechen und im Gebet. Es kam aber alle Seelen Furcht an und geschahen auch viele Wunder und Zeichen durch die Apostel. Alle aber, die gläubig waren geworden, waren beieinander und hatten alle Dinge gemeinsam. Auch verkauften sie Güter und Habe und teilten sie aus unter alle, je nachdem einer in Not war. Und sie waren täglich und stets beieinander einmütig im Tempel und brachen das Brot hin und her in den Häusern, nahmen die Speise mit Freuden und lauterem Herzen, lobten Gott und hatten Gnade bei dem ganzen Volk. Der Herr aber tat hinzu täglich, die gerettet wurden, zu der Gemeinde.

Jesus sagt zu dir: Komme zu mir, der du dich abmühst und unter deiner Last leidest. Ich werde dir Frieden geben. Nimm meine Herrschaft an und lebe darin. Lerne von mir, denn ich bin sanftmütig und von Herzen demütig. Bei mir findest du das, was deinem Leben Sinn und Ruhe gibt. Komme zu mir.

schönen Abend. Heilung ist ein spannendes Thema, oder? Und es gibt so eine Menge Punkte, an denen manchmal das Wirken Gottes auch haken kann. Ich las die Biografie eines Mannes, sein Name ist Beiersdorf. Der entwickelte das Pflaster, das man dann auch gebrauchen konnte und auf die Haut klemmen konnte und das dann auch da blieb, wo es war. Und er verkaufte irgendwann das Patent. Und er wurde von einem schweren Schicksalsschlag getroffen. Sein Sohn brachte sich um und es brachte diesen Mann aus der Bahn. Und am Ende nahm er sich selber das Leben. Und ich las diese Geschichte und dachte, es ist eine Sache, ein Pflaster zu empfinden. Aber manchmal gibt es Wunden, die sind viel tiefer. Da hilft kein Pflaster, das man oben drauf klebt, stimmt's? Vor gar nicht so langer Zeit hat ein weiterer Mann, er heißt Merkle, er war der Besitzer von Ratiopharm. Sie haben Milliarden Tabletten produziert. Aber als eine große Krise in sein Leben kam, da wusste er keinen anderen Ausweg, als sich vor den Zug zu werfen. Schienensuizid nennt man das. Und ich dachte, was nützen dir Milliarden von Tabletten, und deine Seele bleibt krank. Und du weißt nicht, wo du die Hilfe herholen sollst. Stimmt's? Und diese Problematik, ich denke, die geht vielen von uns so, dass wir sagen, beim Doktor war ich schon. Ich habe auch eine medikamentöse Einstellung. Ich habe auch eine Diagnose bekommen. Und ich merke, es greift trotzdem nicht. Weil der Schmerz liegt tiefer. Und es gibt einen Text in der Bibel, von dem ich dachte, er bringt diesen Sachverhalt ziemlich genau auf den Punkt. Der steht im Jeremia im 8. Kapitel im 22. Vers. Da sagt Jeremia, ein Prophet Gottes, er sagt, warum bleibt die Heilung meines Volkes aus? Und ich finde, das ist eine gute Frage, sich irgendwann mal zu überlegen, Gott, ich nehme Medizin, ich suche mir Ärzte, ich suche mir alle möglichen Leute. Ich gehe vielleicht auch, weil ich Christ bin, in eine christliche Versammlung. Vielleicht bist du gar kein Christ und du gehst trotzdem in eine Kirche, weil du hoffst, da irgendwas Übernatürliches zu bekommen. Und du stellst irgendwann diesen Sachverhalt fest und musst sagen, Gott, warum tut sich nichts? Und der Prophet sagt dann weiter, gibt es denn keine Salbe oder keinen Arzt in Gilead? Gilead war die Metropole für Salbenzubereitung im damaligen Israel. Also wenn du irgendwas brauchtest, für was auch immer, das war so das pharmazeutische Zentrum. Die, wenn überhaupt irgendwer irgendwas zusammenbrauen konnte, was dir hilft, dann waren es diese Leute da in Gilead. Und er sagt, egal was wir da an Heilung probieren, egal was wir für Salben bereiten, egal was wir für Medizin zusammenbrauen, wir kriegen das Mittel, das unsere Seele heilt, das die tiefen Verletzungen in uns berührt, die kriegen wir nicht hin. Und liebe Freunde, ehrlicherweise sagen uns die Fachleute, dass wir bei zwischen 70% und 80% an sogenannten psychosomatischen Erkrankungen leiden. Auf Deutsch, die Seele hat einen Schmerz und der drückt sich irgendwann im Körper aus, weil er nicht mehr anders kann. Aber trotz all der Therapieversuche, die wir auch angeboten bekommen, merken wir, das reicht irgendwie nicht, um wirklich diesen Schmerz innerlich zu berühren und uns zu verändern und am Ende auch zu heilen. Ich denke an eine Frau und sie ist hochgradig depressiv und sie ist total lebensmüde im wahrsten Sinne des Wortes. Und auf mich frage, warum ist das so? Warum, hey, du siehst eigentlich passabel aus, du hast doch gar nicht so einen schlechten Schulabschlüsse, was ist das Problem? Und sie erzählt eine Geschichte, sie sagt, als kleines Mädchen hatte ich zwei ältere Brüder. Und mein Papa hat zu mir immer gesagt, du bist eine kleine dumme Gans. Und solange ich mich erinnern kann, höre ich immer diesen Satz und ich habe immer probiert, gut zu sein, aber ich war nicht besser als die Brüder, obwohl ich das immer versucht habe. Und irgendwann, glaube ich, habe ich das verinnerlicht. Ich bin halt dafür zu dumm, was soll ich machen? Und ich dachte, Worte können wie ein Fluch sein, stimmt's?
Man spricht in dein Leben irgendwas rein und deine Seele nimmt das auf und irgendwann reflektierst du das nach außen zurück und du merkst, du kommst aus diesem inneren Gefängnis nicht raus. Da kommt mir ein kleiner Junge im Jutze, im Jugendzentrum entgegen. Und ich habe mich immer gewundert, der Junge, der fiel immer auf, weil er viel, viel unangenehmer war wie all die anderen. Und irgendwann packe ich ihn. Und wir setzen uns hin und ich sage, hey, was ist los mit dir? Weil ich habe gemerkt, der kann aus diesem inneren Schmerz nicht rauskommen. Und dann sagt er zu mir, mein Papa, wenn er sich über mich ärgert, sagt immer zu mir, du bist schuld, dass Mama gestorben ist. Als du geboren wurdest, ist Mama gestorben. Hey, versuch dir das mal vorzustellen. Als Kind hörst du das. Ja, du bist der Mörder deiner Mutter. Versuch dir mal vorzustellen, was deiner Seele passiert. Und wir merken, da kommt ein Schmerz zutage. Und der Junge kann nicht anders als irgendwie diese Wut, diesen Zorn, der kann sich ja nicht wehren gegen diesen Vater, der viel, viel kräftiger ist. Da ist eine Frau, die rumläuft und sie kann irgendwie nicht anders. Und irgendwann sitzt sie bei uns in der Kirche und ich schaue sie an und ich gucke diese Kinder an und alle haben die so einen Touch zur Verwahrlosung. Und irgendwann nehme ich mir den Mut und ich frage sie, wie geht's denn zu Hause? Ach, sagt sie, heute war ein guter Tag, heute hat mein Mann mich nicht geschlagen. Ich denke, hey, was ist denn bei euch los? Und dann erzählt sie, wie das so geht. Wenn der Mann genug Alkoholpromille hat, dann geht das immer los, dann tituliert er sie mit allem, was ihm irgendwie einfällt, weil er seinen Frust irgendwie nicht anders loswerden kann. Und dann sagt diese Frau zu mir, wissen Sie, manchmal glaube ich, ich habe es nicht anders verdient. Und dann dachte ich, du liebe Güte, wo bist du denn hingeraten? Verstehen Sie, was da passiert? Wie viele Leute laufen rum, wo nach außen hin die Fassade toll ist? Kennen Sie das? Wenn man so Äpfel kauft, die sehen nach ein paar Tagen irgendwie ganz komisch braun aus. Aber als man sie gekauft hat, sahen die toll aus, stimmt's? Aber die Wahrheit ist, die haben irgendwann einen Stoß, einen Schlag abgekriegt und der Fäulnisprozess kommt von innen und es braucht eine Weile, bis er nach außen durchgedrungen ist. Und ich dachte, wie viele Menschen laufen rum und ihre Seele ist kaputt. Irgendeiner hat ihnen einen Schlag versetzt. Wir reden von einem Schicksalsschlag. Manchmal sind es tatsächlich auch körperliche Schläge, Dinge, die unser Inneres treffen und wir können nicht anders. Und unsere Seele wird krank und irgendwann wird unser Körper krank, weil irgendwo muss es hin. Es braucht ja ein Ventil. Da sitzt ein Mann vor mir und ich schaue diesen Mann an. Er ist Mitte 30. Er ist gebrochen. Er hat Krebs und dieser Krebs frisst seine Knochen. Und ich schaue diesen Mann an und ich denke, hey, du bist ein junger Kerl gewesen. Was ist passiert? Und dann sagte, vor 3 Jahren hat man Hodenkrebs bei mir festgestellt. 3 Wochen später ist meine Frau mit den 2 Kindern ausgezogen und sie hat zu mir gesagt, ich will doch nicht mit dem Krüppel mein Leben lang verheiratet sein. Und das trifft diesen Mann in der Seele und im wahrsten Sinne des Wortes frisst ihn die Krankheit von innen nach außen. Und meine Frage, die ich mich immer wieder gefragt habe, wenn Menschen mir ihre Geschichte erzählt haben, war die: Gott, hast du Heilung? In der Bibel gibt es so ein Beispiel. Im Johanneskapitel, im Johannesbrief, im Buch, im 4. Kapitel, kommt diese Geschichte zum Tragen. Da wird eine Frau beschrieben. Diese Frau macht was völlig Widersinniges. Im Orient macht man das nicht. Sie geht bei brütender Hitze zum Brunnen, um das Wasser zu holen. Im Normalfall macht man bei dieser Temperatur Siesta, da hält man Ruhe, da bewegt man sich möglichst nicht. Was treibt diese Frau, um diese Uhrzeit rauszugehen, diesen beschwerlichen Weg zum Brunnen, das Wasser zu holen und dann nach Hause zu gehen?
Ganz offensichtlich will sie mit niemandem zu tun haben. Ganz offensichtlich möchte sie von niemandem angesprochen werden. Sie kannte ja die giftigen Blicke der Nachbarn. Sie kannte das abfällige Reden der Leute. Sie kannte die komischen Blicke der Männer. Weil sie hatte so eine kranke Geschichte. Sie war in ihrer Sehnsucht nach Liebe immer unterwegs gewesen, nach Wertschätzung, nach Anerkennung, nach irgendeinem, der ihr sagt, hey, du bist was wert. Die Bibel beschreibt den Zustand und sagt, 5 Männer hatte sie und bei dem letzten teilte sie wohl das Bett, aber nicht den Nachnamen. Der wollte sie nicht. Das Leben lang missbraucht für irgendwas, aber wirklich geliebt nie. Und diese Frau hatte so einen inneren Schrei ihres Herzens. Und dieser Schrei hieß, Gott, wieso? Gott, warum ist das in meinem Leben so? Wieso suche ich und suche ich und suche ich und finde ich nicht? Diese Verzweiflung kannst du in dieser Geschichte richtig raushören. Und wissen Sie, was ich großartig an dieser Geschichte finde? Wer den Text liest, der liest, dass da steht, und Jesus musste durch Samaria. Gott in der Gestalt von seinem Sohn Jesus Christus, er muss durch Samaria. Wissen Sie warum? Weil Gott dieser Frau mit seiner Liebe begegnen will. Und vielleicht musstest du heute innerlich in diesen Gottesdienst kommen, weil Gott dir begegnen wollte. Und dir sagen wollte, gib nicht auf. Gib nicht auf. Im Psalm 34, Vers 19 sagt das Wort Gottes, nahe ist der Herr den Menschen mit zerbrochenem Herzen. Und dann kommt der Satz, bedrückte Seelen rettet er. Du sitzt richtig hier. Gott liebt es, dir heute Rettung zu geben. Und was mich begeistert an Gott ist, wenn Gott in unser Leben kommt, dann liebt er uns so sehr, dass er uns nicht lässt, wie wir sind. Stellen Sie sich vor, Sie sind ein Papa und im Kinderzimmer würde sich eine giftige Schlange durchschlängeln. Würden Sie einfach ungerührt wieder rausgehen? Oder würden Sie nicht viel eher nach irgendeinem Stock suchen und die Schlange erschlagen, weil Sie nicht wollen, dass Ihre Kinder gebissen werden? Gott liebt uns. Und wenn wir auf selbstzerstörerischen Wegen unterwegs sind, versucht Gott, uns davon abzubringen. Und wenn wir in unserem Leben Verhaltensweisen haben, die uns krank machen, dann versucht Gott, uns zu zeigen, wie wir da rauskommen können. Und die Bibel sagt, wenn in unserem Leben sich Bereiche eingeschlichen haben, die Bibel nennt das Sünde, wenn wir auf Wegen laufen, die uns nicht gut tun, die uns zerstören. Und Gott liebt es, uns zu zeigen, wie wir den richtigen Weg finden können. Und manchmal, auch in Bezug von Krankheit, haben wir uns Lebenssysteme erarbeitet, die uns krank machen. Und Gott möchte so gerne kommen, um uns da zu berühren, unser Denken neu auszurichten und uns den Weg der Heilung zu zeigen. Und so ist es auch heute Abend. In meiner Gemeinde saß eine Dame. Und diese Dame erzählte ihre Lebensgeschichte. Sie war die älteste Tochter. Ihr Vater war ein Nazi. Und die Mutter hatte ihr immer erzählt, der guckte nur einmal rein, sah, dass das ein Mädchen war, spuckte in die Wiege und ging. Ganz offensichtlich von Geburt an das Gefühl, ey, mich will keiner. Der Vater fiel im Krieg. Die Mutter blieb in Pommern mit ihr und noch 2 kleinen Geschwistern. Zuerst kamen die Russen und vergewaltigten alles, was im Dorf irgendwie weiblich war. Und sie musste dabei stehen und ihren kleinen Bruder festhalten. Dann kamen die Polen nach Hause und nochmal dasselbe Elend geschah. Und in diesem Winter erfror der kleine Bruder an ihrer Brust. Die kleine Schwester auf dem Weg zurück nach Deutschland erfror auch. Sie überlebte.
Und die Mutter sagte immer, wieso hast du überlebt? Ohne dich hätte ich noch eine echte Chance gehabt. Sie kommt nach Schleswig-Holstein. Sie heiratet die Mutter heiratet irgendeinen Bauern, um versorgt zu sein. Aus dieser Ehe entsteht ein Kind und sie bleibt immer als Aschenputtel zurück. Irgendwann will sie raus aus dieser Kiste. Sie heiratet einfach einen Mann, der so aussieht, als wenn er sie versorgen könnte. Ihre ersten Kinder, die sie gebiert, sterben innerhalb der ersten Monate. Die Schwiegermutter ist jeden Morgen um 4:30 da und schmeißt sie aus dem Bett und sagt ihr jeden Tag, dass sie ja eigentlich nur in die Familie eingeheiratet hat, um versorgt zu werden. Als diese Frau die ersten Kinder einigermaßen groß hat, hört sie für sich mit dem Leben auf und legt sich einfach ins Bett. Und steht nicht wieder auf. Es ist nur eine Frage der Zeit, bis die Familie nicht mehr genau weiß, wie sie eigentlich leben soll. In diese Phase hinein kommt eines Tages eine nette Frau. Denn man war ja schließlich irgendwie in der Kirche, das gehörte zum guten Ton dazu. Und diese Frau kommt zu ihr und sagt, ich habe ein Wort von Gott für Sie. Und sagt dieses Wort, das im Römerbrief im 8. Kapitel steht, dort heißt es, wir wissen aber, dass denen, die Gott lieben, alle Dinge zum Besten dienen. Daraufhin nimmt diese Frau, die im Bett liegt, all ihren Mut zusammen und schreit laut und schmeißt die Frau raus. Aber dieser Satz sollte in ihrem Herzen sitzen bleiben. Und sie fängt an zu denken und zu überlegen, was wäre, wenn das stimmt? Denen, die Gott lieben, und plötzlich wird ihr klar, ich liebe Gott nicht. Ich habe bestenfalls Angst vor Gott. Ich habe überhaupt keine wirkliche Herzensbeziehung zu ihm. Wenn ich zu Gott gehe, dann allerhöchstens, weil ich nicht in die Hölle will oder weil ich irgendwas brauche. Aber ich habe keine Liebesbeziehung zu ihm. Und während sie in ihrem Bett liegt, Tag für Tag, denkt sie darüber nach. Was bedeutet das, wenn Gott mich wirklich lieben würde und ich mich von Gott lieben lassen könnte? Und sie liegt eines Tages in ihrem Bett und es ist ihr, als wenn Jesus zu ihr kommt und sagt, ich liebe dich, aber du musst dich lieben lassen. Und irgendwie bricht der Panzer in ihrem Herzen und sie begreift plötzlich mit ihrer ganzen Bitterkeit, mit ihrer ganzen Wut, mit ihrem ganzen Zorn, hat sie ihre Ehe schier kaputt gemacht, ihre Kinder sind schier kaputt und ihr eigenes Leben ist auch gegen die Wand gefahren. Und sie geht hin und sagt, oh Gott, vergib mir. Ich habe dich nicht gekannt, ich hatte keine Ahnung. Gott, hilf mir, dass ich Liebe begreifen kann. Und es braucht noch ein paar Tage und sie steht aus ihrem Bett auf und eines Morgens, die Kinder waren noch nicht in der Schule, stellt sie sich vor die gesamte Truppe, bittet mit Tränen ihren Mann um Vergebung und die Kinder. Und Gott heilt nicht nur die Ehe, sondern auch die Kinder. Und einer dieser Söhne wird Pastor und steht heute Abend hier. Ich kann die Geschichte so gut erzählen, weil das die Geschichte meiner Mama ist. Und ich war fasziniert davon, was passiert, wenn die Liebe Gottes kommt und Leute berührt und verändert. Aber irgendwann musst du hinkommen und sagen, Gott, ich habe ganz offensichtlich irgendwas nicht richtig verstanden. Weil wenn du mit deiner Liebe kommst, dann nimmst du meinen Schmerz und meine Wut raus. Und die Bibel sagt, das ist der Schlüssel, den wir lernen müssen, wenn wir nicht krank bleiben wollen an unserer Seele. Der eigentliche Punkt meines Lebens, den ich nie vergesse, kam, als in unsere Kirche eine Gruppe polnischer Musiker kam. Meine Mutter nahm normalerweise alle möglichen Gäste auf. Da war sie dann irgendwann ganz, ganz frei. Aber als der Pastor fragte, da passierte überhaupt null Reaktion. Und als Junge, ich hatte keine Ahnung, wie die Geschichte war, bin ich am Mittagstisch blöd aufgefallen, indem ich gefragt habe. Und ich sah nur den Blick meiner Großmutter, die mich anguckte und ich wusste, irgendwas ist hier schief. Und sie hat uns irgendwann die Geschichte erzählt. Meine Mutter hat
hatte ganz offensichtlich mit Gott irgendwie eine tiefere Unterredung. Weil als am nächsten Sonntag diese Truppe kam, waren die doch bei uns zum Essen. Und während wir alle auf das Mittagessen warten, kommt meine Mutter plötzlich mit einer Schüssel voll warmem Wasser, hatte eine Schürze umgebunden und ein Handtuch in der Hand und bat diesen jungen Mann, diesen polnischen Sänger, ob er nicht seine Schuhe ausziehen würde, weil sie ihm gerne die Füße waschen würde. Ich kann Ihnen sagen, das vergesse ich nie mehr im Leben. Das hat sich in meinen Kopf reingebrannt, dieses Bild. Liebe Freunde, hier liegt der Schlüssel, wenn wir gesund werden wollen, von all dem, was uns an Verletzungen jemals im Leben passiert ist. Weil Menschen, die dich und mich verletzen, waren am Ende auch nur fehlgeleitete Leute. Und Jesus, der das besser kannte wie jeder sonst, hat das Gebet gebetet, das für unsere Heilung zuständig ist. Er hat gebetet, Vater, vergib ihnen. Und das Geheimnis, wie du in deiner Seele gesund wirst, beginnt dann, wenn du lernst, dass Vergebung der Schlüssel ist. Indem du diesen Groll und diese Bitterkeit festhältst, lässt du es zu, dass dieser Schmerz wie Gift in deinem Körper sich ausbreitet und im wahrsten Sinne des Wortes genau dieselben Auswirkungen hat. Es macht dich krank. Und Menschen leiden. Ich war ein Kehlpastor, als eines Tages eine Frau im Rollstuhl reingefahren wird. Und wir kommen nach dem Gottesdienst ins Gespräch, weil sie hatte mich auf diesen Bibelvers festgenagelt. Der Predigttext an diesem Sonntag lautete in Markus 11, habt Glauben an Gott. Wahrlich, ich sag euch, was ihr zu diesem Berg sagen werdet, heb dich, wirf dich ins Meer und nicht zweifeln würde in seinem Herzen, sondern glaubt, das geschieht, was er sagt, dem wird es werden. Und ich hatte mit Begeisterung darüber geredet, wie man Berge versetzt. Und sie kam nach dem Gottesdienst und sagt, Herr Pastor, schauen Sie mich an. Ich habe mal laufen können und dann habe ich eine Nervenkrankheit bekommen und seit der Zeit sitze ich im Rollstuhl schon viele Jahre. Würden Sie mit mir beten? Und ich wollte schon Ja sagen. Plötzlich kommt so ein Gedanke und Gott redet in unsere Gedanken. Wenn wir weise sind und zuhören, hören wir die Impulse Gottes. Und Gott sagt zu mir, frag sie nach ihrem Mann. Und ich sage, wie sind Sie denn heute hergekommen? Ist Ihr Mann auch da? Ach der. Und ich merke, irgendwas stimmt nicht. Und ich sage, was ist denn mit Ihrem Mann? Der hat mich betrogen. Der will, dass ich ins Grab gehe. Und dann kam der ganze Zorn raus. Und es war gar nicht schwer festzustellen, dass es kein halbes Jahr war zwischen dem Punkt, wo er sie betrogen hatte und sie im Rollstuhl landete. Und ich habe zu ihr gesagt, ich bete nicht mit ihnen. Und sie schaute mich böse an und sagt, wieso beten Sie nicht mit mir? Und während ich das sage, fällt mir die Textstelle ein. Wissen Sie nämlich, wie das weitergeht, wenn man diesen Text weiterliest? Der nächste anschließende Vers heißt, und wenn immer ihr steht und betet, so vergebt, wenn ihr etwas gegen den anderen habt, damit auch euer Vater, der in den Himmeln ist, euch eure Verfehlung vergeben kann. Wenn ihr aber nicht vergebt, so wird euch der Vater im Himmel auch nicht vergeben. Und ich schaue sie an und sage, liebe Frau, das eine ist, dass Gott uns die Verheißung gibt, wenn wir Glauben haben, dass wir seine Wunder sehen. Aber die Bedingung ist, dass wir vorher die Sachen unserer Seele geklärt haben und Vergebung und klare Beziehungen haben. Sie dreht sich auf ihrem Rollstuhl und fährt weg. Und von diesem Tag an war sie jeden Sonntag da. Das ging Wochen. Und an einem Sonntag ist plötzlich im hinteren Bereich unseres Gottesdienstes, während vorne der Lobpreis läuft, Tumult. Und ich stehe von vorne auf, gehe nach hinten hin und sehe, wie diese Dame aus ihrem Rollstuhl kommt und anfängt zu laufen. Und ich schaue sie an und ich sage, was ist los?
Und dann grinst sie und sagt, ich habe dem da vergeben. Naja, das hätte noch besser werden können, aber immerhin, der Ansatz war schon mal nicht schlecht. Es hat mich berührt, weil das war der Schlüssel. Verstehst du das? Und es gibt zwischen dem, was Gott für dich vorbereitet hat, und selbstzerstörerischen eigenen Wegen, die wir gehen, da gibt es Schritte, die wir tun müssen, damit Gott mit seinem Segen auch hineinbrechen kann in unser Leben. Und oft ist es niemals der Wille Gottes, dass die Sache gehindert ist, sondern wir bauen das Hindernis ein und halten dran fest und nehmen diese Bitterkeit und bauen Riesenmauern und wundern uns, dass Gott am Ende nichts tun kann. Ein Mann, er ist Leiter einer Großküche. Er kommt zu uns in den Gottesdienst. Und man sieht diesem Mann an, dass er leidet. Die Knochen sind aufgeschwollen. Er hat Rheuma in einer ganz furchtbaren Form, sodass sogar sein Rücken schräg ist und er nicht wirklich gerade gehen kann. Und ich sehe ihn im Gottesdienst, wir kommen ins Gespräch und ich frage, was los ist und warum das so ist. Und er sagt, ich kann nicht mehr arbeiten. Mich stellt auch mit Mitte, Ende 50 keiner mehr ein. Er sagt, vor 2 Jahren hat diese Krankheit eingesetzt und sie macht mich kaputt. Und ich kann nichts mehr halten, ich habe immer nur Schmerzen. Und es ist wie, als wenn der Körper sich gegen mich verschworen hat und versucht, mich zu zerstören. Hey, und ich war lange genug im Geschäft, dass ich ihn gefragt habe und gesagt habe, was ist gelaufen? Was ist passiert? Wenn das vor 2 Jahren eingesetzt hat, was ist passiert? Und es kommt raus, er hat sich von seiner Frau getrennt, beziehungsweise seine Frau ist ausgezogen, so um es richtiger. Und er kann das nicht verkraften. Und er sagt, ich hasse sie für diesen Schmerz, den sie mir bereitet hat. Und ich habe sie schon alles Mögliche geheißen. Und dann gucke ich ihn an und sage, aber Sie sind sich sicher, dass Sie Christ sind, oder? Na klar. Aber, und dann ging es los. Alle möglichen Ausdrücke, wo ich genau merkte, Mann, oh Mann, also wenn der Christ ist, dann wollen wir lieber nichts anderes sein. Und er war wütend und man spürte diesen Hass, der da rauskam. Und ich sage zu ihm, wenn Sie so weitermachen, dann gebe ich Ihnen noch 2 Jahre und dann sitzen Sie im Rollstuhl und fahren nirgendwo, gehen nirgendwo mehr hin. Dieser Mann schaut mich an und geht aus dem Gottesdienst raus und ich sah ihn über ein Jahr nicht mehr. Liebe Freunde, manchmal ist Wahrheit auch nicht angenehm, stimmt's? So wie manchmal Medizin auch nicht angenehm ist. Aber sie ist trotzdem manchmal nötig zu schlucken. Und manchmal müssen wir Wahrheit ertragen und manchmal müssen wir auch Fehlprägung von Gott korrigieren lassen. Und er kam wieder. Und er ist seit dem letzten Dreivierteljahr ziemlich regelmäßig da. Und ich schaue ihn an und ich sehe, bei dem Mann ist irgendwas passiert. Und ich frage ihn, was ist passiert? Und er sagt, wie Sie gesagt haben, es wurde immer schlimmer. Ich konnte nicht mehr in meinem Bett schlafen. Der Schmerz war so riesengroß. Und irgendwann habe ich gesagt, lieber Gott, sag mir, was ist los? Was mache ich falsch? Hey, cool, ja, das ist ein tolles Gebet. Du weißt genau, was falsch ist, ja, aber du fragst trotzdem nochmal. Ja? Super. Ich mag das, weil ich bin auch so. Ich weiß genau, was falsch ist, aber ich frage trotzdem nochmal, ja. So nach dem Motto, Gott, wenn ich nochmal frage, vielleicht würdest du ja deine Meinung ändern. Aber ich sag dir, wenn er es sich mal festgelegt hat, dann bleibt er bei seiner Meinung. Und wenn Dinge falsch sind, dann nennt Gott sie einfach Sünde, schlicht, fertig. Und während er da in seinem Bett liegt, redet Gott zu ihm und sagt, bete mal das Vaterunser. Und er betet das Vaterunser, soweit war er noch. Unser Vater im Himmel. Geheiligt werde dein Name, dein Reich komme, dein Wille geschehe, wie im Himmel so auf Erden. Und vergib uns unsere Schuld. Und er verschluckte das Schier.
sagt, und ich rede das und denke, ey, Junge, du bist in der Kirche aufgewachsen, du kennst dich das auswendig. Und vergib uns unsere Schuld, wie auch wir vergeben unseren Schuldigern. Und er sagt, das schlägt wie eine Bombe in meinem Kopf ein. Und ich denke, ja, meine Zeit, das steht ja schon immer. Jupp, also mindestens 2000 Jahre. Also ist nicht so ganz neu, der Text. Und das Wort fängt an, in seinem Herzen zu arbeiten. Und er sagt, ich wusste genau, was Gott zu mir sagen will. Wenn du nicht vergibst, kann ich dir auch nicht vergeben. Und wenn Gott dir nicht vergeben kann, dann sind alle deine Versagensmomente, alle deine Sünden, all die Dinge, die nicht mit der Liebe Gottes übereinstimmen, die stehen gegen dich und öffnen die Tür für den Teufel, für den Beräuber deiner Seele, dass er kommen kann und mit allem Kram kommt und dein Leben beraubt. Das ist die Not, die dahinter steckt. Und dieser Mann nimmt all seinen Mut zusammen, geht irgendwie an das Telefon ran, ruft seine Frau an und bittet sie um Vergebung. Und dann ruft er seine beiden Töchter an. Und er beginnt, etwas zu tun, was ich gewaltig finde bis heute. Er fängt an, dafür zu beten, dass seine Töchter den richtigen Mann bekommen. Er fängt an zu beten, dass seine Frau den richtigen Mann bekommt, der ihr wirklich hilft. Er fängt an zu beten und Segen auszusprechen. Und Gott heilt ihn komplett und gibt ihm sogar eine neue Stelle in der neuen Großküche. Und ich dachte, Gott, ich bin so berührt, dass du uns dein Wort deshalb gibst, damit wir es tun und den Segen empfangen. Und Heilung ist immer der Wille Gottes. Aber manchmal müssen wir die richtigen Schritte gehen. Und wenn Gott kommt, ich bin jedes Mal berührt. Dieser alte Prophet Jeremia ruft und schreit, Gott, wenn ich schon da, wo man normalerweise Heilung holen müsste, wenn schon menschliche Ärzte und menschliche Medikamente versagen, wo soll ich denn hingehen? Und der Prophet, ein paar Kapitel weiter, beantwortet seine Frage selber. In Jeremia 30, Vers 17 lesen wir, so spricht der Herr, ich will dir Genesung bringen und dich von deinen Wunden heilen. Halleluja. Du musst mit den Wunden deiner Seele nicht dein Leben lang laufen, das ist nicht Gottes Plan. Sondern Gott kommt und er legt seine Liebe auf dein Herz. Vor 3 Wochen begegne ich einer jungen Frau. Und sie leitete den Einsatz, den wir hatten, auf der Straße. Und sie ist als Diakonin in einer Freikirche im Süden unseres Landes beschäftigt. Und ich war fasziniert von der Ausstrahlung dieser Dame, weil sie kümmerte sich um Punks und all die Leute, die eigentlich eher am Rand unserer Gesellschaft stehen. Und sie hatte eine derartige Liebe dabei, dass mich das fasziniert hat. Und ich habe gesagt, hey, was ist in deinem Leben passiert, dass du mit einer solchen Hingabe lieben kannst? Und sie nimmt den Abend und sie erzählt ihre Geschichte. Missbraucht vom eigenen Vater. Mit 14 vom eigenen Vater schwanger geworden. Man hat das Kind umgebracht. Das hat bei ihr im Kopf irgendwas ausgelöst. Sie lief von zu Hause weg, sie brach die Schule ab und sie lebt auf der Straße. Mit 18 läuft sie auf der Straße und sie läuft 2 Frauen in die Arme, die gerade christliche Zeitschriften verteilen. Sie läuft diesen 2 Frauen in die Arme und die sagen zu ihr, Mädel, es gibt jemanden, der dich liebt. Und sie dreht sich um, holt die Spucke im Hals und spuckt die beiden an. Das wäre ihre ganze Meinung zu diesem Thema. Die Frauen in einer absoluten Ruhe sagen, und Jesus liebt dich trotzdem. Die waren irgendwie nicht zu erschüttern.
Und sie denken, das gibt's doch gar nicht. Die müssen also jetzt, eigentlich müsste jetzt der Ausflipper kommen. Aber da kommt nichts. Sondern diese beiden Ladies laden sie zum Kaffee ein. Und sie sitzen im Café. Und die Frauen erzählen von dieser Liebe, die sie berührt hat und die ihr Leben verändert hat. Und während sie diesen Frauen zuhört, denkt sie, also entweder sind das zwei wirklich religiöse Gänse, ja, die echt das Rad abhaben. Oder aber, was ist, wenn das mit Gott stimmt? Und sie denkt sich, weißt du was, was habe ich denn zu verlieren? Und sie sagt, okay, wo ist ihre Kirche? Ich komme dahin. Und sie geht tatsächlich in Gottesdienst, Gottesdienst für Gottesdienst für Gottesdienst. Und zuerst ist sie total kritisch und denkt, ey, das kann doch nicht richtig sein, oder? Die umarmen sich, die haben sich irgendwie lieb. Das ist irgendwie eine ganz eigentümliche Atmosphäre. Also die können ja nicht alle so spielen. Ja? Irgendwas haben die. Und sie nimmt dann die Chance wahr und sie holt ein Gebet, sie sucht Gott. Und dann hat sie das so unglaublich schön beschrieben. Sie sagt, während dem Gebet habe ich plötzlich eine Vision. Und in dieser Vision sehe ich mich als kleines Mädchen mit meinem toten Baby im Arm. Und es kommt eine Gestalt wie Licht. Und sie sagt, ich wusste, das war Jesus. Und er nimmt dieses Kind. Und ich wusste, ich bin nicht die Mörderin, sondern Jesus hat mir vergeben und hat dieses Kind angenommen. Der ärztliche Befund machte einen Monat, nachdem sie sich Gott zugewandt hatte, klar, dass sie Knochenkrebs hat. Und dieser Knochenkrebs führte dazu, dass ihre Hüfte erneuert werden musste. Aber der Fraß ging weiter. Und sie wusste, irgendwas muss ich machen. Sie war sich aber nicht sicher, was. Und eines Nachts hatte sie wieder so ein Gespräch mit Gott. Und plötzlich hat sie den Eindruck, dass Gott zu ihr redet und sagt, lass los. Und sie sagt, ich war sofort.

Gott will, dass du gesund wirst an Geist, Seele und Leib. Aber so häufig braucht unsere Seele zuerst Heilung, damit unser Körper nachzieht. Ich schließe mit diesem Erlebnis, das ich vor ein paar Monaten hatte. September 2010 kommt zum ersten Mal ein älterer Herr in unsere Kirche. Er kommt, weil wir immer am ersten Sonntag im Monat einen sogenannten Heilungsgottesdienst durchführen. Und man hat ihm eine Einladung dazu gegeben. Er hat Krebs, ist austherapiert, man kann ihm nicht mehr helfen. Er wohnt in einem Heim, das Betreuung rundum garantiert. Finanzen sind ganz offensichtlich nicht sein Problem. Jemand hat ihm diesen Flyer gegeben. Und er kommt zum ersten Mal in die Kirche. Er ist katholisch und er sagt zu mir: Herr Pfarrer, ich brauche ein Gebet. Und dann erzählt er mir seine Geschichte. Und dann sage ich zu ihm: Wieso brauchen Sie ein Gebet? Dann sagt er: Wissen Sie, vor 11 Jahren ist meine Frau gestorben. Und ich habe jetzt in meinem Alter, obwohl ich todkrank bin, eine Frau getroffen, die mich liebt. Aber alle Ärzte sagen zu mir: Heiraten Sie nicht, weil Sie wissen nicht, ob Sie in den nächsten Wochen sterben. Tun Sie sich das und dieser Frau nicht an. Und diese Frau hat zu mir gesagt: Ich würde dich heiraten, wenn wir irgendwie eine Chance hätten. Und ich bin hier, weil ich die Frau heiraten will. Hammer Motivation. Und er kommt. Jeden Heilungsgottesdienst ist er da. Und jedes Mal, wenn das Gebet angeboten wird, kommt er nach vorne. Und jedes Mal frage ich ihn und sage: Was sagen die Ärzte? Es ist alles gleich schlecht. Aber, sagt er, das ist wie Schluckimpfung. Man muss Prophylaxe betreiben. Hammer. Hammer. Monat für Monat, Sonntag für Sonntag, er kommt. Irgendwann merke ich, irgendwas ist anders. Er kommt auch zum Gebet, aber nachdem wir fertig sind, sagt er: Sie müssen nicht mehr ganz so intensiv beten, es wird schon besser. Nächsten Monat kommt er und sagt: Die Werte sind noch besser. Im November sagt er zu mir: Herr Pfarrer, es sieht gut aus. Im Dezember: Sie finden nichts mehr. Und Anfang Januar hat er geheiratet. Es hat mich total berührt. Ich habe gesagt: Jesus, ich liebe dich. Es ist unglaublich. Aber wisst ihr, was mich fasziniert hat? Sein Schluckimpfungssystem. Der hatte was verstanden. Ich weiß nicht, ob du das auch verstanden hast. Wenn ich zu Gott gehe, dann traue ich ihm zu, dass er gut ist und dass er gute Gedanken hat und dass die Krankheit nicht das letzte Wort hat, sondern dass Jesus immer noch das letzte Wort hat. Ja? Und deshalb gehe ich hin. Manchmal sagen das die Leute zu mir: Wissen Sie, ich habe schon zum 5. Mal gebetet. Dann sage ich: Na und? Manche Leute essen 5-mal am Tag. Leute, ganz ehrlich. Ich kenne Menschen, die schlucken schon seit Jahren Tabletten. Ich habe keine Ahnung, warum. Das muss Spaß machen. Oder ich weiß nicht genau. Aber das machen die, weil sie glauben, dass das irgendwie hilft, oder? Ich habe eine Nachbarin, die verdünnt irgendwelches Zeug, ich weiß nicht in was für Potenzen. Das ist so ähnlich, als

0: wenn man versucht, einen halben Milliliter im Bodensee zu vermehren oder zu verdünnen. Ja? Aber sie ist hundertprozentig sicher, dass die Wirkung gut ist. Ich bin bewegt. Also so einen Glauben habe ich nicht. Aber mein Glaube basiert auf meinem wunderbaren Herrn Jesus Christus. Und bei dem weiß ich, dass er sich nicht verändert. Nein, ich muss euch doch noch eine Geschichte erzählen. Oma Elfriede hat sie mir erzählt. Und das hat mich bewegt. Eigentlich hätte ich sie besuchen sollen, aber ich war unterwegs. Sie kam ins Krankenhaus. Oma Elfriede ist weit über 80. Und an ihrem Fuß hat ganz offensichtlich die Durchblutung nicht mehr funktioniert. Und ihre Zehen wurden schwarz. Und so kam sie ins Krankenhaus und die Ärzte haben gesagt, wir müssen die operieren, wir müssen das abnehmen. Und so liegt sie in ihrem Krankenzimmer ganz alleine. Und vor ihr hängt ein Kreuz. Und sie sagt, während ich da lieg, schaue ich immer das Kreuz an. Und ich schaue das Kreuz an und sage, Jesus, du bist für meine Sünden gestorben, du bist für meine Schmerzen gestorben und du bist auch für meine Krankheit gestorben. Jesus, und du bist auch dafür gestorben, dass diese Durchblutungsstörung wieder aufhört. Du bist der Herr. Und sie sagt, ich habe das Kreuz angeschaut und ich hatte viele Stunden Zeit. Und in der Nacht kriege ich plötzlich in meinen beiden Füßen einen furchtbaren Krampf. Und es prickelt und bitzelt und ich liege da und versuche irgendwie die Bettdecke runterzukriegen und denke, Wunder, was da mit meinem Fuß passiert. Und ich hole die Nachtschwester und die sagt, bleiben Sie ruhig, morgen machen Sie sich keine Sorgen, die kriegen das schon hin. Und sie sagt, nein, irgendwas passiert mit meinen Füßen. Und die Frau macht das Licht an, guckt das an und sagt, es ist wie gehabt. Und sie sagt, nein, irgendwas passiert, ich spüre das. Sagt die Frau, die Füße sind genauso schwarz, wie sie waren vorher. Und sie sagt, es ist mir egal, was Sie sagen, ich weiß doch, was ich spüre. Am nächsten Tag kommt die Visite. Und sie wollen das nochmal untersuchen. Und ihr Sohn Manfred ist auch im Krankenhaus, um nochmal nach Mutter zu gucken. Und er geht hin und sagt, Herr Doktor, was muss jetzt passieren mit meiner Mutter? Und der Doktor sagt, nehmen Sie sie bloß wieder mit nach Hause. Dann sagt er, wieso? Ja, er sagt, da gucken Sie sich die Füße an, sind ganz normal durchblutet. Es war eine Nacht. Und Gott war einfach da. Auf wen willst du deinen Blick richten heute Abend? Hey, bloß nicht auf den Pastor. Ja, manche Leute denken das, ja. Aber ich sag dir was. Es liegt nicht am Pastor. Das liegt noch nicht mal an der Gemeinde. Sondern der, der alle Dinge kann, im Himmel und auf der Erde, das ist der Herr Jesus. Und wenn irgendeine Ehre kriegt, dann er. Dein Job ist, zu sagen, Herr, steht irgendwas zwischen dir und mir. Und wenn du erinnert wirst heute durch den Heiligen Geist, dass du sagst, das stimmt, Herr, da gibt es Sachen, die habe ich nicht wirklich angepackt. Und du spürst, das hindert diese Heilung Gottes. Dann ist es nötig, dass du das im Gebet klärst. Die Bibel sagt, betet füreinander, damit ihr gesund werdet. Und in diesem Text heißt es, und bekennt einander die Sünde, damit ihr geheilt werdet. Und Gottes Plan ist, wirklich dich zu heilen an Geist, Seele und Leib. Und heute ist so ein Punkt, wo du diesen Heilungsprozess in Bewegung bringst. indem du sagst, Gott, ich habe dein Wort verstanden. Ich habe dein Herz verstanden. Und ich komme zu dir. Und ich nehme meinen Glauben in Bewegung und ich hole dieses Gebet und ich verbinde mich mit dir. Und Herr, was immer du zu mir sagst, ich will bereit sein, das zu tun. Und ich will abholen, was du an Segen für mich hast. Ist das eine gute Entscheidung?
1: Ja.
0: Halleluja, dann lade ich euch ein. Steht doch auf mit mir, dass wir beten. Halleluja, lieber Vater im Himmel. Ich danke dir dafür, dass du hier bist. Und ich danke dir für dein unglaublich kostbares Wort. Ich danke dir dafür, dass du möchtest, dass es uns wohl geht, dass es unserer Seele gut geht und dass auch unser Körper von diesem Wohlsein Gottes berührt wird. Herr, du bist nicht nur an irgendwelchen äußeren, oberflächlichen Nettigkeiten interessiert, sondern du bist an unserem Herzen, an unserer Innenperson. Du bist an unserem Gesamtwohlergehen interessiert, Herr. Und wenn du mit deiner Liebe kommst und uns auf Dinge hinweist, die deine Heilung blockieren, dann danken wir dir dafür, weil du möchtest, dass wir wirklich gesund werden. Halleluja. Vater, und ich danke dir, dass dein Heiliger Geist hier ist, dass er uns in die Wahrheit führt und dort, wo wir die Wahrheit erkennen, macht uns die Wahrheit frei. Und das ist auch heute Abend so. Und so freuen wir uns auf die Zeit deines Wirkens jetzt. Wir freuen uns, Herr, dass du kommst und dass du uns dienst mit deinem Heiligen Geist. Und dass du die Dinge möglich machst, die wir nicht möglich machen können. Und Herr, deswegen ist das die beste Zeit, die es gibt, wenn wir anfangen, dich anzubeten. Wenn wir kommen, um im Gebet dich zu berühren. Wenn wir sagen dürfen, komm, Herr, und dien uns. Halleluja. Und ich danke dir, Herr, dass du das so gerne tust. Dass du sagst, wenn zwei oder drei eins werden und deinen Willen erbitten, dann kommst du, um zu hören und es in Bewegung zu setzen. Und deswegen beten wir so gerne miteinander und füreinander, weil wir es lieben, wenn deine Kraft freigesetzt wird. Halleluja. Und jetzt lade ich dich ein, wenn du merkst, Gott hat zu deinem Herzen geredet und du weißt, heute ist so mein Termin und du nimmst deinen Mut zusammen und sagst, ich komm, Herr, dann lade ich dich ein, komm einfach aus deiner Reihe hier nach vorne und ich bitte die Beter, dass sie mindestens genauso kommen und all die Leute, die von Gott da was bekommen haben, um für Menschen zu beten, komm und lass uns miteinander Gottes Kraft freisetzen. Amen.
2: Die Fortsetzung folgt morgen um die gleiche Zeit.

Jesus, deine Vergebung kennt keine Grenzen. Dafür danken wir dir. Bei dir wollen wir bleiben. Dir wollen wir folgen. Wir wollen keine anderen Götter und Herren neben dir haben.

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Bevor du bist zur Welt gekommen, wusste Gott es schon, dass es dich einmal geben wird. Und dass du heute lebst, hat Gott, dein Schöpfer, so gewollt, weil er dich wie ein Vater liebt. Mit schöpferischer Weisheit hat dich der Herr gemacht. Er gab von allem dir genug, damit du deinen Körper, den Verstand und deine Kraft allein zu seiner Ehre nutzt. Gott hat das Beste mit dir geplant. Er will zum Himmelsziel dich bringen. Ob deine Wünsche sich erfüllen oder manches bleibt untersagt, sag ja und lass dich führen. Verschwende nicht dein Leben für die Lüste dieser Welt. Dazu hat Gott dich nicht bestimmt. Leb jeden Tag, so wie es Jesus, deinem Herrn, gefällt, und richte deinen Blick aufs Ziel. Vater, der du dieses Kind in diese Welt schicktest, der du am Ziel stehen wirst, um es zu empfangen, wir bitten dich, segne es, dass es auf seinen Wegen deine Kraft und Liebe spürt. Denn du hast das Beste mit ihm geplant. Du willst zum Himmelsziel ihn bringen. Ob seine Wünsche sich erfüllen oder manches bleibt untersagt, deine Weisheit.

rein. Petrus aber und Johannes gingen hinauf in den Tempel um die neunte Stunde, da man pflegt zu beten. Und es ward ein Mann herbeigetragen, lahm von Mutterleibe, den setzten sie täglich vor des Tempels Tür, die da heißt die Schöne, dass er bettelte um ein Almosen von denen, die in den Tempel gingen. Da nun sah Petrus und Johannes, wie sie wollten zum Tempel hineingehen, bat er um ein Almosen. Petrus aber sah ihn an mit Johannes und sprach, sieh uns an. Und er sah sie an und wartete, dass er etwas von ihnen empfinge. Petrus aber sprach, Silber und Gold habe ich nicht, was ich aber habe, das gebe ich dir. Im Namen Jesu Christi von Nazareth, stehe auf und wandle. Und griff ihn bei der rechten Hand und richtete ihn auf. Alsbald standen seine Füße und Knöchel fest, und er sprang auf, konnte gehen und stehen, und ging mit ihnen in den Tempel und wandelte und sprang und lobte Gott. Und es sah ihn alles Volk wandeln und Gott loben. Sie kannten ihn auch, dass er es war, der um Almosen gesessen hatte vor der schönen Tür des Tempels. Und sie wurden voll Wunderns und Entsetzens über das, was ihm widerfahren war. Als er aber sich zu Petrus und Johannes hielt, lief alles Volk zu ihnen in die Halle, die da heißt Salomos, und wunderten sich sehr. Als Petrus das sah, sprach er zu dem Volk, ihr Männer von Israel, was wundert ihr euch darüber, oder was seht ihr auf uns, als hätten wir diesen Wandeln gemacht durch unsere eigene Kraft oder Frömmigkeit? Der Gott Abrahams und Isaaks und Jakobs, der Gott unserer Väter, hat seinen Knecht Jesus verherrlicht, welchen ihr überantwortet und verleugnet habt vor Pilatus, als er ihn loslassen wollte. Ihr aber verleugnetet den Heiligen und Gerechten und batet, dass man euch den Mörder schenkte. Aber den Fürsten des Lebens habt ihr getötet. Den hat Gott auferweckt von den Toten, dessen wir Zeugen. Und durch den Glauben an seinen Namen hat diesen hier, den ihr seht und kennet, sein Name stark gemacht. Und der Glaube, der durch ihn gewirkt ist, hat diesem gegeben diese Gesundheit vor euer aller Augen. Nun, liebe Brüder, ich weiß, dass ihr es in Unwissenheit getan habt, wie auch eure Obersten. Gott aber hat so erfüllt, was er durch den Mund aller seiner Propheten zuvor verkündigt hat, dass sein Christus leiden sollte. So tut nun Buße und bekehret euch, dass eure Sünden getilgt werden, auf dass da komme die Zeit der Erquickung von dem Angesicht des Herrn, und er sende den, der euch zuvor zum Christus bestimmt ist, Jesus. Ihn muss der Himmel aufnehmen bis auf die Zeit, da alles wiedergebracht wird, wovon Gott geredet hat durch den Mund seiner heiligen Propheten von Anbeginn. Mose hat gesagt, einen Propheten wird euch der Herr, euer Gott, erwecken aus euren Brüdern, gleich wie mich. Den sollt ihr hören in allem, was er euch sagen wird. Und es wird geschehen, wer diesen Propheten nicht hören wird, der soll vertilgt werden aus dem Volk. Und alle Propheten von Samuel an und hernach, wie viel ihre geredet haben, die haben auch diese Tage verkündigt. Ihr seid der Propheten und des Bundes Kinder, welchen Gott gemacht hat mit euren Vätern, da er sprach zu Abraham, durch dein Geschlecht sollen gesegnet werden alle Völker auf Erden. Für euch zuvörderst hat Gott erweckt seinen Knecht Jesus und hat ihn zu euch gesandt, euch zu segnen, dass ein jeglicher sich bekehre von seiner Bosheit. Als sie aber zum Volk redeten, traten zu ihnen die Priester und der Hauptmann des Tempels und die Sadduzäer, die verdroß, dass sie das Volk lehrten und verkündigten an Jesus die Auferstehung von den Toten. Und sie legten die Hände an sie und setzten sie bis auf den Morgen ins Gefängnis, denn es war schon Abend. Aber viele unter denen, die dem Wort zuhörten, wurden gläubig, und die Zahl der Männer ward bei 5000. Als nun der Morgen kam, versammelten sich ihre Obersten und Ältesten und Schriftgelehrten zu Jerusalem, und Hannas, der hohe Priester, und Kaiphas, und Johannes, und Alexander, und wie viel ihre waren vom hohen Priestergeschlecht, und stellten sie vor sich und fragten sie, aus welcher Kraft oder in welchem Namen habt ihr das getan? Petrus voll Heiligen Geistes sprach zu ihnen, ihr Obersten des Volks und ihr Ältesten, wenn wir heute verhört werden wegen dieser Wohltat an dem kranken Menschen, durch welche er ist gesund geworden,
so sei euch und allem Volk von Israel kundgetan, dass in dem Namen Jesu Christi von Nazareth, welchen ihr gekreuzigt habt, den Gott von den Toten auferweckt hat, steht dieser hier vor euch gesund. Das ist der Stein, von euch Bauleuten verworfen, der zum Eckstein geworden ist. In keinem anderen ist das Heil, ist auch kein anderer Name unter dem Himmel den Menschen gegeben, darin wir sollen selig werden. Sie sahen aber den Freimut des Petrus und Johannes und verwunderten sich, denn sie waren gewiss, dass es ungelehrte und einfache Leute waren und wussten auch von ihnen, dass sie mit Jesus gewesen waren. Sie sahen aber auch den Menschen, der gesund geworden war, bei ihnen stehen und wussten nichts dagegen zu sagen. Da hießen sie sie hinausgehen aus dem Hohen Rat und verhandelten miteinander und sprachen, was wollen wir mit diesen Menschen tun? Denn dass ein offenbares Zeichen durch sie geschehen ist, ist kund allen, die zu Jerusalem wohnen, und wir können's nicht leugnen. Aber damit es nicht weiter einreiße unter dem Volk, lasst uns sie ernstlich bedrohen, dass sie hinfort zu keinem Menschen in diesem Namen reden. Und sie riefen sie und geboten ihnen, dass sie durchaus nicht redeten noch lehrten in dem Namen Jesu. Petrus aber und Johannes antworteten und sprachen zu ihnen, richtet ihr selbst, ob es vor Gott recht sei, dass wir euch mehr gehorchen als Gott. Wir können's ja nicht lassen, dass wir nicht reden sollten von dem, was wir gesehen und gehört haben. Da drohten sie ihnen und ließen sie gehen und fanden nicht, wie sie sie strafen könnten, um des Volkes willen, denn sie lobten alle Gott über das, was geschehen war. Denn der Mensch war über 40 Jahre alt, an welchem dies Zeichen der Heilung geschehen war. Und als man sie hatte gehen lassen, kamen sie zu den Iren und berichteten, was die hohen Priester und Ältesten zu ihnen gesagt hatten. Da sie das hörten, erhoben sie ihre Stimme einmütig zu Gott und sprachen, Herr, der du Himmel und Erde und das Meer und alles, was darinnen ist, gemacht hast, der du durch den Heiligen Geist, durch den Mund unseres Vaters David, deines Knechtes, gesagt hast, warum toben die Heiden und die Völker nehmen sich vor, was umsonst ist? Die Könige der Erde treten zusammen und die Fürsten versammeln sich zuhauf wider den Herrn und wider seinen Christus. Wahrlich ja, sie haben sich versammelt in dieser Stadt wider deinen heiligen Knecht Jesus, welchen du gesalbt hast, Herodes und Pontius Pilatus mit den Heiden und den Völkern von Israel, zu tun, was deine Hand und dein Rat zuvor bedacht hat, dass es geschehen sollte. Und nun, Herr, siehe an, ihr drohen, und gib deinen Knechten mit allem Freimut zu reden dein Wort. Und strecke deine Hand aus, dass Heilungen und Zeichen und Wunder geschehen, durch den Namen deines heiligen Knechtes Jesus. Und da sie gebetet hatten, erbebte die Stätte, da sie versammelt waren. Und sie wurden alle des Heiligen Geistes voll und redeten das Wort Gottes mit Freimut. Die Menge aber der Gläubigen war ein Herz und eine Seele. Auch nicht einer sagte von seinen Gütern, dass sie sein wären, sondern es war ihnen alles gemeinsam. Und mit großer Kraft gaben die Apostel Zeugnis von der Auferstehung des Herrn Jesus, und große Gnade war bei ihnen allen. Es war auch keiner unter ihnen, der Mangel hatte, denn wie viel ihre waren, die da Äcker oder Häuser hatten, die verkauften sie und brachten das Geld des verkauften Gutes und legten es zu der Apostelfüßen. Und man gab einem jeglichen, je nachdem einer in Not war. Josef aber von den Aposteln genannt mit dem Zunamen Barnabas, das heißt Sohn des Trostes, ein Levit aus Zypern gebürtig, der hatte einen Acker und verkaufte ihn und brachte das Geld und legte es zu der Apostelfüßen. Ein Mann aber mit Namen Ananias, samt seiner Frau Sapphira, verkaufte einen Acker und entwendete etwas von Gelde mit Wissen seiner Frau und brachte einen Teil und legte es zu der Apostel Füßen. Petrus aber sprach, Ananias, warum hat der Satan dein Herz erfüllt, dass du den Heiligen Geist belügest und entwendetest etwas vom Gelde des Ackers? Hättest du ihn doch wohl mögen behalten, da du ihn hattest. Und da er verkauft war, war es auch in deiner Gewalt. Warum hast du dir solches in deinem Herzen vorgenommen? Du hast nicht Menschen, sondern Gott belogen. Als Ananias aber diese Worte hörte, fiel er nieder und gab den Geist auf. Und es kam eine große Furcht über alle, die dies hörten.
Es standen aber die Jünglinge auf und deckten ihn zu und trugen ihn hinaus und begruben ihn. Und es begab sich über eine Weile, bei 3 Stunden, da kam seine Frau herein und wusste nicht, was geschehen war. Aber Petrus sprach zu ihr: Sage mir, habt ihr den Acker so teuer verkauft? Sie sprach: Ja, so teuer. Petrus aber sprach zu ihr: Warum seid ihr denn eins geworden, zu versuchen den Geist des Herrn? Siehe, die Füße derer, die deinen Mann begraben haben, sind vor der Tür und werden dich hinaustragen. Und alsbald fiel sie zu seinen Füßen und gab den Geist auf. Da kamen die Jünglinge und fanden sie tot, trugen sie hinaus und begruben sie neben ihrem Mann. Und es kam eine große Furcht über die ganze Gemeinde und über alle, die dies hörten. Es geschahen aber viele Zeichen und Wunder im Volk durch der Apostel Hände, und sie waren alle in der Halle Salomos einmütig. Von den anderen aber wagte keiner, sich zu ihnen zu tun, doch das Volk hielt groß von ihnen. Desto mehr aber wuchs die Zahl derer, die da glaubten an den Herrn, eine Menge Männer und Frauen, so dass sie die Kranken sogar auf die Gassen hinaustrugen und sie auf Betten und Bahren legten, damit, wenn Petrus käme, zum wenigsten sein Schatten einige von ihnen überschattete. Es kamen auch herzu viele aus den Städten um Jerusalem und brachten die Kranken und die von unsauberen Geistern gepeinigt waren, und alle wurden gesund. Es erhob sich aber der hohe Priester und alle, die mit ihm waren, nämlich die Sekte der Sadduzäer, und wurden voll Eifer und legten die Hände an die Apostel und warfen sie in das öffentliche Gefängnis. Aber der Engel des Herrn tat in der Nacht die Türen des Gefängnisses auf und führten sie heraus und sprach: Geht hin und tretet auf und redet im Tempel zum Volk alle Worte des Lebens. Da sie das gehört hatten, gingen sie früher in den Tempel und lehrten. Der hohe Priester aber kam und die mit ihm waren und riefen zusammen den Hohen Rat und alle Ältesten in Israel und sandten hin zum Gefängnis, sie zu holen. Die Diener aber kamen hin und fanden sie nicht im Gefängnis, kamen wieder und sagten es an und sprachen: Das Gefängnis fanden wir verschlossen mit allem Fleiß, und die Hüter außen stehen vor den Türen, aber als wir auftaten, fanden wir niemand darin. Da der Hauptmann des Tempels und die hohen Priester diese Rede hörten, wurden sie darüber betreten, was das doch werden wollte. Da kam einer, der berichtete ihnen: Siehe, die Männer, die ihr ins Gefängnis geworfen habt, stehen im Tempel und lehren das Volk. Da ging hin der Hauptmann mit den Dienern und holte sie, nicht mit Gewalt, denn sie fürchteten sich vor dem Volk, dass sie gesteinigt würden. Und sie brachten sie und stellten sie vor den Hohen Rat. Und der hohe Priester fragte sie und sprach: Wir haben euch doch mit Ernst geboten, dass ihr nicht solltet lehren in diesem Namen. Und sehet, ihr habt Jerusalem erfüllt mit eurer Lehre und wollt dieses Menschenblut über uns bringen. Petrus aber und die Apostel antworteten und sprachen: Man muss Gott mehr gehorchen als den Menschen. Der Gott unserer Väter hat Jesus auferweckt, welchen ihr an das Holz gehängt und getötet habt. Den hat Gott durch seine rechte Hand erhöht zum Fürsten und Heiland, zu geben Israel Buße und Vergebung der Sünden. Und wir sind Zeugen dieser Geschichten, und der Heilige Geist, welchen Gott gegeben hat, denen, die ihm gehorchen. Da sie das hörten, ging's ihnen durchs Herz und dachten, sie zu töten. Da stand aber auf im Hohen Rat ein Pharisäer mit Namen Gamaliel, ein Schriftgelehrter, in Ehren gehalten von allem Volk, und hieß die Apostel ein wenig hinaustun und sprach: Ihr Männer von Israel, sehet euch vor mit diesen Menschen, was ihr tun wollt. Denn vor diesen Tagen stand auf Theudas und gab vor, er wäre etwas, und hingen ihm an eine Zahl Männer bei 400. Der ist erschlagen, und alle, die ihm zufielen, sind zerstreut und zunichte geworden. Danach stand auf Judas aus Galiläa in den Tagen der Schätzung und machte viel Volks abfällig ihm nach. Und der ist auch umgekommen, und alle, die ihm zufielen, sind zerstreut. Und nun sage ich euch: Lasset ab von diesen Menschen und lasset sie gehen. Ist der Rat oder das Werk aus den Menschen, so wird's untergehen. Ist's aber aus Gott, so könnt ihr es nicht hindern, auf dass ihr nicht erfunden werdet als solche, die wider Gott streiten wollen.
Da fielen sie ihm zu und riefen die Apostel, ließen sie schlagen und geboten ihnen, sie sollten nicht reden in dem Namen Jesu und ließen sie gehen. Sie gingen aber fröhlich von des Rats Angesicht, dass sie würdig gewesen waren, um seines Namens willen Schmach zu leiden, und hörten nicht auf, alle Tage im Tempel und hin und her in den Häusern zu lehren und zu predigen das Evangelium von Jesus Christus.

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Und es wird gepredigt werden, das Evangelium vom Reich in der ganzen Welt zu einem Zeugnis über alle Völker, und dann wird das Ende kommen.

0: Gott, ich glaube und will gehorsam sein. Bitte vergib mir meine bösen Taten. Vergib mir, dass ich hab dich so lange warten lassen. Oh mein Gott, mach mich frei von allen Sünden. Ich will dein Kind sein und leben. Auch wenn ich bis an mein Lebensende blind sein werde.
1: Ich habe dich je und je geliebt. Ich habe dich bei deinem Namen gerufen. Du bist mein.

0: Der Rentscher war wieder nach Hause zurückgekehrt, ohne dass er Erfolg bei seiner Suche nach Daniels Vater gehabt hatte. Daniel hatte seinen Freunden nun seine ganze Vergangenheit erzählt. Alle waren tief getroffen. Nach einigen Monaten bekam Daniel sein Augenlicht wieder zurück. Nun konnte die Planung für seine Heimreise beginnen.
1: Ihr habt mich gut bei euch aufgenommen. Das werde ich euch nie vergessen.
2: Pass gut auf dich auf, Daniel.
1: Das werde ich.
3: Reitest du sofort heim?
1: Nein, ich wollte noch einmal in der Stadt anhalten und Jack aufsuchen. Ich muss ihn unbedingt sprechen.
3: Dann viel Erfolg bei deiner Suche. Pass nur gut auf. Der Bursche ist bestimmt nicht gut auf dich zu sprechen. Nicht, dass er dich am Ende
1: noch... Macht euch keine Sorgen. Ich bin ja nicht alleine. Nun, lebt wohl.
3: Lebt wohl.
2: Wiedersehen.

0: zu verkaufen. Kauft frische, gute Äpfel, liebe Leute.
1: Frische, gute Kartoffeln zu kaufen. Für nur einige Cent.
2: Entschuldigen Sie bitte. Kennen Sie zufällig Jack Derrickson?
1: Jack Derrickson? Warten Sie mal. Wo habe ich den Namen gehört? Ja, in der Zeitung hat es neulich gestanden.
2: Wissen Sie, wo ich ihn finden kann?
1: Da muss ich Sie leider enttäuschen. Den jungen Mann hat man zum Friedhof gebracht. Er hat einen Abschiedsbrief geschrieben, in dem stand: Ich kann mit meiner Schuld nicht leben. Ich habe einen Unschuldigen ins Gefängnis gebracht. Und dieser war mein bester Freund. Dann hat er sich erschossen. Schlimm, nicht wahr? Für den Jack, aber auch für diesen Freund. Meinen Sie nicht auch?
2: Ich danke Ihnen für Ihre Auskunft.
1: Kartoffeln zu kaufen. Kaufen Sie Kartoffeln, ihr lieben Marktbesucher.
3: Zum Ersten, zum Zweiten.
4: $65.
2: Er hat es meinetwegen getan.
3: Zum Ersten, zum Zweiten, zum Dritten.
2: Ach.
3: Verkauft an den Herrn mit dem grünen Cowboy.
2: Hätte ich schon früher auf die Worte meiner Mutter gehört. Dann wäre dies vielleicht gar nicht geschehen. Doch, nun ist es eh zu spät. Mir bleibt jetzt nur noch eins. Ich muss nach Hause. Aber ob ich auch dort eine Enttäuschung erleben muss? Oh mein Gott, bitte lass es nicht zu.

0: Der Winter hatte dem Frühling Platz gemacht und im Dorf erwachte alles zum neuen Leben. Ein neuer Tag war angebrochen. Was er wohl bringen wird? Ein einsamer Reiter kam dem schmalen Pfad entlang geritten. Sein Weg führte ihn zum Ort, wo das Erdenleben zu Ende geht. Der junge Mann nahm ehrfurchtsvoll seinen Hut ab und kniete sich vor einem kleinen Grab. Das Unkraut hatte sich hier breit gemacht. Daniel ließ seinen Tränen freien Lauf. Mit zitternden Händen berührte er die Erde und begann heftig zu schluchzen.
1: Mama! Mama, ich bin wieder zu Hause. Ich bin wieder da. Niemals werde ich mehr von hier fortziehen. Ich habe den Weg zurückgefunden. Zurück in mein Elternhaus. Und zurück zu Gott. Deine Gebete sind erhört, Mama. Ich werde dich wiedersehen. Mama, ich werde dich wiedersehen.
0: Nun begab sich Daniel auf dem Weg zu seinem Vater. Beinahe 9 Jahre waren vergangen, seit er ihm das letzte Mal gegenübergestanden hatte. Das Herz pochte ihm bis zum Hals, als er die kleine Hütte sah.

Ist er nicht daheim? Oder schläft er vielleicht noch? Merkwürdig. Warum bekomme ich keine Antwort? Kann es sein, dass er überhaupt nicht mehr zu Hause ist? Dass er schon längst bei Mutter ist? Oh Gott, ich habe Angst. Ich fürchte mich vor der Wahrheit. Bin ich zu spät zur Einsicht gekommen?

0: Oh mein Gott, wie lange muss ich noch warten? Werden die Schatten meiner Vergangenheit mich bis ans Grab verfolgen? Verzeih mir meine Ungeduld und meinen kleinen Glauben. Doch ist es zu viel verlangt, wenn ich mein einziges Kind wieder sehen will. Wenn du ihn mir nicht zurückgeben willst, dann lass mich wissen, wie es ihm geht und ob er mir vergibt. Du kannst doch alles. Oh Gott, gib dir Kraft zu sagen, nicht mein, sondern dein Wille geschehe. Erhöre doch ein weinendes Vaterherz.
1: Vater! Vater, oh Vater, ich bin hier! Ich bin wieder zu Hause!
0: Daniel, oh Gott, kann es wahr sein? Du bist das wirklich. Bist du wirklich mein Sohn Daniel?
1: Oh Vater, es tut mir so furchtbar leid. Bitte, Vater, bitte vergib mir alles, was ich gemacht habe. Ich kann ohne Vergebung nicht mehr weiterleben. Sag, Vater, vergibst du mir?
0: Mein lieber Junge, ich bin so froh. Ich kann es noch gar nicht glauben, dass du nach Hause gekommen bist.
1: Sag, Vater, verzeihst du mir alles?
0: Ich habe dir schon lange verziehen, mein Kind. Daniel, kannst du mir nun vergeben, was ich dir in deiner Kindheit angetan habe?
1: Oh Vater, hätte ich das doch viel früher getan, dann wäre mir so viel Leid erspart geblieben. Oh Vater, ich vergebe dir gerne.
0: Daniel, heute ist mein schönster Tag. Es ist mir, als wenn der Himmel ein Stückchen näher gerückt ist. Ich danke Gott, dass ich diesen Tag erleben durfte.
1: Du bist alt geworden, Vater. Und krank siehst du aus.
0: Ja, mein Junge, ich hätte gerne viel mehr getan während deiner Abwesenheit. Doch ungefähr 3 Jahre, nachdem du gegangen warst, erfasste mich die Parkinson-Krankheit. Wenn du bei Mutters Grab gewesen bist, dann hast du ja gesehen, dass ich nicht viel tun konnte.
1: Ja, ich bin dort gewesen. Es ist ziemlich mit Unkraut besät. Aber jetzt wird alles gut, Vater. Jetzt bin ich ja zu Hause. Nun kann ich die Grabstätte und Haus in Ordnung halten.
0: Ich will dir aber nicht zur Last fallen, mein Kind.
1: Zur Last fallen? Aber Vater, Gott gibt mir die Möglichkeit, alles gut zu machen, was ich all die Jahre versäumt habe.
2: Mit Freudentränen in den Augen sah der Vater seinen Sohn an. Daniel ging nach draußen und schaute zum Himmel. Ein Schwarm von Südvögeln flog vorbei.
3: So wie die Vögel, so bin auch ich in meine Heimat zurückgekehrt.
2: Ein kleiner Sänger hatte sich von seinen Eltern abgeteilt und setzte sich nun auf einen einsamen Ast. Nach einer Weile flog er in die entgegengesetzte Richtung der Eltern. Daniel konnte ihn nach einer Weile nur noch als kleinen, schwachen Punkt erkennen. Nachdenklich starrte er ihm nach.
3: Lieber Freund, flieg nicht so weit weg. Viel Leid bleibt dir erspart. Der Rückweg kann so schwer werden, dass du vielleicht niemals den Mut finden wirst, umzukehren. Kannst du dir dann dein

0: Prozess und sein, dann lass Jesus in dein Herz hinein und fange an, Gott hoch zu preisen. Dann wirst du ein Kind Gottes heißen.
1: König, so wird unser Gott genannt. Und damit liegt es auf der Hand, dass all die Mädchen, die sein Kind, somit Prinzessinnen noch sind. Doch musst du dann auch danach streben, so wie eine Prinzessin ja zu leben, zumal den Sünden, Schmutz und solcherlei, denn dieses schickt sich nicht dabei.
2: Ja, unser Gott ist Herr der Herren, ihn soll die ganze Welt verehren. Er schenkt uns wunderbare Gaben und möchte uns als Kinder haben. Ist das nicht wunderbar und fein, ein richtiges Königskind zu sein? Drum danke Gott und freue dich,

0: Prinzessin sein, dann lass Jesus in dein Herz hinein und fange an, Gott hoch zu preisen. Dann wirst du ein Kind Gottes heißen.
1: König, so wird unser Gott genannt. Und damit liegt es auf der Hand, dass all die Mädchen, die sein Kind, somit Prinzessinnen noch sind. Doch musst du dann auch danach streben, so wie eine Prinzessin ja zu leben, zu meiden Sünden, Schmutz und solcherlei, denn dieses schickt sich nicht dabei.
2: Ja, unser Gott ist Herr der Herren. Ihn soll die ganze Welt verehren. Er schenkt uns wunderbare Gaben und möchte uns als Kinder haben. Ist das nicht wunderbar und fein, ein richtiges Königskind zu sein? Drum danke Gott und freue dich,

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1: Lebe ein siegreiches Leben. Lebe nicht das Leben eines Versagers, einer Niete oder eines ja mühseligen, krampfhaften Menschen, der nur dahin krabbelt. Nein, wir sind erlöst. Welch Glück ist, erlöst zu sein, Herr, durch dein Blut. Morgen wird das Thema sein, der Tod ist entgiftet. Und da möchte ich herzlich einladen, der Herr Jesus hat dem Teufel diesen Giftzahn gezogen, der Schlange den Kopf zertreten. Und er hat dem Tod die Macht genommen. Deshalb, ich preise den Herrn Jesus. Welch Glück ist, erlöst zu sein. Diese Predigt kannst du dann im Internet nachhören.

Dann am Mittwoch habe ich ein gutes Thema, lebe ruhig und gelassen. Lebe nicht verkrampft, lebe nicht vor der Spannung, was wird werden und so weiter. Nein, dein Leben ist in Gottes Hand und du wirst von Gott gehalten. Am Freitag werden wir das Thema haben, rechne mit Gott. Rechne mit Gott in jeder Situation, auch wenn alles dunkel und schwarz und durcheinander und chaotisch aussieht, rechne mit Gott. Und am Samstag wieder ein gutes Thema. Ich habe nur gute Themen im Monat Dezember. Lauter gute Themen, Segensthemen. Wir schauen nach vorne, wir gehen vorwärts. Gott ist zuverlässig. Dem kannst du vertrauen. Und wir gehen auf Weihnachten zu. Und da wird die Botschaft sein, was Gott spricht, das geht in Erfüllung. Auch wenn es Jahrtausende dauert. Auch wenn die Verheißung von der Messias Jahrtausende von Jahren zurücklag. Aber Gott stand zu seinem Wort. Es kam so, wie der Herr gesagt hat. Und ich möchte noch diesen Abend segnen, Vater, ich segne diesen Abend und ich lege diesen Abend in deine Hände. Lass, Herr Jesus, dass Menschen Mut fassen, dass Menschen diese Predigt verstehen und einfach anfangen, siegreich zu leben, in der Kraft des Heiligen Geistes, in dem Blut Jesu Christi und im Namen Jesu und unter diesem Kreuzeszeichen, denn unter diesem Zeichen siegen wir. Halleluja, Jesus, wir feiern deinen Sieg, wir sind zusammengekommen, um einfach glücklich zu sein. Du hast dem Tod die Macht genommen. Halleluja, Halleluja. Danke, Jesus, dafür. Lebe ein siegreiches Leben. Lebe ein erfolgreiches Leben. Lebe ein triumphales Leben, dass du triumphierst. In dem Namen Jesus haben wir den Sieg. Halleluja. Du darfst siegreich leben. Gott will dir sogar. Nicht, dass du kriechst und krabbelst und bückst und was weiß ich, auf dem Boden liegst. Nein, du sollst aufstehen und weiterlaufen. Jesus hat dem Teufel die Macht genommen, er hat es geschafft, er hat es vollbracht. Und du lebst jetzt nicht auf deine Kosten, sondern auf seine Barmherzigkeit und seine Gnade und seine Güte. Du musst nichts mehr tun, er hat alles getan. Der Weg ist frei, du musst nur hindurchgehen. Er hat die Hölle durchbrochen, die enge Pforte ist da und jetzt du darfst dich rauszwingen aus den Pforten der Hölle. Und mit Jesus, und das ist das Schöne dabei, ich habe das gelernt für mich persönlich, mit Jesus bin ich auf dem Triumphwagen und sage hoppa, hoppa, hoppa, weiter. Halleluja. Ich preise den Herrn und ich winke. Wir haben gesiegt. Halleluja. Du darfst jubilieren. Du darfst jauchzen. Du darfst frohlocken. Du darfst Hurra rufen. Jesus hat gesiegt. Was heißt es, siegreich zu leben? Ich weiß es nicht, ob du gerne Fußballspiele anguckst, aber ab und zu mal gucke ich Fußballspiele im Fernsehen an oder früher bin ich auch mit meinen Kindern mal ins Stadion gegangen und habe mal so ein Fußballspiel angeguckt, bisschen sportbegeistert und dergleichen. Und das Schöne dabei ist, wenn da deine Mannschaft gespielt hat, dann heißt das, dann kommst du nach Hause, wir haben gesiegt. Wir haben gesiegt. Ich werde nie vergessen, ich bin vor Jahren in Italien gewesen, wo Deutschland gegen Italien gespielt hat und wir haben uns eingeschlossen, wir haben Angst gehabt, wenn die Deutschen gewinnen, die Italiener schlachten uns ab. Und du siehst jetzt, wie es auch war, als die Italiener verloren haben, als sie nach Hause sind, da ist für die eine Welt zusammengebrochen. Wir haben gesiegt. Halleluja. Obwohl, und jetzt bitte, wir haben gesiegt, obwohl wir nicht im Stadion waren, obwohl wir nicht bei dem Verein waren, aber mein Verein hat gesiegt. Obwohl ich nicht auf dem Rasen gekämpft habe. Gekämpft haben nur die 11 Männer von unserem Verein. Aber wir haben gesiegt. Unsere Mannschaft war dabei, unser Team. Ja, wir sind Weltmeister. Wir kennen noch alle diese Dinge. Welches wir, da war kein einziger dabei, die haben nur im Fernsehen zugeguckt. Aber wir haben gesiegt. Und genau das ist mit dem Sieg Jesu Christi. Du warst nicht dabei, als Jesus gekreuzigt wurde. Du warst nicht dabei, als er ausrief, es ist vollbracht. Aber durch die Überlieferung, durch die Nachrichten, ohne Fernsehen und ohne Radio, allein durch die Bibel, wissen wir, wir haben gesiegt. Ich denke nur an diesen Marathonläufer, der, weißt du, die in Athen haben sich verschlossen und alles zugemacht und einfach sich verbarrikadiert. Und dann kommt dieser Marathonläufer und sagt, wir haben gesiegt. Und weißt du, was da passiert ist? Plötzlich fingen an, die Frauen zu kochen, zu brutzeln. Plötzlich gingen die Vorhänge auf. Plötzlich hat man sich gefreut. Wir haben gesiegt. Und Geschwister, mit der Nachricht steht und fällt etwas. Unser ganzes Leben. Wenn du weißt, wir haben gesiegt. Durch Jesus Christus. Durch den Heiligen Geist. Wir sind Weltmeister. Halleluja. Lebe im Sieg. Wir dürfen Helden sein, weil unsere Mannschaft gesiegt hat, unser Team gesiegt hat. Weißt du, was braucht man, um Sieger zu sein? Nix. Du musst nicht einmal im Stadion gewesen sein, aber wäre schön, wenn du weißt, im Stadion hast du gesagt, Hurra, gib ihm, jag ihm, Tor. Und du weißt,
die Nachricht, die Information ist es, was dich zum Sieger oder Verlierer macht. Du musst nur ein Fan von diesem Verein sein, von diesem Club. Und wir haben gesiegt. Deshalb, ich bin ein Mitglied von diesem Verein Jesu Christi. Wir haben gesiegt, Halleluja, diese Nachricht, die uns die Prediger, die Botschafter Christi gebracht haben, die haben meine Stimmung verändert. Tod, wo ist dein Stachel? Hölle, wo ist dein Sieg? Plötzlich benehmen wir uns anders, plötzlich denken wir anders, plötzlich reden wir anders. Wir sind Weltmeister. Halleluja. Denk doch drüber nach. Was für ein Fest war hier am Brandenburger Tor, als die Menschen zurückkamen, die paar Leute, die gekämpft haben, Tore geschossen haben. Wir sind Weltmeister. Was braucht man, um Sieger zu sein, um erfolgreich zu sein? Man muss zum richtigen Volk gehören, im richtigen Verein sein, für die richtige Mannschaft. Und das ist auch geistig so. Du musst im richtigen Verein sein, in der Gemeinde Jesu Christi, im Club der Heiligen, der Auserwählten, dem Volk Gottes. Und wenn wir das sind, sind wir Sieger. Wir haben gesiegt, zum richtigen Volk, zur richtigen Mannschaft. Mit dem Sieger sich zu vereinen, zu verbinden. Den berühren, der Sieger, der dieses entscheidende Tor geschossen hat. Jesus Christus, im richtigen Verein. Im Verein der Sieger, nicht der Verlierer. Und ich lade dich ein, tritt aus deinem alten Club raus und tritt zu dem in den Verein Jesu Christi ein, werde ein Glied am Leibe Jesu Christi, Sieger auf der ganzen Linie. Identifiziere dich mit den richtigen Leuten. Das ist so wichtig. Deine Zugehörigkeit zu Jesus macht dich zum Sieger und zum Überwinder. Deine Zugehörigkeit zu Jesus. Du musst dich nur mit dem Helden identifizieren, was das auch immer heißt. Im Kreis der Helden leben, in dem Verein der Siegreichen, der Erfolgreichen. Und ich meine nicht materiell, irdisch erfolgreich, äußerlich erfolgreich, sondern der innerlichen erfolgreichen Menschen. Und was ist das? Du hast an dem Sieg der Mannschaft geglaubt. Du hast an dem Sieg deines Vereins geglaubt. Und deshalb, du hast die Leute ermutigt. Oder andere haben dich ermutigt. Glaubst, nimm's an. Wir, das ist unser Tor, unser Mann, unser Verein, unser Club. Sei überzeugt von deinem Verein. Das ist so wichtig. Weißt du, so viele Menschen sind Verlierer, weil sie von ihrer Gemeinde nicht überzeugt sind, sind von ihrer Firma nicht überzeugt, sind von ihrer Familie nicht überzeugt, sind von ihren Mitmenschen nicht überzeugt. Weißt du, wir sind Kinder Gottes. Wir sind im richtigen Verein. Du freust dich mit ihnen, du triumphierst mit ihnen. Und es ist für mich immer so schön zu wissen, wenn einer ein Tor schießt, freue ich mich für den, obwohl ich nicht dabei war. Aber der hat es gemacht. Und wir sollen uns freuen über Brüder und Schwestern, die Sieg haben, die vorwärts gehen, die Fortschritte machen, die aufrecht stehen, die das Feld behaupten, die am Ball bleiben und am Ball geblieben sind, beim Sport zu bleiben. Ja. Und man erzählt, wir haben gesiegt. Und dann guckt gerade die Italiener. Weißt du, die Deutschen können gar nicht so richtig feiern. Aber die Italiener, als wir dann in Neapel waren, wie die dann auf den Straßen sind, wie die gejubelt, gejaust haben, diese ganzen Autokorsos. Und das ging die ganze Nacht. Wir haben gesiegt. Und wir Deutsche, wir haben uns gebückt, verstehst du? Und nicht erkennen lassen, dass wir Deutsche sind. Die Verlierer schämen sich. Die Verlierer genieren sich. Deshalb, zu welchem Club gehörst du? Weißt du, freu dich, die Verlierer fahren gebrochen nach Hause. So als ich jetzt hier vor ein paar Tagen die Italiener gesehen habe, wie sie dann nach Hause gefahren sind, die haben geheult, als wenn die Welt untergegangen wäre in Italien, die ganzen Schlagzeilen, ja, die scheiden aus, die heulen. Aber die Sieger sind ganz was anderes, die Sieger triumphieren. Gott wünscht sich, dass seine Kinder glücklich sind, dass seine Kinder gesegnet sind. Gott wünscht sich, dass es ihnen gut geht. Genau das ist es. Weißt du, die sollen alles haben, was sie brauchen. Deshalb hat der liebe Heiland oder der allmächtige Gott die Kinder Adam und Eva mitten ins Paradies reingesetzt. Nicht irgendwo in der Wüste, auf irgendeinem Berg weit weg. Gott will, dass seine Kinder Sieger und Gewinner sind und Überwinder. Und dass sie Erfolg haben. Und ich meine Erfolg im Geistlichen, ganz besonders im Geistlichen, dass wir Erfolg haben, ja, über die Sünde, dass wir Herren sind und nicht Knechte, Sklaven, dass wir die Macht der Sünde fest im Griff halten. Gott hat alles für uns vorbereitet, alles getan und er ist besorgt, dass wir gute Lebensqualität haben.
Wir sollen Sieger sein. Halleluja. In dem Namen Jesus haben wir den Sieg. Wir triumphieren. Gott. Wir triumphieren. Gott hat alles bereitet. Er hat die Menschen auch in der Wüste und in der Hölle

Weißt du, wir können mittendrin im Chaos happy sein. Mittendrin. Welch Glück haben, welch Glück ist, erlöst zu sein, werden wir nachher singen. Du musst nur einfach im Willen Gottes sein und den Willen Gottes kennen und wissen, was der Herr will, und dann glücklich sein. Wir haben gesiegt. Also, das lässt mich nicht mehr los. Wir haben gesiegt. Gott will, dass du ein stressfreies Leben lebst. Deshalb wird auch eines der nächsten Themen sein, lebe ruhig und gelassen. Nicht hektisch, oh, wie geht's mit mir weiter? Nein, Gott hat unser Leben fest in der Hand. Leb ein Leben des Friedens und der Freude. Wir sollen lachen und nicht weinen. Und der Herr Jesus hat immer wieder die Klage rausgetrieben und gesagt, Leute, hört doch auf zu plärren. Gott ist gut. Und fang an, drüber nachzudenken. Gott ist gut zu mir, zu meiner Familie, zu dem, was ich habe, was ich besitze. Ja, Gott ist gut. Und wir sollen in unseren Hütten, in unserem Zimmer, in unserer Wohnung, wo wir auch immer sind, selbst wir ganz allein sind, einfach vom Sieg singen. Wir sollen triumphieren und sagen, Halleluja, wir haben den Sieg. Wir haben gesiegt. Die Gnade Gottes ist mit uns. Die Kraft Gottes ist mit uns. Wir haben gesiegt. Und wir sollen glücklich sein. Weißt du, so glücklich sein, als wenn wir im Lotto gewonnen hätten. Wir haben gesiegt. Halleluja. Wir sind durchgebrochen. Wir haben die Pforten der Hölle geöffnet. Wir sind raus. Wir sind aus dem Gefängnis raus. Aus dieser aussichtslosen Situation. Und Gott will, dass wir Sieger sind. Und dass wir auf der Seite des Siegers stehen. Gott will, dass wir schmerzfrei sind. Problemfrei. Beschwerdenfrei sind. Wir haben Probleme. Kein Mensch soll mir erzählen, dass wir nicht diese negativen Dinge kennen. Aber in dem überwindenden Wald, wir stehen über die Dinge. Nicht unter, sondern über die Dinge. Und es ist ein großer Unterschied, ob du die von unten betrachtest oder von oben. Identifiziere dich mit Jesus. Und du lebst ein erfülltes Leben. Was hat der Herr Jesus einmal gesagt? Wo ich bin, da soll auch mein Diener sein. Wo ich bin, da soll auch mein Diener sein. Und dir geht es so, wie Jesus ergeht, wie es ihm geht. Weißt du, ihm geht es nicht schlecht. Soll ich dir sagen, warum? Er sitzt zur Rechten der Majestät Gottes. Er ist auf dem Thron, er regiert, er hat das Kommando, er hat das letzte Wort. Dir geht es so, wie Jesus ergeht. Und deshalb halte ich an Jesus. Lass uns wegsehen und lass uns aufsehen auf Christus, den Anfänger und Vollender des Glaubens. Und Jesus geht nicht schlecht, glaub mir das. Der hat alles, was er braucht. Die Fülle. Und du sollst das haben, was Jesus hat. Und du sollst das sein, was Jesus ist. Er ist der Sieger. Er ist auferstanden. Und Jesus ist nicht mehr gebunden an diese Erde, an diesen ganzen Plunder. Er ist nicht mehr gebunden an verschlossene Türen. Er ist nicht mehr gebunden an Pilatus und Herodes und Kaiphas und den ganzen Gesindel. Er ist unabhängig von ihnen und er erscheint, wann er will und wo er will und macht, was er will. Genau, und das ist das Leben eines Siegers. Ein Sklave, ein Knecht, ein Gefangener, der macht immer, was die anderen sagen. Aber Jesus hat im Tod, der Hölle, dem Teufel, der Sünde die Macht genommen und jetzt er macht, was er will. Und das ist, fang an, das Leben eines siegreichen Herrn zu leben. Werde identisch mit Jesus und lass dich nicht vom Tod unterkriegen. Ich werde am Sonntag über den Tod sprechen. Ich bin selbst mit dem Tod konfrontiert und weiß, was der Tod ist und was Sterben ist. Aber das ist nicht das Allerletzte. Und ich kann einfach frech werden dem Tod gegenüber. Tod, wo ist dein Stachel? Hölle, wo ist dein Sieg? Weil ich weiß, Jesus hat diese mächtigen Gewalten, Fürstentümer und Herrschaften überwunden. Und uns kann von der Liebe Gottes nichts trennen, nicht scheiden. Jesus ist im Plus, ist im Plus. Weißt du, er ist nicht im Minus. Er ist nicht pleite. Weißt du, jeder, der eine enge Beziehung zu Jesus hat, ist stärker als jede Macht des Universums. Weißt du, und das wirkt sich auf unserem Leben aus. Und je dichter und enger du mit dem Herrn Jesus gehst und lebst, je enger du in der Mannschaft Jesu bist, in seinem Team bist, wir haben gesiegt. Weißt du, fang an zu jubeln. Zu Hause. Vor dem Fernseher. Wir haben gesiegt. Da siehst du Katastrophennachrichten, Todesnachrichten, Anschläge, die schlachten sich gegenseitig ab. Wir haben gesiegt. Der Herr hat das letzte Wort. Nicht der Tod, nicht die Terroristen, nicht die Banditen, nicht die Ganoven, nicht die Mafiosis. Hebräer 11, lies mal Hebräer 11.
Das ist dieser Mann.

0: Mannschaft, dieses Team, in dem wir sind. Wir haben eine Wolke von Zeugen. Eine Wolke von Zeugen. Lauter Glaubenshelden. Lauter Sieger, lauter Überwinder. Noah, Moses, Henoch. Und dann geht's runter. Und die einen haben es erreicht und die anderen haben es nicht erreicht. Aber sie sind alle Sieger. Die sind alle Sieger. Einige sind zersägt worden. Einige sind wilden Tieren vorgeworfen worden. Einige haben große Kämpfe ausgestanden. Aber das waren alle Sieger. Und wenn ich so die Märtyrerakten des ersten drei Jahrhunderten lese, nach Christus, wenn ich diese Märtyrerakten lese, da sind manche Heilige, manche Gläubige, junge Mädels, die sind auf die Löwen zugerannt. Löwe, friss mich! Da konnten die Römer das gar nicht fassen, dass sie so todesmutig sind. Weißt du, das Gefährliche in dieser Welt ist, nicht die Angst vor dem Tod haben, sondern die kühn sind, die keine Angst vor dem Tod haben. Löwe, komm, friss mich! Komm! Und die haben keine Angst gehabt, denn sie wussten ganz genau, wenn wir hier zerfleischt werden, wenn wir hier vernichtet werden, wir haben eine Heimat dort in der Höhe. Wir erleben Barmherzigkeit und Güte Gottes. Wir müssen uns nicht fürchten vor diesen negativen Dingen. Wir haben gesiegt. Wir triumphieren. Wir sind daheim. Hebräer 11, diese Zeugen, eine Wolke von Zeugen. Weißt du, diese Wolke, wir haben gesiegt. Weißt du, was Wolke ist? Weißt du, lauter Menschen, lauter Seelen, lauter Heilige, lauter Erlöste, die winken uns. Die sind genau das, so wie die Zuschauer im Stadion. Gib ihm! Tor! Auf! Hurra! Wir dürfen in diesem Verein, in diesem Club sein, der Erlösten. Weißt du, die anderen ermutigen uns noch. Johannes, halt aus! Schwester, halt aus! Bruder, halt aus! Gib nicht nach! Marschiere mit diesem Sieger und dieser Siegesarmee. Und das Schöne dabei ist, weißt du, gläubige Menschen oder das Militär singt Militärmusik. Militärmusik ist immer in B, nicht im Kreuz. Also B, immer ermutigen, auf, vorwärts Christ, die Streiter, auf zum heiligen Kampf, auf, denn die Nacht wird kommen, auf bis zum letzten Zug. Marschiere in der Siegesarmee. Du musst nicht groß können, du musst dich nur an den Sieger halten. Lebe ein siegreiches Leben. Halt dich an Jesus Christus. Halt dich am Heiligen Geist. Halte dich an der Kraft Gottes. Du musst nur dabei sein. Du musst nur die Information erfassen. Es ist vollbracht. Und du lebst siegreich. Du wirst siegreich sein. Wenn du den Sieger siehst, diesen Helden, den Torschützen, verstehst du, der gekämpft hat bis zum Letzten, der nicht nachgegeben hat, der seinen Mund nicht aufgetan hat, der einfach still war, die können spucken, die können Feuer spucken und Schwefel spucken, die können was weiß ich alles spucken. Der Herr Jesus hat ausgehalten, auch wenn der Speichel runterlief am Kreuz, als er dann starb, sein Angesicht war verklärt, er sah den Vater, Vater, in deine Hände befehle ich meinen Geist. Sei dem Sieger nahe. Sei dem Sieger nahe. Berühre den Saum seines Kleides. Identifiziere dich mit dem Sieger. Verehre ihn, liebe ihn. Rede von dem Sieg Jesu. Weißt du, wir sollen nicht von dem Kreuz groß reden. Das Kreuz ist wunderbar. Aber weißt du, was das Große ist? Der Sieg. Er ist auferstanden und er lebt. Weißt du, kreuzigen kann jeder einen. Und man kann auch am Kreuz sterben. Aber auferstehen, das kann niemand. Außer es sei denn, Gott weckt ihn auf. Und Gott gibt ihm einen Namen, der über alle Namen ist. Verehre den Sieger, den Auferstandenen. Und die ersten Christen haben nicht nur von dem Gekreuzigten geredet. Auch wenn der liebe Paulus schreibt, ich möchte nur von Christus den Gekreuzigten sprechen. In einem anderen Zusammenhang. Aber die Apostel gaben überall Zeugnis von der Auferstehung Jesu Christi. Lies mal die ersten Kapitel der Apostelgeschichte. Und das hat die Juden gefuchst. Das fuchst die Religiösen. Das fuchst sie, das treibt sie zum Weißglut. Sagt er, dass seine Jünger kamen und haben ihn nachts gestohlen. Nein, der ist nicht gestohlen, mein Heiland ist nicht gestohlen, er ist auferstanden und er lebt. Und er ist 40 Tage auf den Straßen Palästinas hin und her gegangen, mal in Galiläa, mal in Jerusalem, hinter verschlossenen Türen. Und ich sagte eines, der Herr Jesus ist zu keinem Pilatus und zu keinem Kaiphas gegangen und sich vorgestellt, ich lebe. Nein, seinen Jüngern ist er erschienen. Seine Jünger haben sich gefreut, die anderen haben geflucht und wollten diesen Namen Jesus auslöschen. Stell dich vor dem Sieger hin, proklamiere, wir haben gesiegt. Meister, du hast gesiegt. Halleluja, Jesus, ich freue mich. Matthäus 6, Vers 33. Da heißt es, trachtet oder sucht zuerst nach dem Reich Gottes und seiner Gerechtigkeit. Stimme mit dem Sieger überein. Diese Siegesmelodie. In dem Namen Jesus haben wir den Sieg. Preis Gott. Da ist nichts mehr dazu zu fügen. Dem Sieg Jesu brauchst du nichts mehr hinzufügen. Es ist getan. Was getan werden musste. Und dann heißt es weiter, sucht nach dem Reich Gottes. Und dann wird solches alles euch zufallen oder hinzugefügt werden. Jesus sagt, was mir gegeben ist und so weiter, das habe ich, das brauche ich nicht mehr, ich bin gut versorgt im Himmel, aber ihr sollt jetzt teilhaben an meinem Erbe, an meine Segnungen. So, was Jesus getan hat und gegeben hat und so weiter, das ist auch für dich garantiert und sicher. Mach dir keine Sorgen, wie geht es mit mir weiter? Mit dir geht es weiter, weil Jesus lebt. Er ist dein Versorger, er versorgt dich mit allem Nötigsten. Mach dir keine Gedanken, das tägliche Brot wirst du bekommen. Denn die Christen beten schon im Vater unser, schon Jahrtausende. Unser tägliches Brot gib uns heute, für jetzt und für hier. Gott versorgt uns, mach dir keine Sorgen. Es ist alles bereit. Es ist alles fertig. Es ist alles erledigt. Und du darfst jetzt im Glauben einfach nehmen und sagen, das gehört mir. Der Vater hat mir versprochen. Das Leben und volles Genüge. Halleluja. Jesus wurde versorgt, gut versorgt von seinem himmlischen Vater. Ich denke nur, er hat eine einfache Familie gehabt. Er lebte nicht in Luxus, aber er hatte alles, was er brauchte. Gott war mit ihm. Und deshalb, wir leben vom Sieg Jesu Christi. Wir haben gesiegt. Unsere Mannschaft hat gesiegt. Der Herr hat gewonnen, die Schlacht. Und wenn ich so Jesus anschaue und Jesus angucke, er hat nie um Brot gebettelt. Im Gegenteil, er hat Leute gesegnet, ihnen das Brot geteilt und weitergegeben. Und wie ging es mit Jesus weiter? Er hat sich nicht gesorgt um die irdischen Dinge. Siegreich zu leben heißt es, sich nicht um die irdischen Dinge zu sorgen. Wir haben einen Vater, der für uns sorgt. Wir haben gesiegt. Für uns ist alles getan. Die stillen Nachfolger Jesus, seine stillen Freunde und so weiter, sie haben ihm geholfen, ihn in einem Grab gelegt, wo noch niemand drin gelegen ist. Die Leute, weißt du, wenn du mit dem Herrn Jesus lebst, musst nicht sorgen, wer wird mich beerdigen? Und wer wird mich da einbalsamieren? Und wer wird da Dankschreiben für mich verschicken? Nein, der Vater weiß, was du alles brauchst und er gibt dir tagtäglich Kraft. Und Jesus und der Vater, sie waren eins. Und das ist, was uns siegreich macht. Der Vater, der Heilige Geist, der Herr Jesus Christus. Wenn du im Willen Gottes bist, mit ihm übereinstimmst, ist so einfach. Siegreich zu leben, dann wirst du immer das bekommen, was du brauchst, und zwar just in time. Im richtigen Moment. Meistens dann, wenn du gar nicht mehr rechnest, und du sagst, es ist schon eine Minute vor 12, vor Mitternacht. Nein, der Herr kommt nie zu spät, Lob und Dank. Du lebst siegreich, wenn Gott mit dir ist, wenn Gott auf deiner Seite ist. Deshalb sei im Einklang mit Gott, mit seinem Wort, mit seinem Heiligen Geist. Hör auf seine Stimme, was der dir sagt. Und du kannst dich immer auf den Herrn berufen. Sein Wort garantiert dir deinen Lebensunterhalt. Aber weißt du, deshalb heißt es in Matthäus 6, 33, trachte zuerst nach dem Reich Gottes und dann wird euch alles hinzugefügt werden. Deine Finanzen, dein Lebensunterhalt, dein Auskommen. Und dann sagt der Heiland noch ganz nebenbei, schau die Lilientale an, schau die Spatzen. Hast du schon Spatzen mit dem Sparbuch gesehen? Spatzen mit dem Rucksack, Spatzen mit dem Kühlschrank, höchstens im Kühlschrank, aber nicht, dass das Spatzen den Kühlschrank anlegt oder ein Silo. Nein, Gott versorgt sie. Und Geschwister, und der Heiland sagt, ihr seid mehr als Spatzen, mehr als Lilien. Macht euch keine Sorgen. Siegreich leben heißt es, sorgenfrei zu leben. Der Vater hat es geplant, der Vater weiß, was ich brauche und ich werde keinen Mangel haben. Sag über dein Leben das, was Gott in seinem Wort über dein Leben sagt. Und wenn ihr arg seid und könnt euren Kindern gute Gaben geben, wie viel mehr wird euer himmlischer Vater euch all das geben, was ihr braucht? Mach dir keine Gedanken. Leg dich einfach nur auf Jesus fest und sag: Herr, ich vertraue dir. Du wirst mir eine Tür aufmachen. Du wirst mir für meine Arbeit sorgen, für meinen Freund, Freundin, Partner, Partnerin sorgen. Du wirst für meine Familie sorgen, für meine Kinder sorgen. Ich mache mir keine Sorgen. Ich sorge nur, dass ich das Ziel erreiche, dass der Herr mit mir ist. Sag genau das über deine Situation, wo du dich gerade befindest und so weiter, was die Bibel darüber sagt. Nicht nur, was du denkst oder was der Pastor denkt oder was die Gemeinde denkt. Was denkt und was sagt Gott über dein Leben? Was denkt er? Identifizier dich mit Jesus, dem Sieger. Wir haben gesiegt. Herr, du wirst alles wohl machen. Wie heißt es in der Bibel einmal so schön? 1. Korinther 5. Ist jemand in Christus, so ist eine neue Schöpfung. Das Alte ist vergangen. In Christus sein, weißt du, das Leben der Fülle. Hab deine Identität in Jesus, in Christus, den Anfang und Vollender deines Glaubens. Es wird weitergehen, auch wenn es nicht mehr weitergeht. Auch wenn alles zu ist, der Herr geht durch verschlossene Türen. Heute sollst du deine Identität finden. Was du wirklich im Gott, im Herrn bist. Was Gott wirklich mit dir vorhat. Epheser Kapitel 2, Vers 9, eine tolle Stelle für mich. So seid ihr nicht mehr Gäste und Fremdlinge, sondern Gottes Mitbürger und Heiligen Gottes. Und Gottes Hausgenossen. Weißt du, was das bedeutet? Ich sitze beim lieben Gott am Tisch. Und der Tisch ist reich gedeckt. Mit lauter Leckerlis. Lauter guten Sachen. Wisst ihr nicht, 1. Korinther 3, Vers 16, wisst ihr nicht, dass ihr Gottes Tempel seid und der Geist Gottes in euch wohnt? Erinnere dich, vergegenwärtige dir das, was du wirklich in Christus bist. Hebräer 3, Vers 14, wir sind Teilhaber an Christus geworden. Wir sind beteiligt an Gott. 51% meines Lebens gehört Gott und nur 49% verwalte ich. Er ist der Geschäftsführer in meinem Leben. Er ist die Nummer 1. Wir sind Teilhaber, Hebräer 3, Vers 1, der himmlischen Berufung. Wir sind nicht für diese Welt geschaffen. Wir sind für mehr geschaffen, für das ganze Universum. Für die unsichtbare Welt, nicht nur für die sichtbare Welt. Wie heißt es im Psalm 115, Vers 15? 15 ist immer Segen. Ihr seid die Gesegnete des Herrn, der Himmel und Erde gemacht hat. Du bist ein Gesegneter des Herrn. Wir haben gesiegt. Halleluja. Und dann, ich mache weiter. Ich kämpfe weiter. Ich boxe weiter. Und wir sind nicht die, die in der Luft fechten. Nein, wir machen weiter. Ihr seid die Gesegnete des Herrn. Gesegnete des Herrn. Kolosser Kapitel 1, Vers 13. Hör zu, wir haben gewonnen. Wir sind die Mannschaft, wir sind das Team, wir sind der Verein. Wir haben gewonnen durch Jesus Christus. Ich war dabei, wenn ich im Bett noch lag oder noch gar nicht geboren war. Aber ich war dabei im Geist, am Tag des Herrn. Und der Tag des Herrn ist nicht nur ein Gerichtstag, sondern ein Tag, wo Gott die Siege vollbringt. Und hier heißt es Kolosser 1, Vers 13, er hat uns errettet aus der Macht der Finsternis und versetzt uns in das Reich seines lieben Sohnes. In ihm haben wir die Erlösung, die Auslöschung aller unserer Sünden. In ihm. Nicht in meinen Werken. Epheser 2, Vers 18. Durch ihn haben wir Zugang zum Vater. Wenn ich zum lieben Gott heute komme, muss ich nicht einmal anklopfen. Ich mache die Tür auf und sage, Daddy, Papa, weißt du schon? Und so weiter. Und da kann meine Nöte ihm sagen, wir sind die Gesegnete des Herrn. Epheser 3, Vers 12. In ihm haben wir die Kühnheit und den Zugang in Zuversicht. Ich weiß, er schmeißt mich nicht raus und dann muss ich nicht warten, hat er heute Sprechstunde oder nicht. Nein, mein Gott, mein Heiland hat alle Tage Sprechstunde. Auch zu einer Zeit, wo niemand mehr mit mir was zu sprechen vorhat oder mit mir spricht. Jesaja 54, Vers 4. Ich will dich motivieren, aufmöbeln. Unter den Flügeln greifen und sagen, komm, schwing auf, so wie dieser Adler hier. Fahr auf wie ein Adler in der Kraft und der Gnade Gottes. Jesaja 54, Vers 4. Fürchte dich nicht, denn du wirst nicht zu Schanden. Entweder ist das Wort Gottes oder schmeißt es aus der Bibel raus. Aber für mich ist es Wort Gottes. Ich habe in Bayern mal evangelisiert und dann habe ich einen lieben Bruder in der Gemeinde gehabt, ein frommer Christ, Brunnenbauer war er vom Beruf sogar. So, er war ein Christ und dann sagte er, weißt du, die Bibelstellen, an die ich nicht glauben kann, die streiche ich schwarz durch. Und dann habe ich gesagt, zeig mal deine Bibel. Da waren so viele Stellen schwarz durchgestrichen. Dummer Mann war das. Verstehst du? Wort Gottes ist wahr und Himmel und Erde werden vergehen, aber seine Worte werden nicht vergehen. Und hier Jesaja 54, Vers 4. Fürchte dich nicht. Halleluja, spring hoch. Fürchte dich nicht, denn du wirst nicht zu Schanden. Schäme dich nicht, denn du wirst nicht beschämt dastehen. Ich sage dir eines, der liebe Gott blamiert dich nicht. Ich habe gute Worte, gute Nachricht für dich. Der liebe Gott blamiert dich nicht. Jesaja 54, Vers 17, lies mal diesen ganzen Abschnitt. Diese wunderbaren Prophezeiungen des Heiligen Geistes. Keine Waffe, die gegen dich geschmiedet wird, soll es gelingen. Und jede Zunge, die vor Gericht gegen dich aufsteht, wirst du schuldig sprechen. Was ist das Erbteil der Knechte des Herrn? Und ihre Gerechtigkeit kommt von mir, spricht der Herr. Keine Waffe. Die können ganze Kanonen, Raketen und was weiß ich gegen dich richten und sagen, ich erschieße dich. Aber da ist der Herr dazwischen. Der Herr hat das letzte Wort. Keine Waffe wird etwas gegen dich ausrichten. Jesaja 50, Vers 9. Siehe, Gott der Herr hilft mir. Wer will mich verdammen? Gott der Herr hilft mir. Wer will mich verdammen? Römer 8, Vers 1. So gibt's nun keine Verdammnis für die, die in Jesus Christus sind. Denn das Gesetz des Geistes des Lebens in Jesus Christus hat mich frei gemacht, dich auch, uns alle miteinander, von dem Gesetz der Sünde und des Todes. Für uns gelten ganz andere Gesetze. Wir sterben nicht. Verrückt. Wir sterben nicht. Wir sehen uns im Himmel wieder. Wenn ich daran denke, vor ein paar Tagen habe ich meine Frau beerdigt und ich weiß, wo sie ist. Sie ist nicht da auf dem Friedhof. Ich habe gedacht, Mensch, es regnet durch und was weiß ich alles. Nein, vergiss den ganzen Schmarrn. Sie ist bei Jesus. Halleluja. Und ich mache mir keine Gedanken, wie geht es nach dem Tod weiter. Ich weiß, dass mein Erlöser lebt und der Letzte, der sich aus dem Staub erhebt, ist er. Der Herr aller Herren, der König aller Könige. Keine Verdammnis, keine Angst, keine Panik. Was wir hier unten bergen, sind nur die Klamotten, die Lumpen. Und das sind nicht die besten Kleider, verstehst du? Das Beste ist bei Gott. Und wir werden einen neuen Leib, einen neuen Geist, eine neue Seele bekommen vom Herrn. Aber wir werden unsere Persönlichkeit, unser Wesen, was wir waren, behalten. Keine Verdammnis für die, die in Jesus Christus sind. Und ich finde es ganz toll, wenn man von Jugend an bis ins hohe Alter dem Herrn Jesus treu ist und dem Herrn Jesus dient und dem Herrn Jesus nachfolgt. Wie wird man siegreich? Wie bekommt man den Sieg? Indem man sich in Jesus Christus verwurzelt, verankert, sich hinein zementiert in Jesus Christus. David kommt auf dem Schlachtfeld und dort entdeckt er seine wahre Identität. 1. Samuel Kapitel 7, Kapitel 17, ab Vers 31 kann es nachlesen. Er kommt auf Schlachtfeld, verstehst du? Dieser Junge vom Hirtenfeld, aber die Salbung ist auf seinem Leben, kommt aufs Schlachtfeld und die Salbung bringt seine Berufung ans Licht. Und weißt du, wenn du gesalbt bist, denk nicht, jetzt beginnt ein rosarotes Leben, jetzt wird der rote Teppich ausgerollt, vergiss das alles. Wenn du gesalbt bist, dann steht der Goliath plötzlich vor dir. Und du kommst zu mir mit Steine und Badehose und wie auch immer. Ich bin ein Kriegsmann. Ich habe trainiert auf dem Exerzierplatz und wo auch immer. Aber gerade da zeigt sich, wer die Salbung hat und wer nicht. Wer die richtige Waffenrüstung hat oder nicht. Seine Salbung hat David befähigt, den Goliath zu schlagen, ohne Schwert. Deine Salbung, deine Identität, deine Beziehung zu Jesus, das macht deine Arbeit erfolgreich. Das macht deinen Kampf siegreich. Das macht dein Leben gesegnet. Und das macht deinen Einsatz lohnenswert. Saul, der war eines Hauptes größer als alle anderen Israeliten, der verkriecht sich hinter der Wagenburg und guckt, ach, was passiert jetzt? Der Goliath kommt schon wieder. Saul hatte die Salbung verloren. Und er hat auch seine Identität verloren. Wer die Salbung verliert, der verliert auch die Identität. Er wurde mutlos, wurde feige, bekam Angst, ging zu den Wahrsagern verstrickt er sich mit Esoterik und was weiß ich, mit dem ganzen Spuk, verlor seine Krone.
1: Die Fortsetzung folgt morgen um die gleiche Zeit.
2: Und es wird gepredigt werden, das Evangelium vom Reich in der ganzen Welt zu einem Zeugnis über alle Völker, und dann wird das Ende kommen.

An dem ersten Tage der Woche kommt Maria Magdalena frühe, da es noch finster war, zum Grabe und sieht, dass der Stein vom Grabe hinweg war. Da läuft sie und kommt zu Simon Petrus und zu dem anderen Jünger, welchen Jesus lieb hatte, und spricht zu ihnen: Sie haben den Herrn weggenommen aus dem Grabe, und wir wissen nicht, wo sie ihn hingelegt haben. Da ging Petrus und der andere Jünger hinaus und kamen zum Grabe. Es liefen aber die zwei miteinander, und der andere Jünger lief voraus, schneller als Petrus, und kam zuerst zum Grabe, schaut hinein und sieht die Leinen und Binden gelegt, er ging aber nicht hinein. Da kam Simon Petrus ihm nach und ging hinein in das Grab und sieht die Binden gelegt und das Schweißtuch, das Jesus um das Haupt gebunden war, nicht zu den Binden gelegt, sondern beiseits, zusammengewickelt an einen besonderen Ort. Da ging auch der andere Jünger hinein, der zuerst zum Grabe gekommen war, und sah und glaubte. Denn sie verstanden die Schrift noch nicht, dass er von den Toten auferstehen müsste. Da gingen die Jünger wieder heim. Maria aber stand vor dem Grabe und weinte draußen. Als sie nun weinte, schaute sie in das Grab und sah zwei Engel in weißen Kleidern sitzen, einen zu den Häupten und den anderen zu den Füßen, da sie den Leichnam Jesu hingelegt hatten. Und dieselben sprachen zu ihr: Weib, was weinest du? Sie spricht zu ihnen: Sie haben meinen Herrn weggenommen, und ich weiß nicht, wo sie ihn hingelegt haben. Und als sie das sagte, wandte sie sich zurück und sieht Jesus stehen und weiß nicht, dass es Jesus ist. Spricht Jesus zu ihr: Weib, was weinest du? Wen suchest du? Sie meint, es sei der Gärtner, und spricht zu ihm: Herr, hast du ihn weggetragen, so sage mir, wo hast du ihn hingelegt, so will ich ihn holen. Spricht Jesus zu ihr: Maria. Da wandte sie sich um und spricht zu ihm auf Hebräisch: Rabuni, das heißt Meister. Spricht Jesus zu ihr: Rühre mich nicht an, denn ich bin noch nicht aufgefahren zum Vater. Geh aber hin zu meinen Brüdern und sage ihnen: Ich fahre auf zu meinem Vater und zu eurem Vater, zu meinem Gott und zu eurem Gott. Maria Magdalena kommt und verkündigt den Jüngern: Ich habe den Herrn gesehen, und solches hat er zu mir gesagt. Am Abend aber desselben ersten Tages der Woche, da die Jünger versammelt und die Türen verschlossen waren aus Furcht vor den Juden, kam Jesus und trat mitten ein und spricht zu ihnen: Friede sei mit euch. Und als er das gesagt hatte, zeigte er ihnen die Hände und seine Seite. Da wurden die Jünger froh, dass sie den Herrn sahen. Da sprach Jesus abermals zu ihnen: Friede sei mit euch. Gleich wie mich der Vater gesandt hat, so sende ich euch. Und da er das gesagt hatte, blies er sie an und spricht zu ihnen: Nehmet hin den Heiligen Geist. Welchen ihr die Sünden erlasset, denen sind sie erlassen, und welchen ihr sie behaltet, denen sind sie behalten. Thomas aber, der Zwölfe einer, der da heißt Zwilling, war nicht bei ihnen, als Jesus kam. Da sagten die anderen Jünger zu ihm: Wir haben den Herrn gesehen. Er aber sprach zu ihnen: Wenn ich nicht in seinen Händen sehe die Nägelmale und lege meinen Finger in die Nägelmale und lege meine Hand in seine Seite, kann ich's nicht glauben. Und über acht Tage waren abermals seine Jünger drinnen und Thomas mit ihnen. Kommt Jesus, da die Türen verschlossen waren, und tritt mitten ein und spricht: Friede sei mit euch. Danach spricht er zu Thomas: Reiche deinen Finger her und siehe meine Hände, und reiche deine Hand her und lege sie in meine Seite, und sei nicht ungläubig, sondern gläubig. Thomas antwortete und sprach zu ihm: Mein Herr und mein Gott. Spricht Jesus zu ihm: Weil du mich gesehen hast, Thomas, so glaubst du. Selig sind, die nicht sehen und doch glauben. Noch viele andere Zeichen tat Jesus vor den Jüngern, die nicht geschrieben sind in diesem Buch. Diese aber sind geschrieben, dass ihr glaubet, Jesus sei der Christus, der Sohn Gottes, und dass ihr durch den Glauben das Leben habt in seinem Namen.
Danach offenbarte sich Jesus abermals den Jüngern am See Tiberias. Er offenbarte sich aber so. Es waren beieinander Simon Petrus und Thomas, der da heißt Zwilling, und Nathanael von Kana in Galiläa und die Söhne des Zebedäus und andere zwei seiner Jünger. Spricht Simon Petrus zu ihnen, ich will fischen gehen. Sie sprechen zu ihm, so wollen wir mit dir gehen. Sie gingen hinaus und traten in das Schiff, und in derselben Nacht fingen sie nichts. Als es aber schon Morgen wurde, stand Jesus am Ufer, aber die Jünger wussten nicht, dass es Jesus war. Spricht Jesus zu ihnen, Kinder, habt ihr nichts zu essen? Sie antworteten ihm, nein. Er aber sprach zu ihnen, werfet das Netz zur Rechten des Schiffs, so werdet ihr finden. Da warfen sie und konnten's nicht mehr ziehen vor der Menge der Fische. Da spricht der Jünger, welchen Jesus lieb hatte, zu Petrus, es ist der Herr. Da Simon Petrus hörte, dass es der Herr war, gürtete er den Rock um, denn er war nackt, und warf sich ins Meer. Die anderen Jünger aber kamen mit dem Schiff, denn sie waren nicht ferne vom Lande, sondern bei 200 Ellen, und zogen das Netz mit den Fischen. Als sie nun ausstiegen auf das Land, sahen sie Kohlen gelegt und Fische darauf und Brot. Spricht Jesus zu ihnen, bringet her von den Fischen, die ihr jetzt gefangen habt. Simon Petrus stieg hinein und zog das Netz auf das Land voll großer Fische, 153. Und wiewohl ihrer so viel waren, zerriss doch das Netz nicht. Spricht Jesus zu ihnen, kommt und haltet das Mahl. Niemand aber unter den Jüngern wagte ihn zu fragen, wer bist du? Denn sie wussten, dass es der Herr war. Da kommt Jesus und nimmt das Brot und gibt's ihnen, desgleichen auch die Fische. Das ist nun das dritte Mal, dass Jesus offenbart ward den Jüngern, nachdem er von den Toten auferstanden war. Als

0: spricht er zum dritten Mal zu ihm: Simon, des Johannes Sohn, hast du mich lieb? Petrus ward traurig, dass er zum dritten Mal zu ihm sagte: Hast du mich lieb? Und sprach zu ihm: Herr, du weißt alle Dinge, du weißt, dass ich dich lieb habe. Spricht Jesus zu ihm: Weide meine Schafe. Wahrlich, wahrlich, ich sage dir, als du jünger warst, gürtetest du dich selbst und wandeltest, wo du hin wolltest. Wenn du aber alt wirst, wirst du deine Hände ausstrecken, und ein anderer wird dich gürten und führen, wo du nicht hin willst. Das sagte er aber, zu zeigen, mit welchem Tode er Gott preisen würde. Und als er das gesagt, spricht er zu ihm: Folge mir nach. Petrus aber wandte sich um und sah den Jünger folgen, welchen Jesus lieb hatte, der auch an seiner Brust beim Abendessen gelegen hatte, und gesagt: Herr, wer ist's, der dich verrät? Da Petrus diesen sah, spricht er zu Jesus: Herr, was wird aber mit diesem? Jesus spricht zu ihm: Wenn ich will, dass er bleibe, bis ich komme, was geht es dich an? Folge du mir nach. Da ging die Rede aus unter den Brüdern: Dieser Jünger stirbt nicht. Aber Jesus sprach nicht zu ihm: Er stirbt nicht, sondern: Wenn ich will, dass er bleibe, bis ich komme, was geht es dich an? Dies ist der Jünger, der von diesen Dingen zeugt und dies geschrieben hat, und wir wissen, dass sein Zeugnis wahrhaftig ist. Es sind auch viele andere Dinge, die Jesus getan hat. Wenn sie aber sollten eins nach dem anderen geschrieben werden, achte ich, die Welt würde die Bücher nicht fassen, die zu schreiben wären.
1: Den ersten Bericht habe ich gegeben, liebe Theophilus, von all dem, was Jesus anfing zu tun und zu lehren, bis an den Tag, da er aufgenommen ward, nachdem er den Aposteln, welche er hatte erwählt, durch den Heiligen Geist Weisung gegeben hatte. Ihnen hat er sich auch als der Lebendige erzeigt, nach seinem Leiden, in mancherlei Erweisungen, und ließ sich sehen unter ihnen 40 Tage lang und redete mit ihnen vom Reich Gottes. Und als er sie versammelt hatte, befahl er ihnen, dass sie nicht von Jerusalem wichen, sondern warteten auf die Verheißung des Vaters, welche ihr, so sprach er, gehört habt von mir, denn Johannes hat mit Wasser getauft, ihr aber sollt mit dem Heiligen Geist getauft werden, nicht lange nach diesen Tagen. Die aber zusammengekommen waren, fragten ihn und sprachen: Herr, wirst du in dieser Zeit wieder aufrichten das Reich für Israel? Er sprach aber zu ihnen: Es gebührt euch nicht zu wissen Zeit oder Stunde, welche der Vater in seiner Macht bestimmt hat. Ihr werdet aber die Kraft des Heiligen Geistes empfangen, welche auf euch kommen wird, und werdet meine Zeugen sein zu Jerusalem und in ganz Judäa und Samarien und bis an das Ende der Erde. Und da er solches gesagt, ward er aufgehoben zusehends, und eine Wolke nahm ihn auf vor ihren Augen weg. Und als sie ihm nachsahen, wie er gen Himmel fuhr, siehe, da standen bei ihnen zwei Männer in weißen Kleidern, welche auch sagten: Ihr Männer von Galiläa, was steht ihr und seht gen Himmel? Dieser Jesus, welcher von euch ist aufgenommen gen Himmel, wird so kommen, wie ihr ihn habt gen Himmel fahren sehen. Da wandten sie sich um nach Jerusalem von dem Berge, der da heißt der Ölberg, welcher ist nahe bei Jerusalem und liegt einen Sabbatweg davon. Und als sie hineinkamen, stiegen sie hinauf in das Obergemach des Hauses, wo sie sich aufzuhalten pflegten: Petrus, Johannes, Jakobus und Andreas, Philippus und Thomas, Bartholomäus und Matthäus, Jakobus des Alphaeus Sohn und Simon Zelotes und Judas des Jakobus Sohn. Diese alle waren stets beieinander, einmütig im Gebet, samt den Frauen und Maria, der Mutter Jesu, und seinen Brüdern. Und in den Tagen trat Petrus auf unter den Brüdern und sprach: Es war aber eine Schar zusammen bei 120, ihr Männer und Brüder, es musste das Wort der Schrift erfüllt werden, welches zuvor gesagt hat der Heilige Geist durch den Mund Davids über Judas, der den Weg zeigte denen, die Jesus fingen. Denn er war zwar zu uns gezählt und hat dies Amt mit uns empfangen. Dieser hat erworben einen Acker um den Lohn für seine Ungerechtigkeit und stürzte vorn.

über und ist mitten entzwei geborsten und all sein Eingeweide ausgeschüttet. Und es ist kund geworden allen, die zu Jerusalem wohnen, so dass dieser Acker genannt wird auf ihre Sprache Akeldamach, das heißt Blutacker. Denn es steht geschrieben im Psalmbuch, seine Behausung müsse Wüste werden und sei niemand, der darin wohne, und sein Amt empfange ein anderer. So muss nun einer von diesen Männern, die bei uns gewesen sind, die ganze Zeit über welche der Herr Jesus unter uns ein- und ausgegangen ist, von der Taufe des Johannes an bis auf den Tag, da er von uns genommen ist, ein Zeuge seiner Auferstehung mit uns werden. Und sie stellten zwei auf, Josef, genannt Barsabas, mit dem Zunamen Justus, und Matthias, beteten und sprachen, Herr, der du alle Herzen kennst, zeige an, welchen du erwählt hast unter diesen Zweien, dass einer träte an seinen Platz in diesem Dienst und Apostelamt, von dem Judas gewichen ist, dass er hinging an seinen Ort. Und sie warfen das Los über sie, und das Los fiel auf Matthias, und er ward zugeordnet zu den 11 Aposteln. Und als der Tag der Pfingsten erfüllt war, waren sie alle beieinander an einem Ort. Und es geschah plötzlich ein Brausen vom Himmel wie eines gewaltigen Windes und erfüllte das ganze Haus, da sie saßen. Und es erschienen ihnen Zungen, zerteilt wie von Feuer, und er setzte sich auf einen jeglichen unter ihnen, und sie wurden alle voll des Heiligen Geistes und fingen an zu predigen in anderen Zungen, wie der Geist ihnen gab, auszusprechen. Es waren aber Juden zu Jerusalem wohnend, die waren gottesfürchtige Männer aus allerlei Volk, das unter dem Himmel ist. Da nun diese Stimme geschah, kam die Menge zusammen und wurde bestürzt, denn ein jeder hörte sie in seiner eigenen Sprache reden. Sie entsetzten sich aber, verwunderten sich und sprachen, siehe, sind nicht diese alle, die da reden aus Galiläa? Wie hören wir denn ein jeglicher seine Sprache, darin wir geboren sind? Parther und Meder und Elamiter, und die wir wohnen in Mesopotamien und in Judäa und Kappadokien, in Pontus und der Landschaft Asien, Phrygien und Pamphylien in Ägypten und der Gegend von Libyen bei Kyrene und Ausländer von Rom, Juden und Judengenossen, Kreter und Araber, wir hören sie in unseren Zungen die großen Taten Gottes reden. Sie entsetzten sich aber alle und wurden bestürzt und sprachen einer zu dem anderen, was will das werden? Die anderen aber hatten ihren Spott und sprachen, sie sind voll süßen Weines. Da trat Petrus auf mit den 11, erhob seine Stimme und redete zu ihnen, ihr Juden, liebe Männer und alle, die ihr zu Jerusalem seid, das sei euch kundgetan, und lasset meine Worte zu euren Ohren eingehen. Denn diese sind nicht trunken, wie ihr wähnet, ist es doch erst die dritte Stunde am Tage, sondern das ist's, was durch den Propheten Joel zuvor gesagt ist. Und es soll geschehen in den letzten Tagen, spricht Gott, da will ich ausgießen von meinem Geist auf alles Fleisch, und eure Söhne und eure Töchter sollen weissagen, und eure Jünglinge sollen Gesichte sehen, und eure Alten sollen Träume haben, und auf meine Knechte und auf meine Mägde will ich in jenen Tagen von meinem Geist ausgießen, und sie sollen weissagen. Und ich will Wunder tun oben am Himmel, und Zeichen unten auf Erden, Blut und Feuer und Rauchdampf. Die Sonne soll sich verkehren in Finsternis und der Mond in Blut, ehe denn der große Tag der Offenbarung des Herrn kommt. Und soll geschehen, wer den Namen des Herrn anrufen wird, soll gerettet werden. Ihr Männer von Israel, hört diese Worte. Jesus von Nazareth, den Mann von Gott unter euch erwiesen, mit Taten und Wundern und Zeichen, welche Gott durch ihn tat unter euch, wie ihr selbst wisset, ihn, der durch Ratschluss und Vorsehung Gottes dahingegeben war, habt ihr durch die Hand der Heiden ans Kreuz geschlagen und getötet. Den hat Gott auferweckt und aufgelöst die Schmerzen des Todes, wie es denn unmöglich war, dass er sollte von ihm gehalten werden. Denn David spricht von ihm, ich habe den Herrn allezeit vor Augen, denn er ist an meiner Rechten, auf dass ich nicht wanke. Darum ist mein Herz fröhlich und meine Zunge frohlocket, auch mein Fleisch wird ruhen in der Hoffnung. Denn du wirst meine Seele nicht bei den Toten lassen, auch nicht zugeben, dass dein Heiliger die Verwesung sehe. Du hast mir kundgetan die Wege des Lebens,
Du wirst mich erfüllen mit Freuden vor deinem Angesicht. Ihr Männer, liebe Brüder, lasset mich frei reden zu euch von dem Erzvater David. Er ist gestorben und begraben, und sein Grab ist bei uns bis auf diesen Tag. Da er nun ein Prophet war und wusste, dass ihm Gott verheißen hatte mit einem Eide, dass sein Nachkomme sollte auf seinem Thron sitzen, hat er es vorausgesehen und geredet von der Auferstehung des Christus, dass er nicht bei den Toten gelassen ist und sein Fleisch die Verwesung nicht gesehen hat. Diesen Jesus hat Gott auferweckt, dessen wir alle Zeugen. Nun er durch die Rechte Gottes erhöht ist und empfangen hat den verheißenen Heiligen Geist vom Vater, hat er ausgegossen, was ihr hier sehet und höret. Denn David ist nicht gen Himmel gefahren. Er spricht aber, der Herr hat gesagt zu meinem Herrn, setze dich zu meiner Rechten, bis dass ich deine Feinde lege zum Schemel deiner Füße. So wisse nun das ganze Haus Israel gewiss, dass Gott diesen Jesus, den ihr gekreuzigt habt, zum Herrn und Christus gemacht hat. Als sie aber das hörten, ging's ihnen durchs Herz und sprachen zu Petrus und zu den anderen Aposteln, ihr Männer, liebe Brüder, was sollen wir tun? Petrus sprach zu ihnen, tut Buße und lasse sich ein jeglicher taufen auf den Namen Jesu Christi zur Vergebung eurer Sünden. So werdet ihr empfangen die Gabe des Heiligen Geistes. Denn euer und eure Kinder ist diese Verheißung und aller, die ferne sind, so viele der Herr unser Gott herzurufen wird. Auch mit vielen anderen Worten bezeugte er und ermahnte und sprach, lasset euch retten aus diesem verkehrten Geschlecht. Die nun sein Wort annahmen, ließen sich taufen und wurden hinzugetan an dem Tage bei 3000 Seelen. Sie blieben aber beständig in der Apostellehre und in der Gemeinschaft und im Brotbrechen und im Gebet. Es kam aber alle Seelen Furcht an und geschahen auch viele Wunder und Zeichen durch die Apostel. Alle aber, die gläubig waren geworden, waren beieinander und hatten alle Dinge gemeinsam. Auch verkauften sie Güter und Habe und teilten sie aus unter alle, je nachdem einer in Not war. Und sie waren täglich und stets beieinander einmütig im Tempel und brachen das Brot hin und her in den Häusern, nahmen die Speise mit Freuden und lauterem Herzen, lobten Gott und hatten Gnade bei dem ganzen Volk. Der Herr aber tat hinzu täglich, die gerettet wurden, zu der Gemeinde.

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Abend. Heilung ist ein spannendes Thema, oder? Und es gibt so eine Menge Punkte, an denen manchmal das Wirken Gottes auch haken kann. Ich las die Biografie eines Mannes, sein Name ist Beiersdorf. Der entwickelte das Pflaster, das man dann auch gebrauchen konnte und auf die Haut klemmen konnte und das dann auch da blieb, wo es war. Und er verkaufte irgendwann das Patent. Und er wurde von einem schweren Schicksalsschlag getroffen. Sein Sohn brachte sich um und es brachte diesen Mann aus der Bahn. Und am Ende nahm er sich selber das Leben. Und ich las diese Geschichte und dachte, es ist eine Sache, ein Pflaster zu empfinden. Aber manchmal gibt es Wunden, die sind viel tiefer. Da hilft kein Pflaster, das man oben drauf klebt, stimmt's? Vor gar nicht so langer Zeit hat ein weiterer Mann, er heißt Merkle, er war der Besitzer von Ratiopharm. Sie haben Milliarden Tabletten produziert. Aber als eine große Krise in sein Leben kam, da wusste er keinen anderen Ausweg, als sich vor den Zug zu werfen. Schienensuizid nennt man das. Und ich dachte, was nützen dir Milliarden von Tabletten, und deine Seele bleibt krank. Und du weißt nicht, wo du die Hilfe herholen sollst. Stimmt's? Und diese Problematik, ich denke, die geht vielen von uns so, dass wir sagen, beim Doktor war ich schon. Ich habe auch eine medikamentöse Einstellung. Ich habe auch eine Diagnose bekommen. Und ich merke, es greift trotzdem nicht. Weil der Schmerz liegt tiefer. Und es gibt einen Text in der Bibel, von dem ich dachte, er bringt diesen Sachverhalt ziemlich genau auf den Punkt. Der steht im Jeremia im 8. Kapitel im 22. Vers. Da sagt Jeremia, ein Prophet Gottes, er sagt, warum bleibt die Heilung meines Volkes aus? Und ich finde, das ist eine gute Frage, sich irgendwann mal zu überlegen, Gott, ich nehme Medizin, ich suche mir Ärzte, ich suche mir alle möglichen Leute. Ich gehe vielleicht auch, weil ich Christ bin, in eine christliche Versammlung. Vielleicht bist du gar kein Christ und du gehst trotzdem in eine Kirche, weil du hoffst, da irgendwas Übernatürliches zu bekommen. Und du stellst irgendwann diesen Sachverhalt fest und musst sagen, Gott, warum tut sich nichts? Und der Prophet sagt dann weiter, gibt es denn keine Salbe oder keinen Arzt in Gilead? Gilead war die Metropole für Salbenzubereitung im damaligen Israel. Also wenn du irgendwas brauchtest, für was auch immer, das war so das pharmazeutische Zentrum. Die, wenn überhaupt irgendwer irgendwas zusammenbrauen konnte, was dir hilft, dann waren es diese Leute da in Gilead. Und er sagt, egal was wir da an Heilung probieren, egal was wir für Salben bereiten, egal was wir für Medizin zusammenbrauen, wir kriegen das Mittel, das unsere Seele heilt, das die tiefen Verletzungen in uns berührt, die kriegen wir nicht hin. Und liebe Freunde, ehrlicherweise sagen uns die Fachleute, dass wir bei zwischen 70 und 80

0: 30% an sogenannten psychosomatischen Erkrankungen leiden. Auf Deutsch, die Seele hat einen Schmerz und der drückt sich irgendwann im Körper aus, weil er nicht mehr anders kann. Aber trotz all der Therapieversuche, die wir auch angeboten bekommen, merken wir, das reicht irgendwie nicht, um wirklich diesen Schmerz innerlich zu berühren und uns zu verändern und am Ende auch zu heilen. Ich denke an eine Frau, und sie ist hochgradig depressiv. Und sie ist total lebensmüde im wahrsten Sinne des Wortes. Und auf mich frage, warum ist das so? Warum, hey, du siehst eigentlich passabel aus, du hast doch gar nicht so einen schlechten Schulabschlüssel, was ist das Problem? Und sie erzählt eine Geschichte, sie sagt, als kleines Mädchen hatte ich zwei ältere Brüder. Und mein Papa hat zu mir immer gesagt, du bist eine kleine dumme Gans. Und solange ich mich erinnern kann, höre ich immer diesen Satz. Und ich habe immer probiert, gut zu sein. Aber ich war nicht besser als die Brüder, obwohl ich das immer versucht habe. Und irgendwann, glaube ich, habe ich das verinnerlicht. Ich bin halt dafür zu dumm, was soll ich machen? Und ich dachte, Worte können wie ein Fluch sein, stimmt's? Man spricht in dein Leben irgendwas rein und deine Seele nimmt das auf und irgendwann reflektierst du das nach außen zurück und du merkst, du kommst aus diesem inneren Gefängnis nicht raus. Da kommt mir ein kleiner Junge im Jutze, im Jugendzentrum entgegen. Und ich habe mich immer gewundert, der Junge, der fiel immer auf, weil er viel, viel unangenehmer war wie all die anderen. Und irgendwann packe ich ihn und wir setzen uns hin und ich sage, hey, was ist los mit dir? Weil ich habe gemerkt, der kann aus diesem inneren Schmerz nicht rauskommen. Und dann sagt er zu mir, mein Papa, wenn er sich über mich ärgert, sagt immer zu mir, du bist schuld, dass Mama gestorben ist. Als du geboren wurdest, ist Mama gestorben. Hey, versuch dir das mal vorzustellen, als Kind hörst du das. Ja? Du bist der Mörder deiner Mutter. Versuch dir mal vorzustellen, was deine Seele passiert. Und wir merken, da kommt ein Schmerz zutage. Und der Junge kann nicht anders, als irgendwie diese Wut, diesen Zorn, der kann sich ja nicht wehren gegen diesen Vater, der viel, viel kräftiger ist. Da ist eine Frau, die rumläuft. Und sie kann irgendwie nicht anders. Und irgendwann sitzt sie bei uns in der Kirche und ich schaue sie an und ich gucke diese Kinder an und alle haben die so einen Touch zur Verwahrlosung. Und irgendwann nehme ich mir den Mut und ich frage sie, wie geht's denn zu Hause? Ach, sagt sie, heute war ein guter Tag, heute hat mein Mann mich nicht geschlagen. Ich denke, hey, was ist denn bei euch los? Und dann erzählt sie, wie das so geht, wenn der Mann genug Alkoholpromille hat. Dann geht das immer los, dann tituliert er sie mit allem, was ihm irgendwie einfällt, weil er seinen Frust irgendwie nicht anders loswerden kann. Und dann sagt diese Frau zu mir, wissen Sie, manchmal glaube ich, ich habe es nicht anders verdient. Und dann dachte ich, du liebe Güte, wo bist du denn hingeraten? Verstehen Sie, was da passiert? Wie viele Leute laufen rum, wo nach außen hin die Fassade toll ist? Kennen Sie das? Wenn man so Äpfel kauft, die sehen nach ein paar Tagen irgendwie ganz komisch braun aus. Aber als man sie gekauft hat, sahen die toll aus, stimmt's? Aber die Wahrheit ist, die haben irgendwann einen Stoß, einen Schlag abgekriegt und der Fäulnisprozess kommt von innen und es braucht eine Weile, bis er nach außen durchgedrungen ist. Und ich dachte, wie viele Menschen laufen rum und ihre Seele ist kaputt. Irgendeiner hat ihnen einen Schlag versetzt. Wir reden von einem Schicksalsschlag. Manchmal sind es tatsächlich auch körperliche Schläge, Dinge, die unser Inneres treffen und wir können nicht anders. Und unsere Seele wird krank und irgendwann wird unser Körper krank, weil irgendwo muss es hin. Es braucht ja ein Ventil. Da sitzt ein Mann vor mir und ich schaue diesen Mann an. Er ist Mitte 30. Er ist gebrochen. Er hat Krebs und dieser Krebs frisst seine Knochen. Und ich schaue diesen Mann an und ich denke, hey, du bist ein junger Kerl gewesen, was ist passiert? Und dann sagte er, vor 3 Jahren hat man Hodenkrebs bei mir festgestellt. 3 Wochen später ist meine Frau mit den 2 Kindern ausgezogen und sie hat zu mir gesagt, ich will doch nicht mit einem Krüppel mein Leben lang verheiratet sein. Das trifft diesen Mann in der Seele und im wahrsten Sinne des Wortes frisst ihn die Krankheit von innen nach außen. Und meine Frage, die ich mich immer wieder gefragt habe, wenn Menschen mir ihre Geschichte erzählt haben, war die: Gott, hast du Heilung? In der Bibel gibt es so ein Beispiel. Im Johanneskapitel, im Johannesbrief, im Buch, im 4. Kapitel, kommt diese Geschichte zum Tragen. Da wird eine Frau beschrieben. Diese Frau macht was völlig Widersinniges. Im Orient macht man das nicht. Sie geht bei brütender Hitze zum Brunnen, um das Wasser zu holen. Im Normalfall macht man bei dieser Temperatur Siesta, da hält man Ruhe, da bewegt man sich möglichst nicht. Was treibt diese Frau, um diese Uhrzeit rauszugehen, diesen beschwerlichen Weg zum Brunnen, das Wasser zu holen und dann nach Hause zu gehen? Ganz offensichtlich will sie mit niemandem zu tun haben. Ganz offensichtlich möchte sie von niemandem angesprochen werden. Sie kannte ja die giftigen Blicke der Nachbarn. Sie kannte das abfällige Reden der Leute. Sie kannte die komischen Blicke der Männer. Weil sie hatte so eine kranke Geschichte. Sie war in ihrer Sehnsucht nach Liebe immer unterwegs gewesen, nach Wertschätzung, nach Anerkennung, nach irgendeinem, der ihr sagt, hey, du bist was wert. Die Bibel beschreibt den Zustand und sagt, 5 Männer hatte sie und bei dem letzten teilte sie wohl das Bett, aber nicht den Nachnamen. Der wollte sie nicht. Das Leben lang missbraucht für irgendwas, aber wirklich geliebt nie. Und diese Frau hatte so einen inneren Schrei ihres Herzens. Und dieser Schrei hieß, Gott, wieso? Gott, warum ist das in meinem Leben so? Wieso suche ich und suche ich und suche ich und finde ich nicht? Diese Verzweiflung kannst du in dieser Geschichte richtig raushören. Und wissen Sie, was ich großartig an dieser Geschichte finde? Wer den Text liest, der liest, dass da steht, und Jesus musste durch Samaria. Gott in der Gestalt von seinem Sohn Jesus Christus, er muss durch Samaria. Wissen Sie warum? Weil Gott dieser Frau mit seiner Liebe begegnen will. Und vielleicht musstest du heute innerlich in diesen Gottesdienst kommen, weil Gott dir begegnen wollte. Und dir sagen wollte, gib nicht auf. Gib nicht auf. Im Psalm 34, Vers 19 sagt das Wort Gottes, nahe ist der Herr den Menschen mit zerbrochenem Herzen. Und dann kommt der Satz, bedrückte Seelen rettet er. Du sitzt richtig hier. Gott liebt es, dir heute Rettung zu geben. Und was mich begeistert an Gott ist, wenn Gott in unser Leben kommt, dann liebt er uns so sehr, dass er uns nicht lässt, wie wir sind. Stellen Sie sich vor, Sie sind ein Papa und im Kinderzimmer würde sich eine giftige Schlange durchschlängeln. Würden Sie einfach ungerührt wieder rausgehen? Oder würden Sie nicht viel eher nach irgendeinem Stock suchen und die Schlange erschlagen, weil Sie nicht wollen, dass Ihre Kinder gebissen werden? Gott liebt uns. Und wenn wir auf selbstzerstörerischen Wegen unterwegs sind, versucht Gott, uns davon abzubringen. Und wenn wir in unserem Leben Verhaltensweisen haben, die uns krank machen, dann versucht Gott, uns zu zeigen, wie wir da rauskommen können. Und die Bibel sagt, wenn in unserem Leben sich Bereiche eingeschlichen haben, die Bibel nennt das Sünde, wenn wir auf Wegen laufen, die uns nicht gut tun, die uns zerstören. Und Gott liebt es, uns zu zeigen, wie wir den richtigen Weg finden können. Und manchmal, auch in Bezug von Krankheit, haben wir uns Lebenssysteme erarbeitet, die uns krank machen. Und Gott möchte so gerne kommen, um uns da zu berühren, unser Denken neu auszurichten und uns den Weg der Heilung zu zeigen. Und so ist es auch heute Abend. In meiner Gemeinde saß eine Dame. Und diese Dame erzählte ihre Lebensgeschichte. Sie war die älteste Tochter. Ihr Vater war ein Nazi. Und die Mutter hatte ihr immer erzählt, der guckte nur einmal rein, sah, dass das ein Mädchen war, spuckte in die Wiege und ging. Ganz offensichtlich von Geburt an das Gefühl, ey, mich will keiner. Der Vater fiel im Krieg. Die Mutter blieb in Pommern mit ihr und noch zwei kleinen Geschwistern. Zuerst kamen die Russen und vergewaltigten alles, was im Dorf irgendwie weiblich war. Und sie musste dabei stehen und ihren kleinen Bruder festhalten. Dann kamen die Polen nach Hause und nochmal dasselbe Elend geschah. Und in diesem Winter erfror der kleine Bruder an ihrer Brust. Die kleine Schwester auf dem Weg zurück nach Deutschland erfror auch. Sie überlebte. Und die Mutter sagte immer, wieso hast du überlebt? Ohne dich hätte ich noch eine echte Chance gehabt. Sie kommt nach Schleswig-Holstein. Sie heiratet die Mutter heiratet irgendeinen Bauern, um versorgt zu sein. Aus dieser Ehe entsteht ein Kind und sie bleibt immer als Aschenputtel zurück. Irgendwann will sie raus aus dieser Kiste. Sie heiratet einfach einen Mann, der so aussieht, als wenn er sie versorgen könnte. Ihre ersten Kinder, die sie gebiert, sterben innerhalb der ersten Monate. Die Schwiegermutter ist jeden Morgen um 4:30 da und schmeißt sie aus dem Bett und sagt ihr jeden Tag, dass sie ja eigentlich nur in die Familie eingeheiratet hat, um versorgt zu werden. Als diese Frau die ersten Kinder einigermaßen groß hat, hört sie für sich mit dem Leben auf und legt sich einfach ins Bett. Und steht nicht wieder auf. Es ist nur eine Frage der Zeit, bis die Familie nicht mehr genau weiß, wie sie eigentlich leben soll. In diese Phase hinein kommt eines Tages eine nette Frau. Denn man war ja schließlich irgendwie in der Kirche, das gehörte zum guten Ton dazu. Und diese Frau kommt zu ihr und sagt, ich habe ein Wort von Gott für Sie. Und sagt dieses Wort, das im Römerbrief im 8. Kapitel steht. Dort heißt es, wir wissen aber, dass denen, die Gott lieben, alle Dinge zum Besten dienen. Daraufhin nimmt diese Frau, die im Bett liegt, all ihren Mut zusammen und schreit laut und schmeißt die Frau raus. Aber dieser Satz sollte in ihrem Herzen sitzen bleiben. Und sie fängt an zu denken und zu denken und zu überlegen, was wäre, wenn das stimmt? Denen, die Gott lieben, und plötzlich wird ihr klar, ich liebe Gott nicht. Ich habe bestenfalls Angst vor Gott. Ich habe überhaupt keine wirkliche Herzensbeziehung zu ihm. Wenn ich zu Gott gehe, dann allerhöchstens, weil ich nicht in die Hölle will oder weil ich irgendwas brauche. Aber ich habe keine Liebesbeziehung zu ihm. Und während sie in ihrem Bett liegt, Tag für Tag, denkt sie darüber nach. Was bedeutet das, wenn Gott mich wirklich lieben würde und ich mich von Gott lieben lassen könnte? Und sie liegt eines Tages in ihrem Bett und es ist ihr, als wenn Jesus zu ihr kommt und sagt, ich liebe dich, aber du musst dich lieben lassen. Und irgendwie bricht der Panzer in ihrem Herzen und sie begreift plötzlich mit ihrer ganzen Bitterkeit, mit ihrer ganzen Wut, mit ihrem ganzen Zorn hat sie ihre Ehe schier kaputt gemacht, ihre Kinder sind schier kaputt und ihr eigenes Leben ist auch gegen die Wand gefahren. Und sie geht hin und sagt, oh Gott, vergib mir, ich habe dich nicht gekannt, ich hatte keine Ahnung. Gott, hilf mir, dass ich Liebe begreifen kann. Und es braucht noch ein paar Tage und sie steht aus ihrem Bett auf und eines Morgens, die Kinder waren noch nicht in der Schule, stellt sie sich vor die gesamte Truppe, bittet mit Tränen ihren Mann um Vergebung und die Kinder. Und Gott heilt nicht nur die Ehe, sondern auch die Kinder. Und einer dieser Söhne wird Pastor. und steht heute Abend hier. Ich kann die Geschichte so gut erzählen, weil das die Geschichte meiner Mama ist. Und ich war fasziniert davon, was passiert, wenn die Liebe Gottes kommt und Leute berührt und verändert. Aber irgendwann musst du hinkommen und sagen, Gott, ich habe ganz offensichtlich irgendwas nicht richtig verstanden. Weil wenn du mit deiner Liebe kommst, dann nimmst du meinen Schmerz und meine Wut raus. Und die Bibel sagt, das ist der Schlüssel, den wir lernen müssen, wenn wir nicht krank bleiben wollen an unserer Seele. Der eigentliche Punkt meines Lebens, den ich nie vergesse, kam, als in unsere Kirche eine Gruppe polnischer Musiker kam. Meine Mutter nahm normalerweise alle möglichen Gäste auf. Da war sie dann irgendwann ganz, ganz frei. Aber als der Pastor fragte, da passierte überhaupt null Reaktion. Und als Junge, ich hatte keine Ahnung, wie die Geschichte war, bin ich am Mittagstisch blöd aufgefallen, indem ich gefragt habe. Und ich sah nur den Blick meiner Großmutter, die mich anguckte und ich wusste, irgendwas ist hier schief. Und sie hat uns irgendwann die Geschichte erzählt. Meine Mutter hatte ganz offensichtlich mit Gott irgendwie eine tiefere Unterredung. Weil als am nächsten Sonntag diese Truppe kam, waren die doch bei uns zum Essen. Und während wir alle auf das Mittagessen warten, kommt meine Mutter plötzlich mit einer Schüssel voll warmem Wasser, hatte eine Schürze umgebunden und ein Handtuch in der Hand und bat diesen jungen Mann, diesen polnischen Sänger, ob er nicht seine Schuhe ausziehen würde, weil sie ihm gerne die Füße waschen würde. Ich kann Ihnen sagen, das vergesse ich nie mehr im Leben. Das hat sich in meinen Kopf reingebrannt, dieses Bild. Liebe Freunde, hier liegt der Schlüssel, wenn wir gesund werden wollen, von all dem, was uns an Verletzungen jemals im Leben passiert ist. Weil Menschen, die dich und mich verletzen, waren am Ende auch nur fehlgeleitete Leute. Und Jesus, der das besser kannte wie jeder sonst, hat das Gebet gebetet, das für unsere Heilung zuständig ist. Er hat gebetet, Vater, vergib ihnen. Und das Geheimnis, wie du in deiner Seele gesund wirst, beginnt dann, wenn du lernst, dass Vergebung der Schlüssel ist. Indem du diesen Groll und diese Bitterkeit festhältst, lässt du es zu, dass dieser Schmerz wie Gift in deinem Körper sich ausbreitet und im wahrsten Sinne des Wortes genau dieselben Auswirkungen hat. Es macht dich krank. Und Menschen leiden. Ich war in Kiel Pastor, als eines Tages eine Frau im Rollstuhl reingefahren wird. Und wir kommen nach dem Gottesdienst ins Gespräch, weil sie hatte mich auf diesen Bibelvers festgenagelt. Der Predigttext an diesem Sonntag lautete in Markus 11, habt Glauben an Gott. Wahrlich, ich sag euch, was ihr zu diesem Berg sagen werdet, heb dich, wirf dich ins Meer und nicht zweifeln würde in seinem Herzen, sondern glaubt, das geschieht, was er sagt, dem wird es werden. Und ich hatte mit Begeisterung darüber geredet, wie man Berge versetzt. Und sie kam nach dem Gottesdienst und sagt, Herr Pastor, schauen Sie mich an. Ich habe mal laufen können und dann habe ich eine Nervenkrankheit bekommen und seit der Zeit sitze ich im Rollstuhl schon viele Jahre. Würden Sie mit mir beten? Und ich wollte schon Ja sagen. Plötzlich kommt so ein Gedanke und Gott redet in unsere Gedanken. Wenn wir weise sind und zuhören, hören wir die Impulse Gottes. Und Gott sagt zu mir, frag sie nach ihrem Mann. Und ich sage, wie sind Sie denn heute hergekommen? Ist Ihr Mann auch da? Ach der. Und ich merke, irgendwas stimmt nicht. Und ich sage, was ist denn mit Ihrem Mann? Der hat mich betrogen. Der will, dass ich ins Grab gehe. Und dann kam der ganze Zorn raus. Und es war gar nicht schwer festzustellen, dass es kein halbes Jahr war zwischen dem Punkt, wo er sie betrogen hatte und sie im Rollstuhl landete. Und ich habe zu ihr gesagt, ich bete nicht mit ihnen. Und sie schaute mich böse an und sagt, wieso beten sie nicht mit mir? Und während ich das sage, fällt mir die Textstelle ein. Wissen Sie nämlich, wie das weitergeht, wenn man diesen Text weiterliest? Der nächste anschließende Vers heißt, und wenn immer ihr steht und betet, so vergebt, wenn ihr etwas gegen den anderen habt, damit auch euer Vater, der in den Himmeln ist, euch eure Verfehlung vergeben kann. Wenn ihr aber nicht vergebt, so wird euch der Vater im Himmel auch nicht vergeben. Und ich schaue sie an und sage, liebe Frau, das eine ist, dass Gott uns die Verheißung gibt, wenn wir Glauben haben, dass wir seine Wunder sehen. Aber die Bedingung ist, dass wir vorher die Sachen unserer Seele geklärt haben und Vergebung und klare Beziehungen haben. Sie dreht sich auf ihrem Rollstuhl und fährt weg. Und von diesem Tag an war sie jeden Sonntag da. Das ging Wochen. Und an einem Sonntag ist plötzlich im hinteren Bereich unseres Gottesdienstes, während vorne der Lobpreis läuft, Tumult. Und ich stehe von vorne auf, gehe nach hinten hin und sehe, wie diese Dame aus ihrem Rollstuhl kommt und anfängt zu laufen. Und ich schaue sie an und ich sage, was ist los? Und dann grinst sie und sagt, ich habe dem da vergeben. Naja, das hätte noch besser werden können, aber immerhin. Der Ansatz war schon mal nicht schlecht. Es hat mich berührt. Weil das war der Schlüssel. Verstehst du das? Und es gibt zwischen dem, was Gott für dich vorbereitet hat, und selbstzerstörerischen eigenen Wegen, die wir gehen, da gibt es Schritte, die wir tun müssen, damit Gott mit seinem Segen auch hineinbrechen kann in unser Leben. Und oft ist es niemals der Wille Gottes, dass die Sache gehindert ist, sondern wir bauen das Hindernis ein und halten dran fest und nehmen diese Bitterkeit und bauen Riesenmauern und wundern uns, dass Gott am Ende nichts tun kann. Ein Mann, er ist Leiter einer Großküche. Er kommt zu uns in den Gottesdienst. Und man sieht diesem Mann an, dass er leidet. Die Knochen sind aufgeschwollen. Er hat Rheuma in einer ganz furchtbaren Form, sodass sogar sein Rücken schräg ist und er nicht wirklich gerade gehen kann. Und ich sehe ihn im Gottesdienst, wir kommen ins Gespräch und ich frage, was los ist und warum das so ist. Und er sagt, ich kann nicht mehr arbeiten. Mich stellt auch mit Mitte, Ende 50 keiner mehr ein. Er sagt, vor 2 Jahren hat diese Krankheit eingesetzt und sie macht mich kaputt. Und ich kann nichts mehr halten, ich habe immer nur Schmerzen. Und es ist wie, als wenn der Körper sich gegen mich verschworen hat und versucht, mich zu zerstören. Hey, und ich war lange genug im Geschäft, dass ich ihn gefragt habe und gesagt habe, was ist gelaufen? Was ist passiert? Wenn das vor 2 Jahren eingesetzt hat, was ist passiert? Und es kommt raus, er hat sich von seiner Frau getrennt, beziehungsweise seine Frau ist ausgezogen, so um es richtiger. Und er kann das nicht verkraften. Und er sagt, ich hasse sie für diesen Schmerz, den sie mir bereitet hat. Und ich habe sie schon alles Mögliche geheißen. Und dann gucke ich ihn an und sage, aber Sie sind sich sicher, dass Sie Christ sind, oder? Na klar. Aber, und dann ging es los. Alle möglichen Ausdrücke, wo ich genau merkte, Mann, oh Mann, also wenn der Christ ist, dann wollen wir lieber nichts anderes sein. Und er war wütend und man spürte diesen Hass, der da rauskam. Und ich sage zu ihm, wenn Sie so weitermachen, dann gebe ich Ihnen noch 2 Jahre und dann sitzen Sie im Rollstuhl und fahren nirgends, gehen nirgendwo mehr hin. Dieser Mann schaut mich an und geht aus dem Gottesdienst raus und ich sah ihn über ein Jahr nicht mehr. Liebe Freunde, manchmal ist Wahrheit auch nicht angenehm, stimmt's? So wie manchmal Medizin auch nicht angenehm ist. Aber sie ist trotzdem manchmal nötig zu schlucken. Und manchmal müssen wir Wahrheit ertragen und manchmal müssen wir auch Fehlprägung von Gott korrigieren lassen. Und er kam wieder. Und er ist seit dem letzten Dreivierteljahr ziemlich regelmäßig da. Und ich schaue ihn an und ich sehe, bei dem Mann ist irgendwas passiert. Und ich frage ihn, was ist passiert? Und er sagt, wie Sie gesagt haben, es wurde immer schlimmer. Ich konnte nicht mehr in meinem Bett schlafen. Der Schmerz war so riesengroß. Und irgendwann habe ich gesagt, lieber Gott, sag mir, was ist los? Was mache ich falsch? Hey, cool, ja, das ist ein tolles Gebet. Du weißt genau, was falsch ist, ja, aber du fragst trotzdem nochmal. Ja? Super. Ich mag das, weil ich bin auch so. Ich weiß genau, was falsch ist, aber ich frage trotzdem nochmal. Ja? So nach dem Motto, Gott, wenn ich nochmal frage, vielleicht würdest du ja deine Meinung ändern. Aber ich sag dir, wenn er es sich mal festgelegt hat, dann bleibt er bei seiner Meinung. Und wenn Dinge falsch sind, dann nennt Gott sie einfach Sünde, schlicht, fertig. Und während er da in seinem Bett liegt, redet Gott zu ihm und sagt, bete mal das Vaterunser. Und er betet das Vaterunser, soweit war er noch. Unser Vater im Himmel, geheiligt werde dein Name, dein Reich komme, dein Wille geschehe, wie im Himmel so auf Erden. Und vergib uns unsere Schuld. Und er verschluckte das Schier. Sagt, und ich rede das und denke, ey, Junge, du bist in der Kirche aufgewachsen, du kennst dich das auswendig. Und vergib uns unsere Schuld, wie auch wir vergeben unseren Schuldigern. Und er sagt, das schlägt wie eine Bombe in meinem Kopf ein. Und ich denke, ja, meine Zeit, das steht da schon immer. Jupp, also mindestens 2000 Jahre. Also ist nicht so ganz neu, der Text. Und das Wort fängt an, in seinem Herzen zu arbeiten. Und er sagt, ich wusste genau, was Gott zu mir sagen will. Wenn du nicht vergibst, kann ich dir auch nicht vergeben. Und wenn Gott dir nicht vergeben kann, dann sind alle deine Versagensmomente, alle deine Sünden, all die Dinge, die nicht mit der Liebe Gottes übereinstimmen, die stehen gegen dich und öffnen die Tür für den Teufel, für den Beräuber deiner Seele, dass er kommen kann und mit allem Kram kommt und dein Leben beraubt. Das ist die Not, die dahinter steckt. Und dieser Mann nimmt all seinen Mut zusammen, geht irgendwie an das Telefon ran, ruft seine Frau an und bittet sie um Vergebung. Und dann ruft er seine beiden Töchter an. Und er beginnt, etwas zu tun, was ich gewaltig finde bis heute. Er fängt an, dafür zu beten, dass seine Töchter den richtigen Mann bekommen. Er fängt an zu beten, dass seine Frau den richtigen Mann bekommt. Der ihr wirklich hilft, er fängt an zu beten und Segen auszusprechen. Und Gott heilt ihn komplett und gibt ihm sogar eine neue Stelle in der neuen Großküche. Und ich dachte, Gott, ich bin so berührt, dass du uns dein Wort deshalb gibst, damit wir es tun und den Segen empfangen. Und Heilung ist immer der Wille Gottes. Aber manchmal müssen wir die richtigen Schritte gehen. Und wenn Gott kommt, ich bin jedes Mal berührt. Dieser alte Prophet Jeremia ruft und schreit, Gott, wenn ich schon da, wo man normalerweise Heilung holen müsste, wenn schon menschliche Ärzte und menschliche Medikamente versagen, wo soll ich denn hingehen? Und der Prophet, ein paar Kapitel weiter, beantwortet seine Frage selber. In Jeremia 30, Vers 17 lesen wir, so spricht der Herr, ich will dir Genesung bringen und dich von deinen Wunden heilen. Halleluja. Du musst mit den Wunden deiner Seele nicht dein Leben lang laufen, das ist nicht Gottes Plan. Sondern Gott kommt und er legt seine Liebe auf dein Herz. Vor 3 Wochen begegne ich einer jungen Frau und sie leitete den Einsatz, den wir hatten, auf der Straße. Und sie ist als Diakonin in einer Freikirche im Süden unseres Landes beschäftigt. Und ich war fasziniert von der Ausstrahlung dieser Dame, weil sie kümmerte sich um Punks und all die Leute, die eigentlich eher am Rand unserer Gesellschaft stehen. Und sie hatte eine derartige Liebe dabei, dass mich das fasziniert hat. Und ich habe gesagt, hey, was ist in deinem Leben passiert, dass du mit einer solchen Hingabe lieben kannst? Und sie nimmt den Abend und sie erzählt ihre Geschichte. Missbraucht vom eigenen Vater. Mit 14 vom eigenen Vater schwanger geworden. Man hat das Kind umgebracht. Das hat bei ihr im Kopf irgendwas ausgelöst. Sie lief von zu Hause weg, sie brach die Schule ab und sie lebt auf der Straße. Mit 18 läuft sie auf der Straße und sie läuft zwei Frauen in die Arme, die gerade christliche Zeitschriften verteilen. Sie läuft diesen zwei Frauen in die Arme und die sagen zu ihr, Mädel, es gibt jemanden, der dich liebt. Und sie dreht sich um, holt die Spucke im Hals und spuckt die beiden an. Das wäre ihre ganze Meinung zu diesem Thema. Die Frauen in einer absoluten Ruhe sagen, und Jesus liebt dich trotzdem. Die waren irgendwie nicht zu erschüttern. Und sie denken, das gibt's doch gar nicht. Die müssen also jetzt, eigentlich müsste jetzt der Ausflipper kommen. Aber da kommt nichts. Sondern diese beiden Ladies laden sie zum Kaffee ein. Und sie sitzen im Kaffee. Und die Frauen erzählen von dieser Liebe, die sie berührt hat und die ihr Leben verändert hat. Und während sie diesen Frauen zuhört, denkt sie, also entweder sind das zwei wirklich religiöse Gänse, ja, die echt das Rad abhaben. Oder aber, was ist, wenn das mit Gott stimmt? Und sie denkt sich, weißt du was, was habe ich denn zu verlieren? Und sie sagt, okay, wo ist ihre Kirche? Ich komme dahin. Und sie geht tatsächlich in Gottesdienst, Gottesdienst für Gottesdienst für Gottesdienst. Und zuerst ist sie total kritisch und denkt, ey, das kann doch nicht richtig sein, oder? Die umarmen sich, die haben sich irgendwie lieb. Das ist irgendwie eine ganz eigentümliche Atmosphäre. Also die können ja nicht alle so spielen. Ja? Irgendwas haben die. Und sie nimmt dann die Chance wahr und sie holt ein Gebet, sie sucht Gott. Und dann hat sie das so unglaublich schön beschrieben. Sie sagt, während dem Gebet habe ich plötzlich eine Vision. Und in dieser Vision sehe ich mich als kleines Mädchen mit meinem toten Baby im Arm. Und es kommt eine Gestalt wie Licht. Und sie sagt, ich wusste, das war Jesus. Und er nimmt dieses Kind. Und ich wusste, ich bin nicht die Mörderin, sondern Jesus hat mir vergeben und hat dieses Kind angenommen. Der ärztliche Befund machte einen Monat, nachdem sie sich Gott zugewandt hatte, klar, dass sie Knochenkrebs hat. Und dieser Knochenkrebs führte dazu, dass ihre Hüfte erneuert werden musste. Aber der Fraß ging weiter. Und sie wusste, irgendwas muss ich machen. Sie war sich aber nicht sicher, was. Und eines Nachts hatte sie wieder so ein Gespräch mit Gott. Und plötzlich hat sie den Eindruck, dass Gott zu ihr redet und sagt, lass los. Und sie sagt, ich war sofort im Bilde, was Gott meint. Ich muss meinen Vater loslassen und ich muss diesen Hass loslassen. Und sie sagt, reden konnte ich nicht. Ich habe ihm einen Brief geschrieben und habe ihm alles geschrieben, dass ich Gott gefunden habe und dass ich ihm wünsche, dass Gott sein Leben auch berühren würde. Und es brauchte noch einige Monate und dann drehte der Körper sich um und der Krebs ging raus. Und Gott heilte sie komplett. Gott will, dass du gesund wirst an Geist, Seele und Leib. Aber so häufig braucht unsere Seele zuerst Heilung, damit unser Körper nachzieht. Ich schließe mit diesem Erlebnis, das ich vor ein paar Monaten hatte. September 2010 kommt zum ersten Mal ein älterer Herr in unsere Kirche. Er kommt, weil wir immer am ersten Sonntag im Monat einen sogenannten Heilungsgottesdienst durchführen. Und man hat ihm eine Einladung dazu gegeben. Er hat Krebs, ist austherapiert, man kann ihm nicht mehr helfen. Er wohnt in einem Heim, das Betreuung rundum garantiert. Finanzen sind ganz offensichtlich nicht sein Problem. Jemand hat ihm diesen Flyer gegeben. Und er kommt zum ersten Mal in die Kirche. Er ist katholisch und er sagt zu mir: Herr Pfarrer, ich brauche ein Gebet. Und dann erzählt er mir seine Geschichte. Und dann sage ich zu ihm: Wieso brauchen Sie ein Gebet? Dann sagt er: Wissen Sie, vor 11 Jahren ist meine Frau gestorben. Und ich habe jetzt in meinem Alter, obwohl ich todkrank bin, eine Frau getroffen, die mich liebt. Aber alle Ärzte sagen zu mir: Heiraten Sie nicht, weil Sie wissen nicht, ob Sie in den nächsten Wochen sterben. Tun Sie sich das und dieser Frau nicht an. Und diese Frau hat zu mir gesagt: Ich würde dich heiraten, wenn wir irgendwie eine Chance hätten. Und ich bin hier, weil ich die Frau heiraten will. Hammer Motivation. Und er kommt. Jeden Heilungsgottesdienst ist er da. Und jedes Mal, wenn das Gebet angeboten wird, kommt er nach vorne. Und jedes Mal frage ich ihn und sage: Was sagen die Ärzte? Es ist alles gleich schlecht. Aber, sagt er, das ist wie Schluckimpfung. Man muss Prophylaxe betreiben. Hammer. Monat für Monat, Sonntag für Sonntag, er kommt. Irgendwann merke ich, irgendwas ist anders. Er kommt auch zum Gebet, aber nachdem wir fertig sind, sagt er: Sie müssen nicht mehr ganz so intensiv beten, es wird schon besser. Nächsten Monat kommt er und sagt: Die Werte sind noch besser. Im November sagt er zu mir: Herr Pfarrer, es sieht gut aus. Im Dezember: Sie finden nichts mehr. Und Anfang Januar hat er geheiratet. Es hat mich total berührt. Ich habe gesagt: Jesus, ich liebe dich. Es ist unglaublich. Aber wisst ihr, was mich fasziniert hat? Sein Schluckimpfungssystem. Der hatte was verstanden. Ich weiß nicht, ob du das auch verstanden hast. Wenn ich zu Gott gehe, dann traue ich ihm zu, dass er gut ist. Und dass er gute Gedanken hat. Und dass die Krankheit nicht das letzte Wort hat, sondern dass Jesus immer noch das letzte Wort hat. Ja? Und deshalb gehe ich hin. Manchmal sagen das die Leute zu mir: Wissen Sie, ich habe schon zum 5. Mal gebetet. Dann sage ich: Na und? Manche Leute essen 5 Mal am Tag. Leute, ganz ehrlich. Ich kenne Menschen, die schlucken schon seit Jahren Tabletten. Ich habe keine Ahnung, warum. Das muss Spaß machen oder weiß nicht genau. Aber das machen die, weil sie glauben, dass das irgendwie hilft, oder? Ich habe eine Nachbarin, die verdünnt irgendwelches Zeug, ich weiß nicht in was für Potenzen. Das ist so ähnlich, als wenn man versucht, einen halben Milliliter im Bodensee zu vermehren oder zu verdünnen. Ja? Aber sie ist hundertprozentig sicher, dass die Wirkung gut ist. bin bewegt. Also so einen Glauben habe ich nicht. Aber mein Glaube basiert auf meinem wunderbaren Herrn Jesus Christus. Und bei dem weiß ich, dass er sich nicht verändert. Nein, ich muss euch doch noch eine Geschichte erzählen. Oma Elfriede hat sie mir erzählt. Und das hat mich bewegt. Eigentlich hätte ich sie besuchen sollen, aber ich war unterwegs. Sie kam ins Krankenhaus. Oma Elfriede ist weit über 80. Und an ihrem Fuß hat ganz offensichtlich die Durchblutung nicht mehr funktioniert. Und ihre Zehen wurden schwarz. Und so kam sie ins Krankenhaus und die Ärzte haben gesagt, wir müssen die operieren. Wir müssen das abnehmen. Und so liegt sie in ihrem Krankenzimmer ganz alleine. Und vor ihr hängt ein Kreuz. Und sie sagt, während ich da lieg, schaue ich immer das Kreuz an. Und ich schaue das Kreuz an und sage, Jesus, du bist für meine Sünden gestorben, du bist für meine Schmerzen gestorben und du bist auch für meine Krankheit gestorben. Jesus, und du bist auch dafür gestorben, dass diese Durchblutungsstörung wieder aufhört. Du bist der Herr. Und sie sagt, ich habe das Kreuz angeschaut und ich hatte viele Stunden Zeit. Und in der Nacht kriege ich plötzlich in meinen beiden Füßen einen furchtbaren Krampf. Und es prickelt und bitzelt und ich liege da und versuche irgendwie die Bettdecke runterzukriegen und denke, Wunder, was da mit meinem Fuß passiert. Und ich hole die Nachtschwester und die sagt, bleiben Sie ruhig, morgen machen Sie sich keine Sorgen, die kriegen das schon hin. Und sie sagt, nein, irgendwas passiert mit meinen Füßen. Und die Frau macht das Licht an, guckt das an und sagt, ist wie gehabt. Und sie sagt, nein, irgendwas passiert, ich spüre das. Sagt die Frau, die Füße sind genauso schwarz, wie sie waren vorher. Und sie sagt, es ist mir egal, was Sie sagen, ich weiß doch, was ich spüre. Am nächsten Tag kommt die Visite. Und sie wollen das nochmal untersuchen. Und ihr Sohn Manfred ist auch im Krankenhaus, um nochmal nach Mutter zu gucken. Und er geht hin und sagt, Herr Doktor, was muss jetzt passieren mit meiner Mutter? Und der Doktor sagt, nehmen Sie sie bloß wieder mit nach Hause. Dann sagt er, wieso? Ja, sagt er, gucken Sie sich die Füße an, sind ganz normal durchblutet. Es war eine Nacht. Und Gott war einfach da. Auf wen willst du deinen Blick richten heute Abend? Hey, bloß nicht auf den Pastor. Ja, manche Leute denken das, ja. Aber ich sag dir was. Es liegt nicht am Pastor. Das liegt noch nicht mal an der Gemeinde. Sondern der, der alle Dinge kann, im Himmel und auf der Erde, das ist der Herr Jesus. Und wenn irgendeine Ehre kriegt, dann er. Dein Job ist, zu sagen, Herr, steht irgendwas zwischen dir und mir? Und wenn du erinnert wirst heute durch den Heiligen Geist, dass du sagst, das stimmt, Herr, da gibt es Sachen, die habe ich nicht wirklich angepackt. Und du spürst, das hindert diese Heilung Gottes. Dann ist es nötig, dass du das im Gebet klärst. Die Bibel sagt, betet füreinander, damit ihr gesund werdet. Und in diesem Text heißt es, und bekennt einander die Sünde, damit ihr geheilt werdet. Und Gottes Plan ist, wirklich dich zu heilen an Geist, Seele und Leib. Und heute ist so ein Punkt, wo du diesen Heilungsprozess in Bewegung bringst, indem du sagst, Gott, ich habe dein Wort verstanden. Ich habe dein Herz verstanden. Und ich komme zu dir.
1: Und ich nehme meinen Glauben in Bewegung und ich hole dieses Gebet und ich verbinde mich mit dir. Und Herr, was immer du zu mir sagst, ich will bereit sein, das zu tun. Und ich will abholen, was du an Segen für mich hast. Ist das eine gute Entscheidung? Halleluja, dann lade ich euch ein. Steht doch auf mit mir, dass wir beten. Halleluja, lieber Vater im Himmel. Ich danke dir dafür, dass du hier bist. Und ich danke dir für dein unglaublich kostbares Wort. Ich danke dir dafür, dass du möchtest, dass es uns wohl geht, dass es unserer Seele gut geht und dass auch unser Körper von diesem Wohlsein Gottes berührt wird. Herr, du bist nicht nur an irgendwelchen äußeren, oberflächlichen Nettigkeiten interessiert, sondern du bist an unserem Herzen, an unserer Innenperson. Du bist an unserem Gesamtwohlergehen interessiert, Herr. Und wenn du mit deiner Liebe kommst und uns auf Dinge hinweist, die deine Heilung blockieren, dann danken wir dir dafür, weil du möchtest, dass wir wirklich gesund werden. Halleluja. Vater, und ich danke dir, dass dein Heiliger Geist hier ist, dass er uns in die Wahrheit führt und dort, wo wir die Wahrheit erkennen, macht uns die Wahrheit frei. Und das ist auch heute Abend so. Und so freuen wir uns auf die Zeit deines Wirkens jetzt. Wir freuen uns, Herr, dass du kommst und dass du uns dienst mit deinem Heiligen Geist und dass du die Dinge möglich machst, die wir nicht möglich machen können. Und Herr, deswegen ist das die beste Zeit, die es gibt, wenn wir anfangen, dich anzubeten, wenn wir kommen, um im Gebet dich zu berühren, wenn wir sagen dürfen, komm, Herr, und dien uns. Halleluja. Und ich danke dir, Herr, dass du das so gerne tust, dass du sagst, wenn zwei oder drei eins werden und deinen Willen erbitten, dann kommst du, um zu hören und das in Bewegung zu setzen. Und deswegen beten wir so gerne miteinander und füreinander, weil wir es lieben, wenn deine Kraft freigesetzt wird. Halleluja. Und jetzt lade ich dich ein, wenn du merkst, Gott hat zu deinem Herzen geredet und du weißt, heute ist so mein Termin und du nimmst deinen Mut zusammen und sagst, ich komm, Herr, dann lade ich dich ein, komm einfach aus deiner Reihe hier nach vorne und ich bitte die Beter, dass sie mindestens genauso kommen und all die Leute, die von Gott da was bekommen haben, um für Menschen zu beten, komm und lass uns miteinander Gottes Kraft freisetzen. Amen.
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Jesus, deine Vergebung kennt keine Grenzen. Dafür danken wir dir. Bei dir wollen wir bleiben. Dir wollen wir folgen. Wir wollen keine anderen Götter und Herren neben dir haben.

Und es wird gepredigt werden, das Evangelium vom Reich in der ganzen Welt zu einem Zeugnis über alle Völker, und dann wird das Ende kommen.

Bevor du bist zur Welt gekommen, wusste Gott es schon, dass es dich einmal geben wird. Und dass du heute lebst, hat Gott, dein Schöpfer, so gewollt, weil er dich wie ein Vater liebt. Mit schöpferischer Weisheit hat dich der Herr gemacht. Er gab von allem dir genug, damit du deinen Körper, den Verstand und deine Kraft allein zu seiner Ehre nutzt. Gott hat das Beste mit dir geplant. Er will zum Himmelsziel dich bringen. Ob deine Wünsche sich erfüllen oder manches bleibt untersagt, sag ja und lass dich führen. Verschwende nicht dein Leben für die Lüste dieser Welt. Dazu hat Gott dich nicht bestimmt. Leb jeden Tag, so wie es Jesus, deinem Herrn, gefällt, und richte deinen Blick aufs Ziel. Vater, der du dieses Kind in diese Welt schicktest, der du am Ziel stehen wirst, um es zu empfangen, wir bitten dich, segne es, dass es auf seinen Wegen deine Kraft und Liebe spürt, denn du hast das Beste mit ihm geplant. Du willst zum Himmelsziel ihn bringen. Ob seine Wünsche sich erfüllen oder manches bleibt untersagt, deine Weisheit